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3: Mal mehr, mal weniger Wolken bei uns in Schleswig-Holstein und die letzten Schauer und Gewitter ziehen ab und hören auf. Dazu liegen die Temperaturen aktuell zwischen 11 und 8 Grad. Vereinzelt kann es auch neblig werden. Der RSH-3-Tage-Trend. Heute tagsüber bleibt's wechselnd wolkig, ab und zu kommt noch ein schwacher Schauer runter bei maximal 21 Grad. Am Freitag und Samstag oft trocken mit Sonne und Wolken.
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3: Schleswig-Holsteins bester Verkehrsservice mit KI-Unterstützung. Es gibt gerade keine Staus mit Sonne und Wolken.
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3: Schleswig-Holsteins bester Verkehrsservice mit KI-Unterstützung. Es gibt gerade keine Staus oder größere Behinderungen bei uns in Schleswig-Holstein.

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5: 5:05. Ich bin Anna Löwer. Die Bundesregierung beteiligt sich mit 40% am deutsch-französischen Rüstungskonzern KNDS. Das wurde aus Regierungskreisen bekannt. Das Unternehmen baut unter anderem den Kampfpanzer Leopard 2. Mit dem Einstieg erhält Deutschland bei wichtigen Entscheidungen dieselben Rechte wie der französische Staat. In den nächsten Jahren soll der deutsche Anteil dann wieder auf 30% sinken. Wie viel der Bund für die Beteiligung bezahlt, ist noch nicht bekannt. Die Rentenkommission der Bundesregierung empfiehlt, das Renteneintrittsalter schrittweise auf 70 Jahre anzuheben. Das berichtet die Bild. Demnach könnte die Grenze bis Anfang der 2060er Jahre von 67 auf 70 Jahre steigen. Die Kommission will ihre Vorschläge Ende Juni vorlegen. Ein bezahlbarer Führerschein. Dieses Ziel hat sich die Bundesregierung auf die Agenda gesetzt und jetzt die Reform dafür auf den Weg gebracht. Vorgesehen sind unter anderem weniger Sonderfahrten, ein kleinerer Theorie-Fragenkatalog oder auch Übungsfahrten nur mit den Eltern. Kiel wird Standort für das maritime Innovationszentrum der Bundeswehr. Ziel ist es, die Zusammenarbeit mit der Sicherheits- und Verteidigungsindustrie zu stärken, um vor allem die Beschaffungswege zu verbessern. Ministerpräsident Daniel Günther sagte dazu:
6: Kiel ist dafür der perfekte Ort. Bundesverteidigungsminister Pistorius hat offensichtlich erkannt, welche einmalige Ausgangslage Schleswig-Holstein bietet. Maritime Erprobungsgebiete, exzellente Forschungseinrichtungen, innovative Start-ups und leistungsstarke Unternehmen, die es so in Deutschland kaum ein zweites Mal gibt.
5: Der SC Freiburg hat die Sensation verpasst. Das Finale in der Europa League haben die Freiburger verloren. 0:3 stand es am Ende gegen Aston Villa. Die Enttäuschung der Mannschaft ist groß, sagt Trainer Julian Schuster bei RTL nach dem Spiel. Aber
7: dieser heutige Tag ist für uns eine Erfahrung, aus der werden wir lernen, aus der werden wir besser werden. Heute hier 90 Minuten ist alles immer möglich in einem Spiel. Wir haben es nicht gebracht, aber es wird uns stärker machen.
5: Bei der Eishockey-WM in der Schweiz hat das deutsche Team einen ersten Punkt geholt, aber knapp gegen Titelverteidiger USA verloren, mit 3:4 nach Penalty-Schießen. Damit bleibt noch eine kleine Chance aufs Viertelfinale.
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8: Mal mehr, mal weniger Wolken bei uns in Schleswig-Holstein und die letzten Schauer und Gewitter ziehen ab und hören auf. Dazu liegen die Temperaturen aktuell zwischen 11 und 8 Grad. Vereinzelt kann es auch neblig werden. Der RSH-3-Tage-Trend. Heute tagsüber bleibt's wechselnd wolkig, ab und zu kommt noch ein schwacher Schauer runter bei maximal 21 Grad. Am Freitag und Samstag oft trocken mit Sonne und Wolken.
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8: Schleswig-Holsteins bester Verkehrsservice mit KI-Unterstützung. Die Straßen sind aktuell frei, es gibt keine Staus. Staus und Blitzer meldet ihr uns kostenlos unter 08000 774 774.
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2: Mal mehr, mal weniger Wolken bei uns in Schleswig-Holstein und die letzten Schauer und Gewitter ziehen ab und hören auf. Dazu liegen die Temperaturen aktuell zwischen 11 und 8 Grad. Vereinzelt kann es auch neblig werden. Der RSH-3-Tage-Trend. Heute tagsüber bleibt's wechselnd wolkig, ab und zu kommt noch ein schwacher Schauer runter bei maximal 21 Grad. Am Freitag und Samstag oft trocken mit Sonne und Wolken.
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2: Schleswig-Holsteins bester Verkehrsservice mit KI-Unterstützung. Die Straßen sind aktuell frei, es gibt keine Staus. Staus und Blitzer meldet ihr uns kostenlos unter 08000 774 774.
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8: 5:04. Ich bin Anna Löwer. Guten Morgen. Die Rentenkommission der Bundesregierung schlägt laut einem Bericht der Bild-Zeitung vor, das Renteneintrittsalter schrittweise auf 70 Jahre zu erhöhen. Die Anhebung soll demnach bis Anfang der 2060er Jahre erfolgen. Außerdem empfiehlt das Gremium, das Rentenniveau von derzeit 48 auf 46% zu senken. Damit sollen die Finanzen der gesetzlichen Rentenversicherung stabilisiert werden. Die offiziellen Vorschläge will die Kommission Ende Juni vorstellen. Der Bund steigt beim Panzerhersteller KNDS groß ein. Die Bundesregierung übernimmt 40% an dem deutsch-französischen Rüstungskonzern. Das wurde am Abend aus Regierungskreisen bekannt. Deutschland erhält damit dann die gleichen Mitspracherechte wie Frankreich. In den Trümmern des eingestürzten Hauses in Görlitz haben Einsatzkräfte die Leiche einer Frau gefunden. Laut Polizei haben Spürhunde die verschüttete Person gestern Abend aufgespürt. Es handelt sich um die 25 Jahre alte vermisste Touristin aus Rumänien. Sie konnte nur noch tot geborgen werden. Nach zwei weiteren Vermissten wird weiter gesucht. Schritt 1 für den zweigleisigen Ausbau der Marschbahn auf zwei Streckenabschnitten ist getan. Der Verkehrsausschuss des Bundestags hat zugestimmt. Als nächstes berät das Parlament in Berlin insgesamt. Im Mittelpunkt steht die Finanzierung des mittlerweile über 900 Millionen Euro teuren Projektes. Verkehrsminister Matzen ist aber erstmal erleichtert. Er sagte uns:
9: Der Schienenweg ist, wie wir alle wissen, der einzige alltagtaugliche Verbindung für den Zugang zu der größten deutschen Nordseeinsel. Eine Verbesserung der Zuverlässigkeit ist somit essentiell für Pendlerinnen und Pendler und weiterhin profitieren wir dann auch mit einer Erhöhung der Betriebssicherheit im nördlichsten Abschnitt auch für die gesamte Westküste von Schleswig-Holstein bis nach Hamburg.
8: Aus der Traum vom ersten internationalen Titel. Der SC Freiburg hat das Europa-League-Finale gegen Aston Villa verloren. Mit 0:3 mussten sich die Freiburger geschlagen geben. Damit nimmt der SC kommende Saison auch nicht an der Champions League teil. Die deutsche Eishockey-Nationalmannschaft hat ein vorzeitiges WM-Aus abgewendet. Das DEB-Team verliert gegen die USA mit 3:4 nach Penaltyschießen. Weil es zum Ende der regulären Spielzeit aber 3:3 steht, bekommt Deutschland seinen ersten Punkt und hat noch die Chance aufs Viertelfinale.
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10: Mal mehr, mal weniger Wolken bei uns in Schleswig-Holstein und die letzten Schauer und Gewitter ziehen ab und hören auf. Dazu liegen die Temperaturen aktuell zwischen 11 und 8 Grad. Vereinzelt kann es auch neblig werden. Der RSH-3-Tage-Trend. Heute tagsüber bleibt's wechselnd wolkig, ab und zu kommt noch ein schwacher Schauer runter bei maximal 21 Grad. Am Freitag und Samstag oft trocken mit Sonne und Wolken.
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10: Schleswig-Holsteins bester Verkehrsservice mit KI-Unterstützung. Es rollt im Moment, die Straßen bei uns in Schleswig-Holstein sind frei. Staus und Blitzer meldet ihr uns kostenlos unter 08000 774 774.
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4: Mal mehr, mal weniger Wolken bei uns in Schleswig-Holstein und die letzten Schauer und Gewitter ziehen ab und hören auf. Dazu liegen die Temperaturen aktuell zwischen 11 und 8 Grad. Vereinzelt kann es auch neblig werden. Der RSH-3-Tage-Trend. Heute tagsüber bleibt's wechselnd wolkig, ab und zu kommt noch ein schwacher Schauer runter bei maximal 21 Grad. Am Freitag und Samstag oft trocken mit Sonne und Wolken.
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4: Schleswig-Holsteins bester Verkehrsservice mit KI-Unterstützung. Auf der A7 Flensburg Richtung Hamburg, Achtung, in Höhe Schleswig-Schubi liegt ein totes Reh auf der linken Spur. Staus und Blitzer meldet ihr uns kostenlos unter 08000 774 774.
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6: 5:05. Ich bin Anna Löwer. Guten Morgen. Die Rentenkommission der Bundesregierung schlägt laut einem Bericht der Bild-Zeitung vor, das Renteneintrittsalter schrittweise auf 70 Jahre zu erhöhen. Die Anhebung soll demnach bis Anfang der 2060er Jahre erfolgen. Außerdem empfiehlt das Gremium, das Rentenniveau von derzeit 48 auf 46% zu senken. Damit sollen die Finanzen der gesetzlichen Rentenversicherung stabilisiert werden. Die offiziellen Vorschläge will die Kommission Ende Juni vorstellen. Die Bundesregierung steigt beim Rüstungskonzern KNDS ein. Aus Regierungskreisen wurde bekannt, dass der Anteil 40% betragen soll. Das deutsch-französische Unternehmen baut unter anderem den Kampfpanzer Leopard 2. In den Trümmern des eingestürzten Hauses in Görlitz haben Einsatzkräfte die Leiche einer Frau gefunden. Laut Polizei haben Spürhunde die verschüttete Person gestern Abend aufgespürt. Es handelt sich um die 25 Jahre alte vermisste Touristin aus Rumänien. Sie konnte nur noch tot geborgen werden. Nach zwei weiteren Vermissten wird weiter gesucht. Kiel wird Standort für das Maritime Innovationszentrum der Bundeswehr. Ziel ist es, die Zusammenarbeit mit der Sicherheits- und Verteidigungsindustrie zu stärken, um vor allem die Beschaffungswege zu verbessern. Ministerpräsident Daniel Günther sagte dazu.
7: Kiel ist dafür der perfekte Ort. Bundesverteidigungsminister Pistorius hat offensichtlich erkannt, welche einmalige Ausgangslage Schleswig-Holstein bietet. Maritime Erprobungsgebiete, exzellente Forschungseinrichtungen, innovative Start-ups und leistungsstarke Unternehmen, die es so in Deutschland kaum ein zweites Mal gibt.
6: Der SC Freiburg hat die Sensation verpasst. Das Finale in der Europa League haben die Freiburger verloren. 0:3 stand es am Ende gegen Aston Villa. Bei der Eishockey-WM in der Schweiz hat das deutsche Team einen ersten Punkt geholt, aber knapp gegen Titelverteidiger USA verloren, mit 3:4 nach Penalty-Schießen. Damit bleibt noch eine kleine Chance aufs Viertelfinale.
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8: Wolkig ist es heute Morgen bei uns in Schleswig-Holstein und ab und zu kann noch ein leichter Schauer runterkommen, vor allem im Süden. Im Lauf des Tages bleibt's wechselnd wolkig, meistens trocken, nur vereinzelt wird's noch mal kurz nass. Die Höchstwerte liegen bei 17 bis 21 Grad. Der RSH-3-Tage-Trend. Morgen meist trocken bei bis zu 24 Grad, am Samstag wird's erst freundlich, später können vereinzelt Schauer und Gewitter dabei sein und am Sonntag geht's dann meist sonnig und trocken weiter.
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8: Schleswig-Holsteins bester Verkehrsservice mit KI-Unterstützung. Auf der A7 Flensburg Richtung Hamburg. Achtung, in Höhe Schleswig-Schubi liegt ein totes Reh auf der linken Spur. Auf der A7 Hamburg Richtung Flensburg ist in Höhe Kaltenkirchen ein totes Tier auf der Straße. Staus und Blitzer meldet ihr uns kostenlos unter 08000 774 774.
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9: Guten Morgen.
10: Guten Morgen.
9: Wieder vereint.
10: Yes.
9: Nach verlängertem Wochenende und gestern du auch nochmal mit der Family unterwegs. Sharon, schön, ja, dass du wieder da bist.
10: Danke.
9: Ich habe für dich gleich eine süße Geschichte. Da bin ich gestern hier wirklich ein bisschen vom Glauben abgefallen. Also du weißt ja, dass draußen gerade sehr viele Vögel sehr tief fliegen, weil sie gerade ihre Nestchen bauen.
10: Ja.
9: Und es ist ja Nest- und Brutzeit, ja, in Schleswig-Holstein. Und jetzt gibt es einen Ort in Geesthacht, da hat sich ein Bachstelzenpärchen gedacht, wir bauen unser Haus auf einem Radlader.
10: Aha, Mobile Home.
9: Aber ein Radlader.
10: Ja, also, krass, und ich auch meine mal Baustelle.
9: Keiner, der auf dem Schrottplatz steht, sondern einer, der aktiv auch noch angemacht wird und rumfährt.
10: So schön ruhig.
9: Wie das läuft bei der Firma Gestra Bau in Geesthacht, das hören wir uns gleich nochmal an. In 6 Minuten.
10: Süß.
9: Erstmal schönen guten Morgen.
10: Morgen.

0: Minuten nach 5. Hier ist die RSH Moin Show am Donnerstagmorgen. Und wir sind mittendrin in der Brutzeit, ne?
1: Mittendrin. Und gestern, Sharon, ging es hier auch genau um das. Vielleicht kennst du das von euch zu Hause auch. Ihr habt ja auch einen Carport, glaube ich, ne? Mhm. Das sind ja so Orte, da nisten gerne mal Vögel.
0: Ja.
1: Schwalben zum Beispiel. Gestern hat sich mal Lene aus Flintbek bei uns gemeldet. Hat gesagt, bei uns die Schwalben so tief am Fliegen. Die Kinder erschrecken sie immer, wenn wir zum Auto gehen. Und es ist tatsächlich nicht nur in Carporten der Fall, sondern es gibt auch Vögel in Schleswig-Holstein, habe ich gestern festgestellt. Die suchen sich noch ganz andere Orte aus.
0: Unglaublich.
1: Von denen man gar nicht glaubt, dass sie das können.
0: Du hast gerade was von Radlader erzählt.
1: Ja,
0: was
1: pass da auf. Los? Die Firma Gestra Bau in Geesthaag, die konnten das wahrscheinlich auch nicht glauben, als sie zu ihrem Radlader gegangen sind, weil der Radladerfahrer hat da was entdeckt. Ich habe gestern mit Carsten Geigerlatt von der Gestra Bau gesprochen und das hören wir uns jetzt nochmal an.
2: Also, wir haben am 1. Mai ja ein langes Wochenende gehabt und nach dem 1. Mai wunderte sich der Radladerfahrer, dass immer, wenn er mit der Maschine umherfuhr, ein aufgeregtes Bachstelzen-Weibchen oder Männchen, was auch immer, um ihn herumflog. Und unter dem Radlader, unter dem Fahrerhaus war dann tatsächlich das Nest zu sehen mit 6 Eiern.
1: Nein.
2: Die sind seit vorgestern geschlüpft. Seitdem steht der Radlader endgültig in der Ecke. Und wir sind da im engen Austausch mit Herrn Ringe vom NABU. Ja, und der sagt jetzt, die brauchen jetzt 6, 7, 8, 9 Tage, je nachdem. Dann sind die irgendwann Flügge, fliegen aus und dann können wir wieder arbeiten und die Vögel haben auch endlich ihre Ruhe.
1: Ja, sag mal, aber das heißt also, Betrieb im Nest heißt aber Betrieb für euren Radlader null. Braucht ihr den nicht?
2: Doch, schon, aber wir haben noch ein Ersatzgerät da oben oder ein zweites Gerät. Insofern konnten wir das tatsächlich relativ gut stehen lassen und das ein bisschen schonend behandeln, das Thema.
1: Es ist ja irgendwie süß, ne, dass die sich ausgerechnet euren Radlader ausgesucht haben als Brutstätte, um da ihr Nest zu bauen. Aber gut, das Ding sah offensichtlich sicher aus für sie.
2: Ist so, wir fühlen uns durchaus geehrt. Also insofern. Ne?
1: Gut, also dann hoffe ich, ihr könnt bald wieder mit dem Ding rollen und natürlich hoffen wir, dass es den Vögeln gut geht. Aber toll, dass ihr da so schnell reagiert und natürlich euch auch kümmert. Zusammen sind wir Schleswig-Holstein, sagen wir immer. Das tun wir eben auch für Bachstelzen, ne?
2: So ist es, ganz genau.

0: sehe die da immer noch an so Marionetten-Strings hier, wie heißt das? An so
1: Fäden.
0: Bändern, an so Fäden, genau.
1: Ja, ja.
0: Das haben die, glaube ich, im Video dazu gemacht. NSYNC, bye bye bye, das sind auch mehr von euren Lieblingshits.
1: Kriegt man die eigentlich zusammen, die NSYNC Boygroup, kriegt man der die
0: Ich
1: Namen
0: weiß,
1: zusammen?
0: Also Justin Timberlake war ja dabei.
1: Ja gut, das hätte ich jetzt auch.
0: Einer hieß Lance.
1: Ja, stimmt, einer hieß Lance.
0: Aber dann hörst du auch auf.
1: Ja, gut, also Justin Timberlakes Band auf jeden Fall.
0: Da bin ich Backstreet Boys mehr sicher drin.
1: Ich kann die Namen aber auch an. Ich suche das gleich raus, liefern wir gleich nach. Vorher haben wir aber neue Musik für euch und von denen wissen wir, wo sie herkommen. Sie kommen aus München. Glockenbach gleich für euch neu.
0: Wer da aber so ganz genau hintersteckt, weiß man auch nicht, ne? Wie ja, viele und wer?
1: Das ist tatsächlich aber ja Absicht, ne?
0: Ja, das ist Absicht.
1: Auf jeden Fall machen sie gute Mucke. Jo. Und Lost ist neu bei RSH, damit euch ein schönes Aufstehen. Und ich google jetzt mal hier kurz.
0: NSYNC.
1: Justin Timberlake. Lance Bass, hast du gesagt?
0: Ja.
1: Genau. JC Chazelle oder so.
0: Mhm.
1: Joey Fatone und
0: Joey, ja.
1: Chris Kirkpatrick und Jason Galasso.
0: So,
1: das hätte man doch wissen können, Mensch.

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4: 5 vor halb 6. Ich bin Sönke Röhling. Guten Morgen. Die geplante Führerscheinreform der Bundesregierung sorgt für Kritik. Fahrlehrer und der TÜV-Verband warnen, dass die Verkehrssicherheit leiden könnte. Die Reform soll den Führerschein günstiger machen, unter anderem durch Übungsfahrten mit den Eltern und weniger Sonderfahrten. Die Wirtschaft in Schleswig-Holstein verspricht sich eine Menge von dem geplanten Bundeswehr-Innovationszentrum in Kiel. Verteidigungsminister Pistorius hat gestern die Ansiedlung angekündigt. Der Präsident der Unternehmensverbände Nord-Murmann spricht von einer großen Chance für die wehrtechnische Industrie. Der Verkehrsausschuss des Bundestags hat dem zweigleisigen Ausbau der Marschbahn auf zwei Abschnitten zugestimmt. Heute stimmt der Bundestag darüber ab. Im Mittelpunkt steht die Finanzierung des mittlerweile rund 900 Millionen Euro teuren Projekts. Die Rentenkommission der Bundesregierung empfiehlt, das Renteneintrittsalter schrittweise auf 70 Jahre anzuheben. Das berichtet die Bild. Demnach könnte die Grenze bis Anfang der 2060er Jahre von 67 auf 70 Jahre steigen. Die Kommission will ihre Vorschläge Ende Juni vorlegen. Der SC Freiburg hat die Überraschung verpasst. Das Finale in der Fußball-Europa League haben die Breisgauer deutlich verloren. 0:3 stand am Ende gegen Aston Villa aus England.
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5: Inga ist immer noch bei uns hier in Schleswig-Holstein und bringt uns heute noch einzelne Schauer, aber es ist auch schon ganz viel Sonne dabei und es wird ja jeden Tag ein bisschen wärmer gerade, bis 21 Grad heute, 12 jetzt in Süderbrarup am Fußballplatz, 11 Grad in Preetz an der Schwimmhalle und 11 Grad in Kistorf an der Wohnmobilvermietung. Der RSH 3 Tage Trend sagt, baut die Gartenpools auf, liebe Leute. Aha. Es kann nicht nur angegrillt, es kann auch angebadet werden. Das lange Wochenende sieht richtig doll sommerlich aus. Morgen schon bis 25 Grad, Samstag bis 28 Grad. Viel Sonne dabei. Klar, bei so einer Hitze steigt natürlich auch das Wärme- und Gewitter, Wärmegewitter- und Schauerrisiko. Aber ansonsten ist das schon mal ein erster Vorgeschmack auf den Sommer.
6: Ja, Wärmegewitter, das kann ja passieren. Das ist ja dann im Nu auch wieder vorbei. Und dann kannst du den Grill ja nochmal neu anmachen.
5: Und dann ist weiter schön, dann wird es wieder richtig schön. Den Sommer.
6: Ja, Wärmegewitter, das kann ja passieren. Das ist ja dann im Nu auch wieder vorbei und dann kannst du den Grill ja nochmal neu anmachen.
5: Und dann ist weiter schön, dann wird es wieder richtig schön.
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7: Schleswig-Holsteins bester Verkehrsservice. Da sind die

0: gibt keine Bahnstrecke hier in Schleswig-Holstein, die besonderer ist als die Marschbahn über den Hindenburgdamm, oder?
1: Ja.
0: Mitten auf der Nordsee, der jetzt 11 Kilometer mit dem Zug rüber auf die Insel Sylt.
1: Das wollen viele sehen, auch Touristen natürlich. Seit Jahren ist auf der Marschbahn ein zweigleisiger Ausbau geplant und im Gespräch. Für die tausenden Sylt-Pendler wäre das eine große Erleichterung. Gestern hat der Verkehrsausschuss des Bundestags über den Marschbahnausbau abgestimmt. Und zwar dafür.
0: Und wie das jetzt weitergeht, wann die Bagger rollen, das hört ihr gleich hier in 6 Minuten.

0: Unsere Verbindung nach Sylt für Tausende, die auf der Insel arbeiten, leben und natürlich Urlaub machen. Das hat Schleswig-Holsteins Verkehrsminister Klaus Rohr-Matzen zur Marschbahn gesagt.
1: Und damit einen schönen guten Morgen. Hier ist die RSA Moin Show um 5.36 Uhr am Donnerstag. Ja, es ist ein Dauerbrenner. Nicht nur bei euch auf Sylt. Die Marschbahnstrecke, die soll ja zweigleisig ausgebaut werden.
0: Das ist sie nämlich noch nicht überall. Und mit diesem Mammutprojekt beschäftigt sich auch der Bundestag in Berlin. Gestern wurde eine weitere Hürde genommen, denn der Verkehrsausschuss des Bundestages hat sich mehrheitlich für den zweigleisigen Ausbau der Marschbahn ausgesprochen.
1: Na, guck mal, Sascha Kropf aus dem RSA Moin Show Team ist jetzt bei uns. Das sind doch eigentlich gute Nachrichten für Schleswig-Holstein, oder?
2: Ja, ehrlich gesagt war davon aber auch auszugehen. Jetzt keine große Überraschung, denn im Vorfeld galt das Projekt als wirtschaftlich. Der Nutzen überwiege, heißt es. Und das muss er auch, denn wir reden hier von geschätzten Bau- und Planungskosten von locker einer 500 Millionen Euro für die 19 Kilometer Strecke. Konkret geht es da um die Abschnitte Niebel-Klangsbüll auf dem Festland sowie Morsum-Tinnum auf Sylt. Auf dem Bahndamm selbst durchs Watt fahren die Züge ja bereits seit knapp 55 Jahren zweigleisig. Ja. Aber selbst wenn der Verkehrsausschuss sich jetzt dafür ausgesprochen hat, für den zweigleisigen Ausbau, muss ja noch das gesamte Parlament dieser Empfehlung sich auch anschließen. Mit einem Abstimmungsergebnis könnten wir, wenn wir Glück haben, vielleicht sogar schon heute rechnen. Aber auch da sehe ich dann eher einen Daumen hoch als runter.
0: Okay, also wenn das Parlament, also der Bundestag, auch für die Marschbahn abstimmt, wann könnten denn dann, um jetzt mal hier Tacheles zu sprechen, wann könnten denn die Bagger anrollen?
2: Na, da brauchen wir noch Geduld, denn angenommen, eine Mehrheit im Parlament spricht sich für den Ausbau aus, dann heute eventuell, ist die Finanzierung noch immer ungeklärt. Im Bericht des Bundesverkehrsministeriums heißt es nämlich, dass mittelfristig kein Geld für die Umsetzung da sei oder zumindest nicht eingeplant ist.
0: Aha.
2: Darum drängen ja auch die Verkehrspolitiker, die sich für den Ausbau aussprechen, auf eine Finanzierungslösung von Seiten der Bundesregierung.
1: Ja,
2: angenommen, es geht alles mehr oder weniger glatt durch und die Finanzierung steht dann auch irgendwie. Nach ersten Plänen der Bahn könnte Baubeginn 2032 sein.
0: Oh,
2: sieben Jahre später, also 2039, könnten dann die ersten Züge übers zweite Gleis rollen.
0: Ja, guck mal, dann kann mein Sohn sich direkt zum Lokführer ausbilden lassen, kann das dann auch das erste Mal befahren. Nee,
1: krass.
0: Ist schön.
1: Ja, vielen Dank, Sascha. Sobald der Bundestag heute über den zweigleisigen Ausbau der Marschbahn abgestimmt hat, hört ihr das Ergebnis natürlich hier bei RSA.
0: Ja, wahrscheinlich machen die dann 2050 auf oder so.
1: Ja.
0: Kennt man ja leider schon.
1: Verdammt,
0: so.
1: Eure Leben.

0: Adam Lambert und Ghost Town um 16 Minuten vor 6 hier bei RSH. Ich glaube, mein Schwein pfeift. Wer hat denn hier das Fenster aufgelassen?
1: Kennst du das?
2: Ja. Das kenne ich. Guten Morgen am Donnerstag, hier ist die RSH Morning Show. Ja, ich glaube, mein Schwein pfeift. Warum sagt man das? Also stell dir mal ein pfeifendes Schwein vor.
0: Ja, kann man sich gar nicht vorstellen.
2: Kann man sich nicht vorstellen.
0: Außer die Schweine vielleicht bei Sean das Schaf, bei der Sendung mit der Maus.
2: Ja,
0: die
2: geht.
0: Können von mir aus pfeifen. Aber warum sagt man das? Ich glaube, mein Schwein pfeift.
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2: Früher galten Schweine als eher, sagen wir mal, unmusikalisch. Wenn also plötzlich eins pfeifen würde, wäre das absolut unmöglich. Genau deshalb steht das Sprichwort für große Überraschung. Ganz ähnlich zu, da brat mir einer einen Storch. So unvorstellbar und unmöglich, dass es die Erstauntheit noch vergrößert. Außer Peppa Woods. Die kann wirklich pfeifen.

0: 7 Minuten vor 6. Einen schönen guten Morgen. Hier ist die RSH Moin Show. Sharon Hein und Matze Schmark
1: guten
0: hier.
1: Guten Morgen.
0: Schönen Donnerstag. Ja, und wir gucken nochmal kurz rüber zur Bundesregierung. Waren wir ja gerade eben schon, was den Ausbau der Marschbahn anging. Aber da gibt es noch etwas, das tatsächlich Thema ist, nämlich die Führerscheinreform. Hast du davon schon gehört?
1: Mhm.
0: Unter anderem soll es ja weniger Theoriefragen geben für den Führerschein und weniger Fahrstunden. Der Fahrlehrerverband Schleswig-Holstein hält das aber für keine gute Idee. Warum? Das hört ihr gleich in den RSH-Nachrichten um 5 vor 6 mit Sönke Röhling.
1: Oh je, ja, ihr hört auf jeden Fall noch mehr von euren Lieblingshits in Schleswig-Holsteins bester Mix, auch wenn ihr gerade im Auto unterwegs seid. Gleich zum Beispiel mit dabei Huntrix. Golden, dabei bitte nicht aufs Gas drücken, fühlt man sich glaube ich so angeleitet zu.
0: Ja, das kann sein.
1: Außerdem könnt ihr euch noch freuen auf Spin Doctors und Two Princes, was zum Mitsingen, auch gleich hier in der RSH-Moin-Show.
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7: 5 vor 6. Ich bin Sönke Röhling. Guten Morgen. Die geplante Führerscheinreform der Bundesregierung sorgt für Kritik. Fahrlehrer und der TÜV-Verband warnen, dass die Verkehrssicherheit leiden könnte. Die Reform soll den Führerschein günstiger machen, unter anderem durch einen kleineren Fragenkatalog und Übungsfahrten mit den Eltern. Keine besonders gute Idee, sagt uns der stellvertretende Vorsitzende des Fahrlehrerverbands Schleswig-Holstein, Michael Frank.
8: Es ist ja noch nicht mal geregelt, wie die eingewiesen werden sollen, also die Eltern, die nachher mit den Bewerbern fahren, wie das aussehen wird. Wenn die wirklich nach 6 Fahrstunden losfahren sollten, dürfen, da sind wir manchmal froh, wenn die Bewerber erstmal ein kleines bisschen selbstständig mit dem Auto fahren können. Und die Eltern dürfen dann nachher mit denen auf die Autobahn eventuell auch noch fahren, haben da aber noch gar keine Vorausbildung, gar keine Vorkenntnis. Das halten wir für sehr riskant.
7: Kiel hat den Zuschlag als Standort für das neue Bundeswehr-Innovationszentrum bekommen. Ziel ist es, die Zusammenarbeit mit der Industrie zu verbessern und bei Beschaffung für die Truppe flexibler zu werden. Ministerpräsident Günther spricht von einer herausragend guten Botschaft für das maritime Schleswig-Holstein.
9: Die maritime Sicherheit ist zu einer zentralen Frage europäischer Sicherheit geworden. Deshalb ist es richtig und wichtig, dass wir technische Kompetenzen, Forschung, Wirtschaft und Bundeswehr enger zusammenbringen. Genau diese Verbindung aus Wissenschaft, Wirtschaft und praktische Erprobung macht Kiel einfach zu einem idealen Standort.
7: Wer heute jung ist, könnte künftig erst mit 70 in Rente gehen. Das empfiehlt laut Bild zumindest die Rentenkommission der Bundesregierung. Außerdem soll das Rentenniveau leicht sinken. Die Vorschläge der Kommission werden Ende Juni vorgestellt. Aus der Traum vom ersten internationalen Titel. Der SC Freiburg hat das Finale der Fußball-Europa League gegen Aston Villa verloren. Mit 0:3 mussten sich die Breisgauer dem Team aus Birmingham geschlagen geben. Damit nimmt der SC kommende Saison auch nicht an der Champions League teil, sondern spielt in der Conference League.
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1: Es ist heute eigentlich schon ziemlich schön, muss man sagen. Tief Inger bringt nur noch einzelne Schauer vorbei hier bei uns in Schleswig-Holstein. Ansonsten kommt die Sonne raus bei bis zu 21 Grad. 12 Grad haben wir jetzt in Dollerup am Yachtservice, 11 in Rumor am Sportverein Dörpskill, 12 Grad in Degeling beim Jazzclub. Der RSH-3-Tage-Trend sagt, baut die Gartenpools auf. Es wird warm, es wird richtig sommerlich die nächsten Tage. Am Wochenende geht's rauf bis zu 28 Grad. Ich kann es gar nicht glauben.
0: Nee, ja,
1: natürlich
0: nee.
1: Braut sich bei so einem Wetter dann auch immer so ein Wärmegewitter zusammen. Das kann dann auch mal runterkommen. Ansonsten ist das wirklich ein schönes, langes Pfingstwochenende, das da vor uns liegt.
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0: 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Achtung Autofahrer, wir haben ein defektes Fahrzeug auf der A7 Hamburg Richtung Flensburg. Zwischen Bad Bramstedt und Großenaspel steht das auf der Straße, also vorsichtig fahren. Und die meisten Blitzer, nur bei RSH haben wir schon einen in Alten Krempel, Landstraße Richtung Schönwalde. Höhe Klaus Horst stehen Sie da in der 70er. Danke Christian fürs Bescheid geben. Und wenn ihr auch noch was habt, Staus und Blitzer, meldet ihr uns immer kostenlos unter der 08000 774 774. Könnt ihr uns auch gerne eine Sprachnachricht schicken, das geht natürlich auch.
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1: Eine Fata Morgana, das klingt erstmal weit entfernt. Ich denke bei dem Begriff irgendwie an Wüste, Oase und so endlosen Sand oder sowas.
0: Bei Fata Morgana, ja. Solche Fata Morganas gibt es aber nicht nur in der Sahara, sondern, jetzt haltet euch fest, auch hier bei uns in Schleswig-Holstein. Mhm. An der Westküste zum Beispiel, von St. Peter-Ording aus, kann man regelmäßig Helgoland sehen. Und zwar so, als wäre Helgoland so auf dem Kopf stehend.
1: Verrückt.
0: Weißt du wie? Also so umgedreht, den ganzen Felsen drehen oder am Kopf.
1: Wie das gehen soll. Wir lassen uns das gleich mal erklären in 6 Minuten.

0: Es gibt ja so Naturschauspiele, von denen man schon in der Grundschule hört, ne?
1: Ja.
0: Treibsand, da erinnere ich mich noch, oder Vulkanausbrüche.
1: Ja.
0: Oder aber auch Fata Morganas, wo wir schon in der Wüste irgendwie oder bei warmen Temperaturen sind.
1: Mhm.
0: In der Realität haben wir in Schleswig-Holstein damit eigentlich wenig am Hut. Eigentlich.
1: Eigentlich, ganz genau. An der Westküste zum Beispiel in St. Peter-Ording gibt es regelmäßig Fata Morganas. Die sieht man, da sieht man sogar Helgoland in so einem verschwommenen Klecks, wie das eben typisch ist für eine Fata Morgana. Und bei uns ist jetzt Katha Weinberg von der Schutzstation Wattenmeer. Katha, wann passiert denn das, dass man so eine Fata Morgana von Helgoland sieht?
2: Gerade jetzt in den Monaten so April, Mai oder so, wenn das wärmer wird, dann kommt sowas wie eine Fata Morgana durchaus auch hier mal zustande. Tatsache, da sieht man eine fliegende Sandbank dann oder sowas oder die Hallig schwebt.
0: Ja.
2: So, und das sind zwei Ursachen. Das eine ist Luftspiegelung tatsächlich. Die Luftschichten sind ja unterschiedlich warm und sind dann relativ scharf gegeneinander abgegrenzt. Das heißt also, wenn zum Beispiel die Mittagssonne drauf scheint, dann wird die untere Luft erhitzt quasi und dann fängt das an zu flimmern. Und wenn man dann so beim Flimmern drüber guckt, dann ist das wie so ein Spiegel.
0: Ja, du sagst das gerade so, dieses Flimmern, das hat man auch schon mal so am Horizont, ne?
1: Wenn
0: so,
1: in jeder im Comic-Serie.
0: Wenn das so vibriert, ja.
1: Ja.
0: Sag mal, also es ist pure Physik. Helgoland ist ja von euch eigentlich noch mega weit weg. Wie kann das denn sein, dass man dann das trotzdem wie so eine Fata Morgana sieht, was so weit weg ist?
2: Genau, aber das ist auch auf diese Luftschichten zurückzuführen. Und zwar ist es dann eine Brechung, die dann passiert. Und zwar ist es so, dass die Dichte der Luft nimmt mit der Höhe und zunehmender Wärme ab. Und wenn man dann so ein bisschen erhöht guckt, was man von St. Peter aus tut, dann wird quasi der Lichtstrahl so ein bisschen weiter nach unten quasi und dann so um die Erdkrümmung herum. Und deshalb kann man quasi durch dieses gebrochene Licht dann Orte sehen, die eigentlich hinterm Horizont sind. Was ja dann tatsächlich mit Helgoland der Fall wäre.
0: Krass, geil,
1: also
0: ne?
1: Ich muss gestehen, so ganz verstanden habe ich es nicht. Physik war noch nie meine Stärke. Aber solche Fata Morganas entstehen übrigens auch an anderen Orten mit viel Fläche, die sich erwärmen. Also vielleicht habt ihr in Schleswig-Holstein ja auch schon mal sowas gesehen.
0: Ja, oder wenn man Windräder sieht, die plötzlich fliegen. Das finde ich, das sehe ich auch das kannst du auch, wenn es so warm ist, sehen tatsächlich. Also dieses Flimmern meine ich, ne? Oder auf der Autobahn, da siehst du doch auch manchmal, wenn du auf der Autobahn, wenn es warm ist im Hochsommer, siehst du auch
1: auf
0: die Straße flimmern.
1: Ja, ja, das kenne ich auch.
0: Ja, aber
1: fliegende Windräder, ich weiß ja nicht, also Matze, was machst du so am Wochenende?
0: Nein. Das geht, wirklich, habe ich auch schon gesehen. Das kannst du, wenn es ganz flach ist, sehen.
1: Vielen Dank auf jeden Fall, Katha Weinberg von der Schutzstation Wattenmeer.

0: Spin Doctors und Two Princes. Das sind noch mehr von euren Lieblingshits in Schleswig-Holsteins beste Mix. Toller Hit aus den 90ern. Jetzt gibt's aber was Frisches für euch. Ich liebe den voll. BTS Swim ist neu bei RSA und der erfrischt euch hier gleich.
1: Und wir erfrischen euch jetzt auch und zwar mit einem tollen Thema, was uns alle heute noch beschäftigen wird. Denn heute, liebe Damen und Herren, nominiert Bundestrainer Julian Nagelsmann den deutschen Kader für die Fußball-WM diesen Sommer in den USA, Mexiko und Kanada.
0: Ja.
1: Und seit Anfang der Woche, muss man ja sagen, ist schon was durchgesickert. Es wird heiß diskutiert.
0: Ja, ich kann schon mal sagen, du bist nicht dabei, Matze.
1: Ja, ich bin raus.
0: Fabian Beder aus dem RSA-Moncho-Team ist jetzt bei uns. Fabian, die letzten Tage, da ging es ganz speziell um Manuel Neuer, ne? Dass er mitkommt zur WM, obwohl er ja eigentlich schon zurückgetreten war. Was ist da jetzt fix oder was?
2: Jo, das wird wohl so sein, ob man es gut findet oder nicht. Ich meine, wir haben Neuer auch viel zu verdanken. Wir sind 2014 Weltmeister in Brasilien mit ihm geworden und er gilt unter vielen Experten nach wie vor als bester Torhüter aller Zeiten. Aber er ist eben auch schon 40 Jahre alt und hat immer wieder mit Verletzungen zu kämpfen, aktuell ja mit seiner Problemwade. Und ich finde es persönlich auch nicht ganz glücklich, dass man die gesamte WM-Quali mit Hoffenheim-Torwart Oliver Baumann spielt, der wirklich einen guten Job gemacht hat zwischen den Pfosten, das muss man auch mal sagen. Und jetzt kurz vor WM-Start wird ihm mitgeteilt, dass Neuer wieder zurück ist. Das hat schon einen Beigeschmack. Baumann ist aber wohl trotzdem im Kader als zweiter Torwart. Tormann Nummer 3 wird wohl Alexander Nübel vom VfB Stuttgart sein.
1: Ja, da freust dich dann aber auch, wenn dann die Nummer 2 bist auf einmal, ne? Und so, ja, danke, gut,
0: ja.
1: Danke. Ja, sind sonst noch irgendwelche Überraschungen durchgesickert eigentlich?
2: Ja, das sind natürlich alles bis jetzt nur Vermutungen, aber es wird damit gerechnet, dass Niklas Lücke Füllkrug wohl nicht mit zur WM reisen wird. Im Sturm setzt Nagelsmann stattdessen auf Nick Woltemade, dem frisch gebackenen englischen Meister Kai Havertz und Dennis Undav. Eine weitere Überraschung könnte Said El Mahler vom 1. FC Köln sein. Der 19-Jährige, der hat bis jetzt noch nicht einen Einsatz gehabt für die DFB 11, hat aber in der Bundesliga mit 13 Toren und 4 Vorlagen auf sich aufmerksam gemacht. Generell ist aber die Verteidigung in solchen Turnieren ja entscheidend. Nagelsmann setzt da wohl voll auf Jonathan Tah, Antonio Rüdiger, Nico Schlotterbeck und Waldemar Anton. Und auch über Kimmich, Wirtz, Pavlovic, Raum und Musiala brauchen wir wohl nicht mehr reden. Die sind wohl auch fix dabei.
0: Okay. Guck mal, also ein paar bekannte Gesichter dabei.
1: Eigentlich wissen wir schon alles.
0: Ja.
1: Also wir brauchen die Konferenz eigentlich nicht mehr sehen. Es ist alles schon irgendwie durchgesickert. Danke
0: Vielen
1: dir, Fabian,
0: Dank, Fabi. Auf jeden Fall. Ja, es wird viel gemunkelt. Wer aber wirklich im 26-köpfigen Fußball-WM-Kader steht, das gibt Bundestrainer Julian Nagelsmann dann heute Vormittag bekannt.
1: Ja, und ihr hört das natürlich dann, sobald die PK gelaufen ist und wir Namen hören, hört ihr es natürlich auch hier bei uns bei RSH. Ist ja klar.

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15: 5 vor halb 7. Ich bin Sönke Röhling, guten Morgen. Der TÜV und der Fahrlehrerverband üben Kritik an der geplanten Führerscheinreform der Bundesregierung. Sie sehen ein Risiko für die Verkehrssicherheit. Die Reform sieht unter anderem weniger Sonderfahrten vor und erlaubt auch Übungsfahrten zum Beispiel mit Eltern statt einem Fahrlehrer. Der Verkehrsausschuss des Bundestags hat dem zweigleisigen Ausbau der Marschbahn auf zwei Abschnitten zugestimmt. Heute stimmt der Bundestag darüber ab. Im Mittelpunkt steht die Finanzierung des mittlerweile rund 900 Millionen Euro teuren Projekts. Die Rentenkommission der Bundesregierung empfiehlt, das Renteneintrittsalter schrittweise auf 70 Jahre anzuheben. Das berichtet die Bild. Demnach könnte die Grenze bis Anfang der 2060er Jahre von 67 auf 70 Jahre steigen. Die Kommission will ihre Vorschläge Ende Juni vorlegen. Und jetzt weitere Meldungen aus der Region.
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16: Ich bin Cornelius Dreger. Nachdem in Kiel antisemitische Plakate aufgetaucht sind, ermittelt der Staatsschutz. Nach Angaben der Polizei handelt es sich um mehr als 10 Plakate. Auf den Plakaten im Kieler Innenstadtbereich werden Menschen, die sich gegen Antisemitismus engagieren, verunglimpft. Laut Polizei wird zudem zu Straftaten aufgerufen. Der Verein Zentrum für Betroffene rechter Gewalt, kurz Zebra, spricht von gezielten Einschüchterungen gegen Kollegen. Auch Politiker von Grünen und CDU verurteilten die Aktion scharf. Die Straße zwischen Ahlefeld und Ascheffel wird heute den Tag über voll gesperrt. Zwischen 8 und 16 Uhr werden dort Schlaglöcher ausgebessert. Radfahrer und Fußgänger kommen weiter durch. Auch Polizei, Feuerwehr und Rettungsdienst werden im Notfall durchgelassen. Eine Umleitung über Breckendorf wird eingerichtet.
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17: Ja, ist noch ein bisschen wolkig, wenn ihr jetzt nach oben guckt, aber Tiefinger wird heute wieder die Sonne ein bisschen rausluken lassen. Gestern war ja so komplett verschauert irgendwie, heute sind das weniger Tropfen, die da runterkommen. 21 Grad gibt's maximal, 12 haben wir jetzt in Wjöl beim Sportzentrum, 12 Grad auch in Absdorf am Ferienhof und 12 Grad in Haselau auf dem Golfplatz. Der RSA 3-Tage-Trend verspricht ein richtig schönes, langes Pfingstwochenende. Richtig sommerlich wird das, die Temperaturen krabbeln Richtung 30 Grad.

0: hoch. Ich kann es kaum glauben. Wir sind noch im Mai. 28 Grad am Samstag. Klar, Schauer, Wärmegewitter, das kann sich da alles zusammenbrauen. Aber größtenteils bleibt es wirklich sehr, sehr schön.
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2: 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Achtung Autofahrer, wir haben einen kleinen Pendlerstau auf der A25 Gesacht Richtung Hamburg zwischen Nettelnburg und Allermöhe. 2 Kilometer, 10 Minuten plus heißt das hier, aber das ist eigentlich noch recht human. Und die meisten Blitzer, nur bei RSH steht einer an Alten Krempe. Das ist die Landstraße in Richtung Schönwalde, Höhe Klaus-Horst. Und da sind 70 erlaubt, da sagen wir Christian, lieben Dank fürs Bescheid sagen. Und wenn ihr auch noch was habt, Staus und Blitzer, immer her damit. Kostenlos unter der 08000 774 774.
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2: Was ist eigentlich dein Lieblingskuchen, Sharon Heim?
0: Erdbeerkuchen.
2: Erdbeerkuchen,
0: ich wünsche,
2: ne,
0: mir jedes Jahr zum Geburtstag Erdbeerkuchen. Ich habe im Juli Geburtstag und meine Mutter hat immer schon gesagt, oh, im Juli sind die Erdbeeren schon gar nicht mehr so lecker. Warum immer Erdbeerkuchen? Aber ja, ich wünsche mir immer Erdbeerkuchen zum Geburtstag.
2: Also das haben jetzt hoffentlich alle gehört in der Familie Hein, ne? Erdbeerkuchen.
0: Ja, Erdbeeren.
2: Ich hatte mich tatsächlich auch mit dir an Erdbeerkuchen erinnert. Deswegen gut, dass du das jetzt sagst. Denn vielleicht kannst du dir am Wochenende schon ein Riesenstück Erdbeerkuchen abholen.
0: Wo?
2: In Ratzeburg. Das Stück ist 7,20 Meter lang.
0: Was?
2: Ja. Und wie viele Erdbeeren man dafür braucht, das erzählt uns gleich Marc Sauer von der Stadt Ratzeburg. Die haben nämlich eine XXL-Rekordwette vor.
0: Muss ich da einen Teller?

0: Am Wochenende will Schleswig-Holstein einen Rekord knacken. Und zwar einen richtig leckeren, finde ich. Schönen guten Morgen, hier ist die RSH Moin Show mit Sharon Hein und Matze Schmack.
1: Guten Morgen. Ja, die Stadt Ratzeburg, die will ihren alten Rekord brechen. Die Ratzeburger haben nämlich mal einen 7,20 Meter langen XXL-Erdbeerkuchen gebacken.
0: Da erinnern sich im Ort alle noch dran. Mhm. Marc Sauer von der Stadt Ratzeburg ist bei uns. Ihr habt euch jetzt den Tag des Grundgesetzes zum Anlass genommen, das nochmal zu machen am Wochenende. An dem Tag soll nämlich das Ehrenamt gefeiert werden. Und ihr wollt nochmal backen, ne?
2: Ja, das ist richtig. Da kommen natürlich immer erst so gleich so Ideen, so na, eine Ehrenamtsmesse oder wie auch immer. Und da haben wir uns dann aber auch gleich mit dem Kollegen vom Diakonischen Werk gesagt, es soll ja eigentlich für das Ehrenamt was sein. Die Ehrenamtsmesse ist ja immer gleich wieder so ein bisschen mit Arbeit. Mhm. Lass uns doch einfach mal feiern, zusammenkommen, tanzen und dann fiel jemandem wieder ein, sag mal, diese Geschichte mit dem Erdbeerkuchen damals, da haben doch alle irgendwie mitgemacht und alle haben drüber geredet, was versinnbild ich das besser, als so gemeinschaftlich so einen Erdbeerkuchen fertig zu machen. Und da wir ein klein bisschen Anreiz haben müssen, haben wir gesagt, naja, 27, das haben wir damals schon geschafft, 57 sollten doch drin sein.
1: Oh ja, das haben wir eine ordentliche Größe. Habt ihr euch denn da mit den Bäckereien in Ratzeburg zusammengetan oder Partner gefunden?
2: Wir haben einen ganz tollen Partner gefunden, nämlich das Lebenshilfewerk in Mölln, die sich dann bereit erklärt haben, dort in ihrer Werkstatt uns diese Kuchen herzustellen. Und ja, von daher haben wir dann gesagt, ihr seid voll an Bord, wir kriegen von euch da die 15 bis 17 Bleche, die wir brauchen, um auf 7,5 Meter zu kommen.
1: Krass.
2: 30 Kilo Erdbeeren sind gestellt, ich weiß nicht, wie viel zig Kilo Butter die jetzt verarbeiten und 100 Eier da reingehen. Also da ist richtig, richtig gute Partner gefunden. Alles aus der Region.
0: Ja, Wahnsinn. Und los geht's am Samstag um 15 Uhr direkt vorm Rathaus und am Ende beim Erdbeerkuchenfuttern heißt es natürlich First Come, First Serve. Aber wird ausgegeben, bis er alle ist. Lieben Dank an die Stadt Ratzeburg. Danke, Herr Sauer.
1: Ja. Ich muss nach Ratzeburg.
0: Und jetzt viel dringend. Erfolg beim Erdbeerkuchenbacken.
1: Oh, voll lecker. Es riecht, die ganze Stadt riecht nach Erdbeeren bestimmt.
0: 30 Kilo Erdbeeren. Wie viele Flaschen Sprühsahne braucht man da?
1: Wahnsinn.
0: So eine Europalette.
1: 100 Eier aufschlagen.

0: Könnt ihr eigentlich richtig jubeln?
1: Wie?
0: Ja, jubeln, wenn du dich freust oder beim Konzert oder beim Fußball oder so.
1: Hey!
0: Ja, kann man so machen, aber ich glaube...
1: Ja, das war jetzt hier im Studio, ich wollte jetzt hier niemanden wecken.
0: Ihr habt so vielleicht das auch nicht gewusst, aber vielleicht brauchen wir alle mal eine kleine Jubelfortbildung.
1: Es gibt so Situationen, da braucht man das, ja.
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3: Jubeln wird immer wichtiger, denn klatschen kann ja keiner mehr beim Stadtfest, beim Konzert. Du hast ja immer was in der Hand, meistens links ein Getränk und rechts ein Handy. Dann geht statt klatschen halt nur noch... Es klingt leider immer eher so, als wäre irgendwo ein kleiner nervöser Hund im Publikum. Du kannst natürlich immer das Getränk abstellen und dir dann mit einer Hand so auf die Brust klopfen, dann klingt der Applaus aber so. Und das wiederum wird dann von allen auch noch gefilmt mit dem Handy. Traurig. Die Lösung wäre ja eine Klatsch-App, wo du mit einem Finger jederzeit Applaus abspielen kannst. Von 1 war okay, bis Stufe 3 frenetischer Beifall. Oder aber einfach das Handy wegstecken und wirklich applaudieren. Ja, okay, das macht wirklich keinen Sinn.
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0: 9:07, die RSH Moin Show am Donnerstag. Sharon Hein und Matze Schmark hier.
1: Guten Morgen.
0: Und wir gucken nochmal kurz in den Bundestag, denn der will den Führerschein in Deutschland reformieren und plant zum Beispiel weniger Theoriefragen und weniger Fahrstunden demnächst. Der TÜV und der Fahrlehrerverband finden das nicht gut und befürchten auch negative Folgen für die Sicherheit im Straßenverkehr. Mehr dazu hört ihr auch gleich im Top-Thema in RSH 5:07, das Nachrichtenmagazin am Morgen mit Sönke Röhling.
1: Und es gibt noch mehr von euren Lieblingshits in Schleswig-Holsteins beste Mix. Und da haben wir sie jetzt wirklich gleich dabei, die Backstreet Boys. Nick, Brian, Kevin, AJ und Howie. Guck mal, die Namen habe ich alle drauf.
0: Die hast du natürlich
1: drauf. Bei NSYNC war es nicht so.
0: Ja.
1: Aber ihr könnt euch auch auf was Frisches freuen von unserem lieben Kamerad, unser Radelfreund seit der RSH Radioradtour. Be Mine, gleich hier in der RSH Moin Show.
0: Der heißt übrigens Tim mit Vornamen.
1: Richtig.
0: Da kann ich auch noch was beisteuern, siehst du?
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16: Einen schönen guten Morgen. Die Reformpläne der Bundesregierung in Sachen Führerschein kommen nicht überall gut an. Fahrlehrer und TÜV-Verband etwa fürchten, dass die Verkehrssicherheit darunter leiden wird. Wir sind beim Top-Thema. Insgesamt soll der Führerschein ja entschlackter und günstiger werden. Unter anderem sind dafür ein kleinerer Theoriefragenkatalog und weniger Pflichtfahrten vorgesehen. Oder etwa auch Übungsfahrten nur mit den Eltern. Keine besonders gute Idee, sagt uns Michael Frank, der stellvertretende Vorsitzende des Fahrlehrerverbands Schleswig-Holstein.
17: Es ist ja noch nicht mal geregelt, wie die eingewiesen werden sollen, also die Eltern, die nachher mit den Bewerbern fahren, wie das aussehen wird. Wenn die wirklich nach 6 Fahrstunden losfahren sollten, dürfen, da sind wir manchmal froh, wenn die Bewerber erstmal ein kleines bisschen selbstständig mit dem Auto fahren können. Und die Eltern dürfen dann nachher mit denen auf die Autobahn eventuell auch noch fahren, haben da aber noch gar keine Vorausbildung, gar keine Vorkenntnisse. Das halten wir für sehr riskant.
16: Ein weiterer Plan der Bundesregierung, Online-Theorieunterricht, also keine Präsenzpflicht mehr bei der Theorie. Nochmal Michael Frank.
17: Wenn man sich die Theorie im eigenen Studium aneignet, das kann man mit Wissen zwar ganz gut machen, Fakten so sich aneignen, das geht, da sind wir auch gar nicht dagegen. Aber Autofahren und Straßenverkehr hat natürlich was mit Gemeinsamkeit, mit sozialem Verhalten zu tun. Und da sind viele Dinge, die man in Gruppenarbeiten, in Präsenzunterricht nur entsprechend erarbeiten kann, um das soziale Miteinander natürlich zu stärken.
16: Das Vorhaben der Bundesregierung muss noch durch Bundestag und Bundesrat. Wenn alles ohne Verzögerung läuft, sollen die neuen Regeln ab dem nächsten Jahr gelten. Und jetzt weitere Meldung von Imme Kasten aus dem Nachrichtencenter.
18: Kiel wird Standort für das maritime Innovationszentrum der Bundeswehr. Ziel ist es, die Zusammenarbeit mit der Sicherheits- und Verteidigungsindustrie zu stärken, um vor allem die Beschaffungswege zu verbessern. Ministerpräsident Daniel Günther sagte dazu:
19: Kiel ist dafür der perfekte Ort. Bundesverteidigungsminister Pistorius hat offensichtlich erkannt, welche einmalige Ausgangslage Schleswig-Holstein bietet. Maritime Erprobungsgebiete, exzellente Forschungseinrichtungen, innovative Start-ups und leistungsstarke Unternehmen, die es so in Deutschland kaum ein zweites Mal gibt.
18: Schritt 1 für den zweigleisigen Ausbau der Marschbahn auf zwei Streckenabschnitten ist getan. Der Verkehrsausschuss des Bundestags hat gestern zugestimmt. Heute berät das Parlament in Berlin darüber. Im Mittelpunkt steht die Finanzierung. Mittlerweile liegen die Kosten für das Projekt bei über 900 Millionen Euro. Wer heute jung ist, der könnte künftig erst mit 70 in Rente gehen. Das empfiehlt laut Bild die Rentenkommission der Bundesregierung. Außerdem soll das Rentenniveau leicht sinken. Die Vorschläge der Kommission werden Ende Juni vorgestellt.
16: Danke, Imme. Zum Sport. Der SC Freiburg hat das Finale der Fußball-Europa League verloren. Gegen den Favoriten Aston Villa stand es am Ende 0:3. Bei der Eishockey-WM kann sich Deutschland noch einen Funken Hoffnung aufs Viertelfinale machen. Gegen Titelverteidiger USA verlor das Team zwar mit 3:4, aber erst nach Penalty-Schießen. Daher gab es einen Punkt. Und Bundestrainer Nagelsmann gibt heute seinen Kader für die Fußball-WM bekannt. Offenbar steht Manuel Neuer da vor einem Comeback. Und zum Schluss noch diese gute Nachricht aus Barg der Heide. Da können sich Fahrradfahrer bei kleinen Pannen jetzt einfach selbst helfen. Am Freizeitbad unterm Kopernikus-Gymnasium stehen zwei neue Fahrradreparaturstationen. Und dabei soll es nicht bleiben. Die Stadt will am Bahnhof, am Rathaus und am Jugendzentrum weitere Stationen bauen.
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1: Es ist jetzt noch ein bisschen grau, ich weiß. Das wird immer noch. Tief Inger gibt uns heute mal wieder ein bisschen Chance auf Sonne nach dem verregneten Tag von gestern. Auch wenn es ja richtig schön warm ist trotzdem. Ne? Bis 21 Grad auch heute wieder. 12 Grad jetzt in Jablund auf dem Campingplatz. 12 Grad in Schönberg am Mohnweg und 12 Grad in Ahrensburg am Rathaus. Der RSA-3-Tage-Trend sagt auch, das lange Pfingstwochenende, das da vor uns liegt, sieht richtig gut aus. Sommerlich warm. Die Temperaturen gehen rauf auf bis zu 28 Grad. Klar, da kann es auch mal knallen. Wärmegewitter und Schauer, da ist das Stichwort. Aber danach wird es wieder schön. Ja, das knallt dann einmal und dann ist auch wieder gut. Also es ist wirklich Sommer.
0: Ist mal wieder wach. Ja. Ne? Fertig, so.
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0: Aber alle aus dem Becken, das ist klar. Freibad.
1: Das ist klar.
0: So, jetzt gucken wir auf die Straßen. 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Achtung, Autofahrer, wir haben ein Pannenfahrzeug auf der A7 Hamburg Richtung Flensburg Höhe Quickborn und eine leider ungesicherte Unfallstelle. Und zwar ist das die B404 Lüneburg Richtung Schwarzenberg zwischen Eichholz und Rönne. Da der Unfall und der ist noch nicht abgesichert. 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Da haben wir einen in Altenkrempe. Das ist die Landstraße Richtung Schönwalde. Da stehen sie nämlich heute Morgen in der 70er-Zone, Höhe Klaus Horst, da auf jeden Fall aufpassen. Und dann haben wir auch noch Hartka. Hartka, wo blitzt es denn bei dir?
20: Der Blitzer R2D2 in Ellerhof, Ortseingang, steht da immer noch.
0: Da stand er gestern schon und sagt, ich möchte immer noch blitzen.
20: Oh, der Akku ist aufgeladen, denke
0: Jawohl,
20: ich.
0: Jawohl, alles klar. Ja, wir halten uns einfach am besten dran und durch dich sind alle gewarnt. Wir wollen ordentlich fahren und sagen dir lieben Dank, nehmen wir nochmal mit auf, ne?
20: Jo,
0: vielen Gute
20: Dank.
0: Fahrt, Hartka, danke.
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1: Ein langes Pfingstwochenende liegt vor uns. Das heißt, vielleicht fahrt ihr ja auch weg.
0: Hm, vielleicht mal, weil man sich mal gönnt, auch mal ins Hotel.
1: Ja, vielleicht sagt ihr aber auch, oh nee, ich kann nicht weg, ich habe gerade einen Sauerteig angesetzt.
0: Naja, dann haben wir jetzt genau die Lösung für euch, nämlich ein Sauerteig-Hotel.
1: Ja, ich glaube das allererste auf der Welt oder so ist das,
0: ja,
1: ne?
0: Ja, auf jeden Fall das erste Deutschlands und es eröffnet hier in Kiel am Samstag seine Tore. Jetzt werdet ihr sagen, Sauerteig-Hotel?
1: Was ist das?
0: Was es genau ist und was es mit Brot zu tun hat natürlich, das hört ihr alles hier in 6 Minuten.

0: Schönen guten Morgen am Donnerstag. Sharon Hein und Matze Schmark hier.
1: Guten Morgen.
0: Und wir gehen jetzt mit euch in ein ganz besonderes Hotel, nämlich in ein Sauerteig-Hotel.
1: Ah.
0: Ja, das eröffnet jetzt am Samstag in Kiel als Deutschlands erstes Sauerteig-Hotel überhaupt.
1: Ja, und mit Sauerteig ist tatsächlich Brotteig gemeint, denn man kann in diesem Hotel seinen eigenen Sauerteig in den Urlaub schicken, wenn man selbst gerade keine Zeit hat. Machen ja immer mehr Menschen, dass sie zu Hause ihr eigenes Brot backen. Finde ich auch total gut. Wir machen das auch ab und zu Hause, aber wenn du dann so einen Teig über mehrere Tage ziehen musst,
0: ja,
1: kannst du
0: ja
1: nicht in Urlaub fahren.
0: Nein, richtig, den hast du ja dann angezüchtet, ne?
1: Ja.
0: Ich kaufe tatsächlich beim Bäcker und einen echten Bäcker haben wir jetzt auch bei uns, nämlich David Schöne von der gleichnamigen Brotmanufaktur in Kiel. David, ein Hotel für Sauerteig, was ist das genau?
2: Im Prinzip ist es das gleiche wie eine Tierpension, nur halt für Sauerteig. Es fing mal an, dass Kunden in den Laden kommen und sagen, ja, wir hatten auch mal einen Sauerteig und der ist uns aber eingegangen, als wir im Urlaub waren. Und dann hatten wir so gedacht, Mensch, wir pflegen hier jeden Tag so viele Sauerteige, die könnten wir doch auch noch mit aufnehmen, ne? Ja, haben uns jetzt ein schönes Regal anfertigen lassen, Aha. wo wir dann die Sauerteige in Empfang nehmen und haben das Ganze den Namen Sauerteig-Hotel gegeben. Ja, und die Leute, die einen Sauerteig zu Hause haben, was immer mehr wird, das Thema trendet ja gerade auch wieder auf
0: ja.
2: und ja, viele pflegen ihre Sauerteige und ja, wenn die dann mal keine Zeit haben, dann können die den zu uns bringen und wir kümmern uns darum.
1: Ja, voll geil, dass das so trendet, ne? Gerade
0: ja.
1: so die Jüngeren, echt, finde ich richtig gut. Aber David, ihr macht das aus einem guten Grund, denn ja, wer schon mal einen Sauerteig selbst eingesetzt hat, der weiß, der Teil will betüdelt werden, oder?
2: Ja, im Prinzip muss man den jeden zweiten, dritten Tag immer wieder mal ein bisschen anfrischen, damit einfach die Enzymatik erhalten bleibt. Ne? Wenn man den zu lange einfach nur stehen lässt, dann wird er sehr inaktiv und braucht dann wieder sehr, sehr lang, um zu backen. Ne? Wenn man den jetzt zu uns gibt, dann pflegen wir den die ganze Zeit und wenn man wiederkommt, hat man im Prinzip einen Sauerteig, mit dem man sofort wieder anfangen kann zu backen.
0: Ist ja ein klasse Service, ne? Für alle
1: ja,
0: Sauerteig-Fans.
1: Voll.
0: Erinnert mich ein bisschen an den Hermann-Kuchen.
1: Ja.
0: Der ist bei uns immer früher so von Nachbar zu Nachbar gewandelt
1: ja,
0: in der Straße.
1: Ja, den hatte ich auch.
0: Ist auch so, oder?
2: Ja, genau. Im Prinzip ist das wie ein Hermann. Also Hermann ist ja auch ein Sauerteig.
0: Ja.
2: Das ist im Prinzip genau das Gleiche.
0: Ja, siehst du. Kannst
1: Mega.
0: Du mal sehen.
1: Also. Okay, viel Erfolg euch bei der Hoteleröffnung, lieber David. Frohes Backen und Pflegen deiner Sauerteige. Wir freuen uns schon auf Deutschlands erstes Sauerteig-Hotel hier bei uns in Schleswig-Holstein.

0: Backstreet Boys.
1: Ist doch gut. Damit guten Morgen mit den Backstreet Boys. Da wird man noch gerne wach. Sharon zumindest hat gerade hier wieder dahin geschmachtet um 16 nach 7.
0: Ich mag auch Holly Humberstone und die haben wir gleich für euch. Somebody.
1: Ich sag dir, den Namen können wir uns auch nochmal dick mit fetten Unterstrich unterstreichen. Holly Humberstone, die werden wir noch oft hören, glaube ich. Eine ganz, ganz tolle Künstlerin und die kriegt ihr jetzt bei uns neu bei RSH mit To Love Somebody. Guten Morgen am Donnerstag.

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3: 5 vor halb 8. Ich bin Sönke Röhling. Guten Morgen. Die geplante Führerscheinreform der Bundesregierung sorgt für Kritik. Fahrlehrer und der TÜV-Verband warnen, dass die Verkehrssicherheit leiden könnte. Die Reform soll den Führerschein günstiger machen, unter anderem durch Übungsfahrten mit den Eltern und weniger Sonderfahrten. Die Wirtschaft in Schleswig-Holstein verspricht sich eine Menge von dem geplanten Bundeswehr-Innovationszentrum in Kiel. Verteidigungsminister Pistorius hat gestern die Ansiedlung angekündigt. Der Präsident der Unternehmensverbände Nord-Murmann spricht von einer großen Chance für die wehrtechnische Industrie. Wer heute jung ist, könnte künftig erst mit 70 in Rente gehen. Das empfiehlt laut Bild zumindest die Rentenkommission der Bundesregierung. Außerdem soll das Rentenniveau leicht sinken. Die Vorschläge der Kommission werden Ende Juni vorgestellt. Und jetzt weitere Meldungen aus der Region.
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4: Ich bin Finn Riebesel, Freundlieb. Rund 1400 Menschen haben eine Petition zum Stadtwald in Kiel-Hammer unterschrieben. Sie kritisieren die Rodungsarbeiten vom Herbst, meinen, der Wald sehe seitdem immer noch verwüstet aus und fordern eine Wiederaufforstung. Die Stadt spricht laut Kieler Nachrichten von Maßnahmen für einen klimafesten Wald. In Neumünster ist die Bohstädter Straße am Wochenende in Höhe Gardelander Straße voll gesperrt. Dort wird die Straße neu asphaltiert. Eigentlich sollte das schon im Oktober passieren, der Termin musste damals aber witterungsbedingt verschoben werden.
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5: Es ist noch recht wolkig, wenn ihr nach oben guckt und es kann hier und da auch noch mal ein Tropfen runterkommen. Ansonsten ist das aber ein größtenteils schöner Tag heute hier bei uns in Schleswig-Holstein. Die Sonne kommt durch und es wird warm. 21 Grad in der Spitze sind drin, 13 Grad jetzt in Liebel beim Hotel Landhafen, 13 Grad in Heide an der Fachhochschule Westküste und 12 Grad in Oersdorf an der Freiwilligen Feuerwehr. Und ich würde mal sagen, das ist jetzt gerade mal, wenn überhaupt, 2 Wochen her, da wurde morgens noch gekratzt. Also da tut sich gerade echt was. Der RSH-3-Tage-Trend sagt da erst recht, das Wochenende, das lange Pfingstwochenende ist richtig sommerlich, die Temperaturen gehen rauf auf bis zu 28 Grad. Kann natürlich auch mal Wärmegewitter und einen Schauer geben, aber danach geht's schön weiter.
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6: Schleswig-Holsteins bester Verkehrsservice. Achtung Autofahrer, ein Eimer liegt auf der B77 Itzehoe Richtung Rendsburg, Höhe Jevenstedt. Vorsichtig fahren und wir haben immer noch eine ungesicherte Unfallstelle auf der B404 Lüneburg Richtung Schwarzenweg zwischen Eichholz und Rönne. Da ist eine ungesicherte Unfallstelle vorsichtig fahren an der Stelle. So, und nun noch schnell auf den Stau geguckt. A7 Hannover Richtung Hamburg zwischen Heimfeld und Elbtunnel haben wir nämlich jetzt 8 Kilometer. Ihr steht da mindestens 25 Minuten an, da mehr Zeit einplanen und die meisten Blitzer nur bei RSH. Einer steht in Altenkrempe, Landstraße Richtung Schönwalde ist das und zwar Höhe Klaushorst, da sind 70 erlaubt. Dann haben wir einen in Ellerhoop, Barmstädter Straße, beidseitig 50 erlaubt und Lucy hat auch noch einen für uns. Lucy, wo denn?
7: In Eckeberg in der Hauptstraße gegenüber von der Schule. Da ist 30.
6: Alles klar, da sowieso immer vorsichtig, sagen wir dir lieben Dank. Und Richie hat auch noch einen für uns. Richie, wo denn? Auf der B5, ne?
8: Itzehoe, Richtung Brunsbüttel. Unter der sogenannten Roten Brücke, das ist die Abfahrt Wilster Wacken.
6: Alles klar, haben wir auch. Danke und gute Fahrt.
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5: Ich glaube, es gibt kaum eine Bahnstrecke hier in Schleswig-Holstein, die besonderer ist als in ganz Deutschland, würde ich sagen. Die Marschbahn über den Hindenburgdamm, mitten auf der Nordsee. 11 Kilometer mit dem Zug Richtung Insel Sylt.
6: Ja, seit Jahren ist ein zweigleisiger Ausbau der Marschbahn im Gespräch. Es gibt nämlich immer noch Teile, da ist es nur eingleisig. Die tausenden Sylt-Pendler würden sich darauf freuen. Das wäre eine große Erleichterung. Gestern hat der Verkehrsausschuss des Bundestags über den Marschbahnausbau abgestimmt. Und zwar dafür.
5: Aha, wie es jetzt weitergeht und wann die Bagger rollen, ihr hört es gleich hier in 6 Minuten.

0: Guten Morgen. 7:55. Sie ist unsere Verbindung nach Sylt für Tausende, die auf der Insel arbeiten, leben und natürlich Urlaub machen. Das hat Schleswig-Holsteins Verkehrsminister Klaus Ruhe-Matzen zur Marschbahn gesagt.
1: Damit einen schönen guten Morgen. Hier ist die RSA Moin Show und es ist ja ein Dauerbrenner, ne? Nicht nur bei euch auf Sylt. Die Marschbahnstrecke soll zweigleisig ausgebaut werden.
0: Ja, mit diesem Mammutprojekt beschäftigt sich auch der Bundestag in Berlin. Gestern wurde eine weitere Hürde genommen, denn der Verkehrsausschuss des Bundestags hat sich mehrheitlich für den zweigleisigen Ausbau ausgesprochen.
1: Sascha Kopf aus dem RSA Moin Show Team ist jetzt bei uns. Das sind doch eigentlich gute Nachrichten für Schleswig-Holstein, oder?
2: Ja, ehrlich gesagt war davon aber auch auszugehen. Jetzt keine große Überraschung, denn im Vorfeld galt das Projekt als wirtschaftlich. Der Nutzen überwiege, heißt es. Und das muss er auch, denn wir reden hier von geschätzten Bau- und Planungskosten von locker einer 500 Millionen Euro für die 19 Kilometer Strecke. Boah. Konkret geht es da um die Abschnitte Niebüll-Klangsbüll auf dem Festland sowie Morsum-Tinnum auf Sylt. Auf dem Bahndamm selbst durchs Watt fahren die Züge ja bereits seit knapp 55 Jahren zweigleisig. Aber ja, selbst wenn der Verkehrsausschuss sich jetzt dafür ausgesprochen hat, für den zweigleisigen Ausbau, muss ja noch das gesamte Parlament dieser Empfehlung sich auch anschließen. Mit einem Abstimmungsergebnis könnten wir, wenn wir Glück haben, vielleicht sogar schon heute rechnen. Aber auch da sehe ich dann eher einen Daumen hoch als runter.
0: Okay, und wenn das Parlament dann aber auch für die Marschbahn abstimmt, also jetzt mal hier Tacheles, wann können dann die Bagger rollen?
2: Na, da brauchen wir noch Geduld, denn angenommen eine Mehrheit im Parlament spricht sich für den Ausbau aus, dann heute eventuell, ist die Finanzierung noch immer ungeklärt. Im Bericht des Bundesverkehrsministeriums heißt es nämlich, dass mittelfristig kein Geld für die Umsetzung da sei oder zumindest nicht eingeplant ist. Darum dringen ja auch die Verkehrspolitiker, die sich für den Ausbau aussprechen, auf eine Finanzierungslösung von Seiten der Bundesregierung. Angenommen, es geht alles mehr oder weniger glatt durch und die Finanzierung steht dann auch irgendwie. Nach ersten Plänen der Bahn könnte Baubeginn 2032 sein. 7 Jahre später, also 2039, könnten dann die ersten Züge übers zweite Gleis rollen.
0: Boah, 7 Jahre Bauzeit, ne? Ja. Für diese 19 Kilometer, was das sind. Ja, Wahnsinn.
1: Hätte ich nicht gedacht. Also noch ein bisschen. Ja, danke dir, Sascha. Sobald der Bundestag heute über den zweigleisigen Ausbau der Marschbahn abgestimmt hat, hört ihr das Ergebnis natürlich hier bei uns bei RSH.
0: Also wenn du mich fragst, für mich ist das ein zweigleisiges Schwert.

0: Ich glaube, mein Schwein pfeift. Was für ein geiler Song. The Script. Superheroes. Hier ist die RSA Morning Show um 7:45 am Donnerstag.
1: Kennt man aber, ne? Dieses Ich glaube, mein Schwein pfeift.
0: Ja.
1: Das sagt man ja gelegentlich, wenn man irgendwas überhaupt nicht glauben kann. Ja. Oder wenn man sich über was aufregt. Sag mal, Freundchen, ich glaube ja, wo mein Schwein pfeift.
0: Und es gibt so Redewendungen, das merkt man gerade, wenn man Kinder hat und man benutzt die und die Kinder sagen, hä, welches Schwein denn? Warum, welches Schwein kann denn pfeifen?
1: Ja, weil die natürlich überhaupt nicht wissen können, wovon wir reden. Wobei, auch wir Erwachsenen, sind wir doch jetzt mal ehrlich, Hand aufs Herz, wissen eigentlich nicht, woher es kommt.
0: Nee.
1: Woher kommt's denn nun?
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0: Früher galten Schweine als eher, sagen wir mal, unmusikalisch. Wenn also plötzlich eins pfeifen würde, wäre das absolut unmöglich. Genau deshalb steht das Sprichwort für große Überraschung. Ganz ähnlich zu, da brat mir einer einen Storch. So unvorstellbar und unmöglich, dass es die Erstauntheit noch vergrößert. Außer Peppa Woods. Die kann wirklich pfeifen.

0: Schönen guten Morgen um 8:09. Hier ist die RSH Moin Show. Und wir müssen ja nochmal was verkünden hier. Sag mal, das gibt's ja gar nicht. Tatsächlich ist es so. Finn Bartels ist zurück. Der Name ist viel noch ein Begriff. Die Holstein-Kiel-Legende war ja nach seinem aktiven Karriereende als Fußballspieler 3 Jahre weg. Jetzt kommt er zurück zu Holstein-Kiel und zwar als Scout und wird dort neue Talente für die Störche suchen. Welcome back, lieber Finn. Was sonst noch wichtig ist in Schleswig-Holstein und der Welt, hört ihr auch gleich in den RSH-Nachrichten 7:55 mit Sönke Röhling.
1: Und ihr hört noch mehr von euren Lieblingshits in Schleswig-Holsteins beste Mix. Freut euch da in der nächsten halben Stunde auf einen schönen Song von Taylor Swift. Diese schöne, klare Stimme von Taylor Swift. The Fate of Ophelia gleich hier mit dabei. Und wer kennt ihn noch? Dr. Alban. Sing Hallelujah auch gleich hier in der RSH Moin Show.
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11: 7:55. Ich bin Sönke Röhling. Guten Morgen. Die geplante Führerscheinreform der Bundesregierung stößt auf Kritik. Fahrlehrer und TÜV-Verband warnen, dass darunter die Verkehrssicherheit leiden könnte. Die Reform sieht unter anderem Online-Theorieunterricht und weniger Pflichtfahrten vor. Grundsätzlich eine gute Idee, den Führerschein kompakter zu machen, sagt uns der stellvertretende Vorsitzende des Fahrlehrerverbands Schleswig-Holstein, Michael Frank. Das sollte dann aber eher in eine andere Richtung gehen, sagt er.
12: Dass die Bewerber nicht ewig lange brauchen, um mit der Theorie sich zu beschäftigen und dann eine Weile nichts machen und dann irgendwann mal Auto fahren und dann wieder nichts machen und dann zur Prüfung kommen. Wenn sie eine Weile nicht gefahren sind, wir haben Bewerber, die sind manchmal 1 Jahr oder länger in den Fahrschulen im Moment. Man müsste diese Zeit verkürzen, da sind wir drauf und dran und das raten wir auch den Fahrschulen immer an, das so zu gestalten. Da kann man sicherlich sparen, wenn man die Ausbildung nicht kompakt und kürzer gestaltet und die im Anschluss auch die Prüfung machen können.
11: Die Wirtschaft in Schleswig-Holstein verspricht sich eine Menge von dem geplanten Bundeswehr-Innovationszentrum in Kiel. Verteidigungsminister Pistorius hat gestern die Ansiedlung noch in diesem Jahr angekündigt. RSH Schleswig-Holstein-Reporter Andreas Otto.
13: Der Präsident der Unternehmensverbände Norton Murmann spricht von einem guten Signal und einer großen Chance für die wehrtechnische Industrie. Sowohl im Marineschiffbau, bei Elektronikkomponenten als auch bei Landsystemen habe Schleswig-Holstein eine große unternehmerische Expertise, die weiteren Rückenwind bekommt. Das Innovationszentrum soll die Zusammenarbeit mit der Sicherheits- und Verteidigungsindustrie stärken, um vor allem die Beschaffungswege zu verbessern.
11: Wer heute jung ist, könnte künftig erst mit 70 in Rente gehen. Das empfiehlt laut Bild zumindest die Rentenkommission der Bundesregierung. Außerdem soll das Rentenniveau leicht sinken. Die Vorschläge der Kommission werden Ende Juni vorgestellt. Die ersten Namen sind nun offiziell raus. Dennis Undorf und Joshua Kimmich sind für Deutschland bei der WM dabei. Das hat der DFB auf Social Media bekannt gegeben. Für heute Mittag ist dann auch eine Pressekonferenz mit Bundestrainer Nagelsmann angesetzt, bei der der ganze WM-Kader vorgestellt werden soll.
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1: Mal ab, das wird noch heute. Also noch etwas wolkig, aber die Sonne kommt noch raus heute mit Tief Inger. Einzelne Schauer möglich, aber selten. 21 Grad maximal. Jetzt haben wir 13 in Kronsgrad auf dem Campingplatz, 14 Grad in Lütjenburg am SOS Kinderdorf und 13 Grad in Serez beim Sportverein. Der RSA 3-Tage-Trend sagt, es wird Sommer. Der erste Sommer des Jahres quasi. An diesem langen Pfingstwochenende geht's rauf auf bis zu 28 Grad. Klar, Wärme, Gewitter und Schauer liegen da nahe, kann auch runterkommen, aber ansonsten, das erholt sich alles recht wieder schnell davon und Pfingstmontag dann schon wieder alles hübsch und sonnig.
0: Kannst mal sehen, ne? Ich freue mich drauf.
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14: Jetzt gucken wir erstmal schnell auf die Straßen, nämlich auf die A1 Bremen Richtung Hamburg. Zwischen Maschener Kreuz und Stillhorn 2 Kilometer Stop and Go. Das sind aber nur die üblichen 10 Minuten. Vorhin war das schon mal länger. Jetzt hat sich das wieder ein bisschen beruhigt. Und dann haben wir noch eine halbe Stunde anstehen leider. Wer vom Süden in Richtung Schleswig-Holstein unterwegs ist, nämlich A7 Hannover Richtung Hamburg zwischen Heimfeld und Elbtunnel 8 Kilometer, halbe Stunde obendrauf. Die meisten Blitzer, nur bei RSH, haben wir einen an der B430 noch Münster Richtung Hohenwest steht. Und zwar Höhe Wasbeck. Da sind 70 erlaubt. An Eggebeck, Hauptstraße beidseitig Höhe der Schule, da wollen wir sowieso immer vorsichtig fahren, sind 30 erlaubt. Und dann steht noch einer in Ellerhoop, Barmstädter Straße, und zwar beidseitig, da sind 50. Und Fred hat auch noch einen für uns. Fred, wo steht deiner?
15: In Kiel auf der Schwentinebrücke, auf der neuen Schwentinebrücke Richtung Stadt. 50 erlaubt, der wird gerade aufgebaut.
14: Alles klar, ist der Ostring, stand einwärts auf der Schwentinebrücke. Danke dir, Fred, und allen eine gute Fahrt.
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1: Wo wir hier schon über so krasses Sommerwetter sprechen, können wir auch mal über eine Fata Morgana sprechen. Die kommt ja irgendwie bei Hitze, kennt man zumindest so eher aus Wüste, mit Oasen, endloser Sand. Da denke ich zumindest dran, wenn ich an Fata Morgana denke.
14: Ja.
1: Gibt es aber auch hier bei uns in Schleswig-Holstein.
14: Wollte ich gerade sagen, solche Fata Morganas gibt es eben nicht nur in der Sahara, sondern auch hier bei uns an der Westküste zum Beispiel. Von St. Peter-Ording aus kann man nämlich Helgoland so auf den Kopf gedreht als Fata Morgana manchmal sehen.
1: Da denkt man auch, du hast doch irgendwas genommen.
14: Nein, das ist echt.
1: Nee, das geht wirklich. Und wie, das lassen wir uns gleich mal erklären, hier in 6 Minuten.
14: Weißt du, so, dann dreht sich das so und dann siehst du das so über dem Wasser.
1: Verrückt.
14: Ja.
1: Ich kann es mir gar nicht vorstellen.

0: Ich habe ja hier bei mir im Studio einen der größten Erdbeerkuchen-Fans aller Zeiten stehen. Sharon Hein. Schönen guten Morgen. Sie ist wieder da. Hier ist die RSH-Moin-Show. Sharon Hein und Matze Schmark.
1: Guten Morgen.
0: Und am Wochenende, Sharon, kannst du mal richtig loslegen, denn ich sag dir, ein Rekord soll geknackt werden und zwar ein richtig leckerer Rekord. Die Stadt Ratzeburg will nämlich einen ganz langen XXL Erdbeerkuchen backen. Die haben schon mal einen gebacken. Der war schon 7,20 Meter lang.
1: 7,20 Meter, ja. Unglaublich. Und jetzt soll er noch größer werden.
0: Genau.
1: Marc Sauer von der Stadt Ratzeburg ist jetzt bei uns. Ihr habt euch jetzt den Tag des Grundgesetzes zum Anlass genommen, das nochmal zu machen mit diesem Erdbeerkuchen. An diesem Tag soll nämlich auch das Ehrenamt gefeiert werden. Und ihr wollt backen, Marc.
2: Ja, das ist richtig. Da kommen natürlich immer erst so gleich so Ideen, so dann eine Ehrenamtsmesse oder wie auch immer.
1: Ja.
2: Und da haben wir uns dann aber auch gleich mit dem Kollegen vom Diakonischen Werk gesagt, es soll ja eigentlich für das Ehrenamt was sein. Die Ehrenamtsmesse ist ja immer gleich wieder so ein bisschen mit Arbeit.
1: Ja,
2: lass uns doch einfach mal feiern, zusammenkommen, tanzen und dann fiel jemandem wieder ein, sag mal, diese Geschichte mit dem Erdbeerkuchen damals, da haben doch alle irgendwie mitgemacht und alle haben drüber geredet, was versinnbilde ich das besser, als so gemeinschaftlich so einen Erdbeerkuchen fertig zu machen. Und da wir ein klein bisschen Anreiz haben müssen, haben wir gesagt, naja, 27, das haben wir damals schon geschafft, 57 sollten doch drin sein.
1: Krass, ey. Was eine Größe, ja. Habt ihr euch denn da mit den Bäckereien in Ratzeburg zusammengetan oder Partner gefunden oder so?
2: Wir haben einen ganz tollen Partner gefunden, nämlich das Lebenshilfewerk in Mölln, die sich dann bereit erklärt haben, dort in ihrer Werkstatt uns diese Kuchen herzustellen. Und
0: ja,
2: von daher haben wir dann gesagt, ihr seid voll an Bord, wir kriegen von euch da die 15 bis 17 Bleche, die wir brauchen, um auf 7,5 Meter zu kommen. 30 Kilo Erdbeeren sind gestellt, ich weiß nicht, wie viel zig Kilo Butter die jetzt verarbeiten und 100 Eier da reingehen. Also da ist richtig, richtig gute Partner gefunden. Alles aus der Region.
0: Okay, also los geht's am Samstag um 15 Uhr direkt vorm Rathaus und am Ende beim Erdbeerkuchen futtern heißt es dann First Come, First Serve oder was?
2: Also, ja, natürlich.
0: Wenn alle ist es alle. Auch die 7,50 Meter werden vertippt sein irgendwann.
2: Genau, wenn alle, dann alle.
1: Ja, lecker. Ja, wer zuerst kommt, mampft zuerst. Ich muss nach Ratzeburg sofort. Ja,
0: vergiss die Sprühsahne nicht.
1: Ja.

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10: 5 vor halb 9. Ich bin Sönke Röhling. Guten Morgen. Der TÜV und der Fahrlehrerverband üben Kritik an der geplanten Führerscheinreform der Bundesregierung. Sie sehen ein Risiko für die Verkehrssicherheit. Die Reform sieht unter anderem weniger Sonderfahrten vor und erlaubt auch Übungsfahrten zum Beispiel mit Eltern statt einem Fahrlehrer. Die Rentenkommission der Bundesregierung empfiehlt, das Renteneintrittsalter schrittweise auf 70 Jahre anzuheben. Das berichtet die BILD. Demnach könnte die Grenze bis Anfang der 2060er Jahre von 67 auf 70 Jahre steigen. Die Kommission will ihre Vorschläge Ende Juni vorlegen. Die ersten Namen sind nun offiziell raus. Dennis Undorf und Joshua Kimmich sind für Deutschland bei der WM dabei. Das hat der DFB auf Social Media bekannt gegeben. Für heute Mittag ist dann auch eine Pressekonferenz mit Bundestrainer Nagelsmann angesetzt, bei der ganze WM-Kader vorgestellt werden soll. Und jetzt weitere Meldungen aus der Region.
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11: Ich bin Finn Riebesel, Freundlieb. Die Wirtschaft in Schleswig-Holstein verspricht sich eine Menge von dem geplanten Bundeswehr-Innovationszentrum in Kiel. Bundesverteidigungsminister Pistorius hat die Ansiedlung gestern angekündigt. Der Präsident der Unternehmensverbände Nord, Murmann, spricht von einer großen Chance für die wehrtechnische Industrie. Nachdem in Kiel antisemitische Plakate aufgetaucht sind, ermittelt der Staatsschutz. Nach Angaben der Polizei handelt es sich um mehr als 10 Plakate. Auf den Plakaten im Kieler Innenstadtbereich werden Menschen, die sich gegen Antisemitismus engagieren, verunglimpft. Laut Polizei wird zudem zu Straftaten aufgerufen. Der Verein Zentrum für Betroffene rechter Gewalt, kurz Zebra, spricht von gezielten Einschüchterungen gegen Kollegen. Auch Politiker von Grünen und CDU verurteilen die Aktion scharf.
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12: Habt ihr auch das Gefühl, dass die Wolken etwas lichter werden hier bei uns in Schleswig-Holstein? Also so langsam kann die Sonne hier und da schon mal durchlupen. Das Ganze heute bei bis zu 21 Grad und Regen ist eher Nebensache. 14 Grad jetzt in Witzwort an der St. Marienkirche, 13 Grad in Schönberg im Mohnweg und 14 Grad in Legerdorf beim Aussichtspunkt. Der RSH 3-Tage-Trend sagt, es wird Sommer am langen Pfingstwochenende. Samstag bis 28 Grad, richtig viel Sonne, alles super schön. Bei so viel Hitze wisst ihr aber auch selber, da kann sich mal ein Wärmegewitter und auch ein Schauer zusammenbrauen. Das wird wahrscheinlich auch passieren am Wochenende. Danach erholt sich das aber wieder und wird wieder schön.
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13: Schleswig-Holsteins bester Verkehrsservice. Wir gucken auf die A7 Hannover Richtung Hamburg zwischen Heimfeld und Elbtunnel. Jetzt schon 10 Kilometer Stau. Mindestens eine halbe Stunde länger braucht ihr hier zum Anstehen. Ansonsten haben wir nur die üblichen Pendlerstrecken, auf denen so 10 Minuten sind. Also das ist alles noch tatsächlich im Rahmen. Auch die A24 Schwerin Richtung Hamburg hat sich erholt. Zwischen Jenfeld und Horn 3 Kilometer zwar, aber ihr braucht dann nur 10 Minuten mehr. Das flutscht dann am Horner Kreisel doch ganz gut durch. Und die meisten Blitzer nur bei RSH. Steht einer in Ostenfeld, Hauptstraße beidseitig in der 30er. Dann Kiel, Ostring statt einwärts auf der Schwentinebrücke. B430 Neumünster Richtung Hohenweststedt, Höhe Wasbeck in der 70er und Eggeweg noch, Hauptstraße beidseitig. Da sind 30 erlaubt. Wir wünschen euch eine gute Fahrt.
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12: Es ist ein langes Wochenende, was vor uns liegt. Ein guter Zeitpunkt, um vielleicht in den Urlaub zu fahren.
13: Ja, vielleicht ein verlängertes Wochenende zu machen. Und einige Schleswig-Holsteiner brauchen dafür ein Hotel. Jetzt werdet ihr sagen, ja gut, weil die wohin wollen. Ja. Nee. Nicht die selber, sondern ihr Sauerteig. Der darf nämlich in ein Sauerteig-Hotel fahren.
12: Absoluter Trend, Sauerteig-Brot selber zu backen oder eben auch einen Sauerteig anzusetzen. Der muss aber betüdelt werden. Da kann man nicht einfach in den Urlaub fahren. Jetzt aber schon.
13: Ja, denn es gibt ein Sauerteig-Hotel in Schleswig-Holstein, wo es ist und wie auch ihr da vielleicht was buchen könnt an Zimmern gleich hier bei uns.

0: Schönen guten Morgen am Donnerstag. Es ist 9:06. Sharon Hein und Matze Schmark hier.
1: Moin.
0: Und wir gehen jetzt mit euch in ein ganz besonderes Hotel, nämlich ein Sauerteig-Hotel. Ja, ihr habt richtig gehört. Das eröffnet jetzt am Samstag tatsächlich in Kiel als Deutschlands erstes Sauerteig-Hotel überhaupt.
1: Ja, und mit Sauerteig ist tatsächlich Brotteig gemeint. Das trendet ja gerade total, dass ganz viele das selber machen. Wenn man dann in diesem Hotel Urlaub macht quasi, kann man da seinen Sauerteig abgeben, weil man ja selber, wenn man Urlaub macht, keine Zeit hat, sich darum zu kümmern. Und ja, man will ja nicht zu Hause bleiben, nur weil man Sauerteig stehen hat, ne?
0: Ja, eben. Und ich sag mal so, also das ist tatsächlich ja auch, ihr backt ja zu Hause auch ab und zu mal ein eigenes Brot, ne? Da muss man den Teig ja richtig ansetzen, das ist ja auch
1: aufwendig.
0: Muss
1: man sich drum kümmern, ja.
0: Ich kauf's tatsächlich beim Bäcker, also, und einen echten Bäcker haben wir jetzt auch hier bei uns, nämlich David Schöne von der gleichnamigen Brotmanufaktur in Kiel. David, ein Hotel für Sauerteig. Was ist das jetzt genau?
2: Im Prinzip ist es das gleiche wie eine Tierpension, nur halt für Sauerteig. Es fing mal an, dass Kunden in den Laden kommen und sagen, ja, wir hatten auch mal einen Sauerteig und der ist uns aber eingegangen, als wir im Urlaub waren. Und dann hatten wir so gedacht, Mensch, wir pflegen hier jeden Tag so viele Sauerteige, die könnten wir doch auch noch mit aufnehmen, ne? Ja, haben uns jetzt ein schönes Regal anfertigen lassen, wo wir dann die Sauerteige in Empfang nehmen und haben das Ganze den Namen Sauerteig-Hotel gegeben. Ja, und die Leute, die einen Sauerteig zu Hause haben, was immer mehr wird, das Thema trendet ja gerade auch wieder auf und ja, viele pflegen ihre Sauerteige. Und ja, wenn die dann mal keine Zeit haben, dann können die den zu uns bringen und wir kümmern uns darum.
1: Voll gut, ihr macht das ja auch so aus dem guten Grund, dass man diesen Teig einfach die ganze Zeit betüdeln muss, ne David?
2: Ja, im Prinzip muss man den jeden zweiten, dritten Tag immer wieder mal ein bisschen anfrischen, damit einfach die Enzymatik erhalten bleibt. Ne? Wenn man den zu lange einfach nur stehen lässt, dann wird er sehr inaktiv und braucht dann wieder sehr, sehr lang, um zu backen. Ne? Wenn man den jetzt zu uns gibt, dann pflegen wir den die ganze Zeit und wenn man wiederkommt, hat man im Prinzip einen Sauerteig, mit dem man sofort wieder anfangen kann zu backen.
0: Es ist ja auch ein klasse Service, vor allem für Sauerteig-Fans. Erinnert mich übrigens an den Hermann-Kuchen.
1: Ja!
0: Der ist bei uns immer früher von Nachbar zu Nachbar weitergereicht worden. Also durch die Straße gewandert. Das ist auch so, oder David?
2: Ja, genau. Im Prinzip ist das wie ein Hermann, also Hermann ist ja auch ein Sauerteig.
1: Ja.
2: Das ist im Prinzip genau das gleiche, ja.
0: Ah. Guck mal, habe ich zum Beispiel gar nicht gewusst, dass Hermann auch ein Sauerteig
1: Wusste
0: ist.
1: Wusste ich auch nicht. Ja. Habe ich als 12-Jährige schon mit meiner Freundin gemacht.
0: Wieder was gelernt. Also eine Hoteleröffnung der besonderen Art bei David Schöne in Kiel. Die machen ein Sauerteig-Hotel auf. Sachen gibt's, oder? Ja. Alles hier bei uns in Schleswig-Holstein.

0: Gleich 8:45. Hier ist die RSH Moin Show an eurem Donnerstagmorgen.
1: Moin. Und wenn ihr jetzt mal denkt, ihr steht im Fußballstadion meinetwegen und ihr jubelt mal so richtig los oder steht vor einer Bühne bei einem Live-Konzert, wie würde sich das anhören?
0: Yay! Oder?
1: Ja, ich fand, du hast das schon ganz gut gemacht. Aber es ist ganz dringend notwendig, dass wir im Jubeln uns ein bisschen verbessern.
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3: Jubeln wird immer wichtiger, denn klatschen kann ja keiner mehr beim Stadtfest, beim Konzert. Du hast ja immer was in der Hand. Meistens links ein Getränk und rechts ein Handy. Dann geht statt klatschen halt nur noch... Es klingt leider immer eher so, als wäre irgendwo ein kleiner nervöser Hund im Publikum. Du kannst natürlich immer das Getränk abstellen und dir dann mit einer Hand so auf die Brust klopfen, dann klingt der Applaus aber so. Und das wiederum wird dann von allen auch noch gefilmt mit dem Handy. Traurig. Die Lösung wäre ja eine Klatsch-App, wo du mit einem Finger jederzeit Applaus abspielen kannst. Von 1 war okay, bis Stufe 3 frenetischer Beifall. Oder aber einfach das Handy wegstecken und wirklich applaudieren. Ja, okay, das macht wirklich keinen Sinn.

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9: 8:55. Ich bin Sönke Röhling. Guten Morgen. Die geplante Führerscheinreform der Bundesregierung stößt auf Kritik. Fahrlehrer und TÜV-Verband warnen, dass darunter die Verkehrssicherheit leiden könnte. Die Reform sieht unter anderem Online-Theorieunterricht und weniger Pflichtfahrten vor. Grundsätzlich eine gute Idee, den Führerschein kompakter zu machen, sagt uns der stellvertretende Vorsitzende des Fahrlehrerverbands Schleswig-Holstein, Michael Frank. Das sollte dann aber eher in eine andere Richtung gehen, sagt er.
10: Dass die Bewerber nicht ewig lange brauchen, um mit der Theorie sich zu beschäftigen und dann eine Weile nichts machen und dann irgendwann mal Auto fahren und dann wieder nichts machen und dann zur Prüfung kommen. Wenn sie eine Weile nicht gefahren sind, wir haben Bewerber, die sind manchmal ein Jahr oder länger in den Fahrschulen im Moment. Man müsste diese Zeit verkürzen, da sind wir drauf und dran und das raten wir auch den Fahrschulen immer an, das so zu gestalten. Da kann man sicherlich sparen, wenn man die Ausbildung nicht kompakt und kürzer gestaltet und die im Anschluss auch die Prüfung machen können.
9: Nachdem der Verkehrsausschuss des Bundestags für den zweigleisigen Ausbau der Marschbahn gestimmt hat, berät heute der Bundestag über das inzwischen rund 900 Millionen Euro teure Projekt. Konkret geht es um die Streckenabschnitte zwischen Niebel und Klangsbüll sowie zwischen Morsum und Kaltum. Schleswig-Holsteins Verkehrsminister Klaus Ruhe-Matzen sagte uns:
11: Ich gehe davon aus, dass die Ankündigung des Verkehrsministeriums, noch in diesem Jahrzehnt mit dem Ausbau zu beginnen, nun auch Wirklichkeit wird. Das wurde uns zuletzt beim Marschbahndialog auf Sylt vor wenigen Wochen versprochen. So gesehen ist es vor allem eine gute Weichenstellung für Pendlerinnen und Pendler, für Touristen. Wir freuen uns sehr. Und jetzt muss der Bund das tatsächlich dann auch umsetzen, und zwar schnellstmöglich.
9: Die Bundesregierung steigt beim Rüstungskonzern KNDS ein. Aus Regierungskreisen wurde bekannt, dass der Anteil 40% betragen soll. Das deutsch-französische Unternehmen baut unter anderem den Kampfpanzer Leopard 2. Jetzt sind die ersten Namen offiziell raus. Dennis Undav, Joshua Kimmich und Nico Schlotterbeck sind für Deutschland bei der Fußball-WM dabei. Das hat der DFB auf Social Media bekannt gegeben. Für heute Mittag ist dann auch eine Pressekonferenz mit Bundestrainer Nagelsmann angesetzt, bei der der ganze Kader vorgestellt werden soll.
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12: Langsam klappen alle die Sonnenblenden runter im Auto. Die Sonne kommt immer mehr durch hier bei uns in Schleswig-Holstein und Schauer sind heute nur nebensächlich mal mit dabei. Bis 21 Grad sind drin, also es fühlt sich schon richtig sommerlich an. 14 Grad jetzt in Jübeck beim Turn- und Sportverein. 14 Grad auch in Dahmes-Höwitt am Leuchtturm und 14 Grad in Nussee an der Grundschule. Der RSH-3-Tage-Trend sagt, wenn ihr heute den schon ist Sommer, dann wartet mal aufs lange Wochenende. Es wird richtig warm, bis 28 Grad. Schauer und Wärmegewitter nicht ganz ausgeschlossen. Aber es wird auf jeden Fall ein schönes Grill- und vielleicht ja schon Pool-Wochenende.
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13: Schleswig-Holsteins bester Verkehrsservice. Achtung Autofahrer, wir haben Rehe auf der A23 Hamburg-Heide. Vorsicht hier in beiden Richtungen zwischen Tornesch und Elmshorn. Und Fahrzeugteile liegen auf der A215 Neumünster Richtung Kiel zwischen Bordesholm und Blumenthal. Da bitte aufpassen. Der Stau auf der A7 in Richtung Schleswig-Holstein ist immer noch dicke. 10 Kilometer nämlich vorm Elbtunnel, also Hannover Richtung Hamburg. Die A7 zwischen Heimfeld und Elbtunnel 10 Kilometer und eine halbe Stunde länger, die ihr da einplanen müsst. Und die meisten Blitzer. Nur bei RSH steht einer in Kiel und zwar Hamburger Chaussee statt auswärts Höhe Drachensee. Da auf jeden Fall aufpassen, da sind ja auch noch 50. Und dann B5 Richtung Brunsbüttel bei der Abfahrt Begdorf unter der Roten Brücke 70 erlaubt. Ostenfeld, Hauptstraße beidseitig Höhe der Schule, da sowieso immer vorsichtig 30 erlaubt. Und Altenkrempe, Landstraße Richtung Schönwalde stehen sie auch Höhe Klaus Horst, da sind 70.
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13: Ist er zurück? Der vielleicht beste Torwart der Welt. Das wird zumindest gerade heiß spekuliert und irgendwie ist ja auch schon durchgesickert. Manuel Neuer soll wohl zurück in die deutsche Nationalmannschaft kommen und diesen Sommer schon zur Fußball-WM nach Nordamerika als erster Torwart für Deutschland zwischen den Pfosten stehen.
12: Was ist da dran? Bundestrainer Julian Nagelsmann gibt heute ja seinen WM-Kader bekannt. Ihr habt es gerade schon in den ersten Nachrichten gehört. Die ersten Spielernamen, die sind jetzt auch offiziell bekannt gegeben. Wer das ist bisher und was noch gemunkelt wird, gleich hier.

0: Schönen guten Morgen um 8:45 gleich. Hier ist die RSH Moin Show mit Sharon Hein und Matze Schmark. Moin. Heute ist ja noch ein wichtiger Termin dran. Den dürfen wir alle nicht verpassen. Verpassen wir für euch auf keinen Fall. Denn Bundestrainer Julian Nagelsmann wird heute noch offiziell den deutschen Kader für die WM diesen Sommer in den USA, Mexiko und Kanada bekannt geben.
1: Vorhin kamen schon die ersten Meldungen vom DFB. Kapitän Joshua Kimmich fährt als erster Spieler mit zur WM. Das ist schon mal klar. Ganz süß, der DFB hat ein Video bei Instagram gepostet mit Kinderfotos und lieben Worten über Kimmich. Am Ende die Worte, Joshua fährt mit zur WM.
0: Ja, und gleich hinterher kam auch noch Nico Schlotterbeck, Dennis Undav, Kai Havertz und Musiala sind auch dabei. Die weiteren WM-Spieler werden im Laufe des Tages auch bekannt gegeben, aber eine Sache ist tatsächlich seit Anfang der Woche schon ganz heiß diskutiert, weil es eben schon durchgesickert ist.
1: Fabian Peter aus dem RSA Moncho-Team ist jetzt bei uns. Fabian, die letzten Tage ging es ganz speziell um Manuel Neuer.
0: Ja.
1: Dass er mitkommt zur WM, obwohl er eigentlich ja schon zurückgetreten war. Ist das jetzt Fix oder was?
2: Jo, das wird wohl so sein, ob man es gut findet oder nicht. Ich meine, wir haben Neuer auch viel zu verdanken. Wir sind 2014 Weltmeister in Brasilien mit ihm geworden und er gilt unter vielen Experten nach wie vor als bester Torhüter aller Zeiten. Ja. Aber er ist eben auch schon 40 Jahre alt und hat immer wieder mit Verletzungen zu kämpfen. Mhm. Aktuell ja mit seiner Problemwade. Und ich finde es persönlich auch nicht ganz glücklich, dass man die gesamte WM-Quali mit Hoffenheim-Torwart Oliver Baumann spielt, der wirklich einen guten Job gemacht hat zwischen den Pfosten, das muss man auch mal sagen. Mhm. Und jetzt kurz vor WM-Start wird ihm mitgeteilt, dass Neuer wieder zurück ist.
0: Ja,
2: das hat schon einen Beigeschmack. Baumann ist aber wohl trotzdem im Kader als zweiter Torwart. Tormann Nummer 3 wird wohl Alexander Nübel vom VfB Stuttgart sein.
0: Ja, danke dir, Fabian.

0: Es ist tatsächlich, entweder mag man das oder man mag das nicht, und man kann nur hoffen, dass es natürlich dem Team auch was bringt und den Spirit da jetzt nicht umhaut. Durchgesickert ist übrigens jetzt auch noch Florian Wirtz ist dabei, Alexander Pavlovic, und dann habe ich noch gelesen, David Raum von RB Leipzig, Niklas Füllkrug soll wohl nicht mitreisen, wird auch schon spekuliert. Ihr merkt schon, es ist ein heißes Eisen. Nachher wird alles bekannt sein. Insgesamt fahren ja 26 Spieler im deutschen Kader mit zur WM nach Nordamerika, und alle Namen ganz offiziell gibt Bundestrainer Julian Nagelsmann dann heute Vormittag noch bekannt.
1: Einer ist auf jeden Fall dabei, den kennen wir auch alle. Rudi Völler.
0: Ja, Rudi Völler.
1: Genau, aber nicht auf dem Platz, sondern als Sportdirektor. Dieses Amt hat er ja seit 3 Jahren, und da weiß man ja auch, wie man Weltmeister wird. Also der Rudi Völler hat Erfahrung seit 1990 spätestens.
0: Er könnte vielleicht ein guter Glücksbringer sein, ja.

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1: Es wird immer sonniger, es wird immer wärmer, es wird richtig schön hier bei uns in Schleswig-Holstein. Obwohl Tief Inger vielleicht hier und da nochmal einen Schauer runterkommen lässt, braucht ihr da jetzt nicht so viel Sorge vor Regen haben heute. 13 Grad jetzt schon in Rantum auf dem Sportplatz, 14 Grad in Endorf bei den Islandpferden und 16 Grad in Roseburg am Haus der Stille. Es wird immer schöner, der RSH-3-Tage-Trend sagt sogar richtig Sommer voraus am Wochenende. Bis 28 Grad am Samstag. Schauer und Gewitter durch Wärme sind natürlich möglich, aber insgesamt wird das wirklich ein richtig schönes, langes Pfingstwochenende.
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17: Schleswig-Holsteins bester Verkehrsservice. Es geht auf die A1 Lübeck Richtung Hamburg. Zwischen Billstedt und dem Dreieck Hamburg Südost 2 Kilometer Stop and Go. Da braucht ihr aber nur 10 Minuten mehr. In der Gegenrichtung auch. A1 Bremen Richtung Hamburg. Zwischen Kreuz Südost und Dreieck Norderelbe 3 Kilometer. Die A7 in Richtung Schleswig-Holstein. Alles, was von Süden kommt. Hannover Richtung Hamburg steht dann doch schon länger. Zwischen Heimfeld und Elbtunnel nämlich 9 Kilometer. Eine halbe Stunde länger bedeutet das. Und wir haben einen Unfall in der Landeshauptstadt in Kiel. Theodor Heusring zwischen Wellsee und Waldwiesenkreuz. Damit 3 Kilometer Stau jetzt schon nach diesem Unfall. Also falls ihr euch wundert, warum es da vorne nicht weitergeht, es staut sich hier auch schon auf die B404 zurück. Das sind diese 3 Kilometer eben dann und das bedeutet hier mindestens gerade eine halbe Stunde länger, wer über den Theodor-Heuss-Ring in Kiel muss. Die meisten Blitzer nur bei RSH. Gucken wir erst nach Kiel auch. Hamburger Chaussee nämlich, statt auswärts Höhe Drachensee. Dann haben wir einen Blitzer an der B5 Richtung Brunsbüttel bei der Abfahrt Begdorf unter der Roten Brücke. Das ist, wenn man von Itzehoe kommt. Und Ute, was hast du noch gesehen?
18: Ich habe gerade gesehen, dass in Ostenfeld vor der Schule in der Hauptstraße einen Blitzer aufbauen.
17: Alles klar, dann nehmen wir den auch mit. Ostenfeld Hauptstraße beidseitig Höhe der Schule, da sowieso immer vorsichtig fahren. Und dann habe ich noch Eggebeck für euch, Hauptstraße beidseitig, da stehen sie auch Höhe der Schule, da sind 30 erlaubt. Eine gute Fahrt mit uns.
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0: Schönen guten Morgen am Donnerstag. Hier ist die RSH Moin Show. Matze Schmark und Sharon Hein und Tanja Puttfaken ist jetzt schon bei uns. Du übernimmst ja gleich ab 10. Erste wichtige Frage des Tages, Tanja. Backst du selber Brot?
1: Also ich muss sagen, ich liebe Kochen, aber alles, was mit Backen zu tun hat.
0: Ach echt?
1: Oh, und Brot, das dauert immer so.
2: Ich weiß,
1: oh
2: nee. Also wir haben ja heute Morgen hier über das erste Sauerteig-Hotel Deutschlands gesprochen.
1: Fand ich total abgefahren.
2: Das macht ja in Kiel auf, bei David Schöne. Ganz liebe Grüße mal in die Brotmanufaktur. Also die übernehmen zum Beispiel dann diesen Sauerteig-Starter, habe ich mir sagen lassen, heißt das. Also die Flüssigkeit, diesen Teiggrundmasse, die du brauchst, um eben so einen Sauerteig anzusetzen.
1: Und ne? Da kümmern sie sich immer um ihn und reden jeden Tag mit ihm.
2: Die müssen den füttern.
0: Ja, genau, man muss den betüdeln, sonst funktioniert das einfach nicht.
2: Aber du hast recht, ich erinnere mich auch noch an meine Eltern zu Hause, die hatten auch einen Brotbackautomat, war irgendwann ganz in, hatten alle irgendwie dann in der Straße.
1: Hab ich auch.
2: Und,
1: hast du auch?
2: Siehst du, da habe ich auch mal kurz Brot gebacken, aber ansonsten gehe ich auch zum Bäcker tatsächlich. Sharon backt ja ab und zu mal eins.
0: Ja, das ist schon manchmal ganz lecker, aber du sagst schon, es ist auch aufwendig.
1: Und du machst bestimmt so ein Nicht-Knetbrot, ne? Aus Faulheit, oder?
0: Mal so. Also, du, kommt auf meine Zeit an.
2: Ja, aber wie macht ihr es denn nun? Backt ihr wirklich selber? Seid ihr selber zu Hause die Bäckermeister und Bäckermeisterinnen? Oder geht ihr auch in den Supermarkt oder zum Bäcker um die Ecke? Ruft doch gerne mal durch. Kiel 0431 98 6 98 und 3 mal die 0. Wir lassen euch dann eure Zuckerbäckerin hier. Tanja Puffwagen.
1: Das war's für mich, ich weiß nicht.

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16: 5:10. Ich bin Sönke Röhling. Guten Tag. Die geplante Führerscheinreform der Bundesregierung sorgt für Kritik. Fahrlehrer und der TÜV-Verband warnen, dass die Verkehrssicherheit leiden könnte. Die Reform soll den Führerschein günstiger machen, unter anderem durch einen kleineren Fragenkatalog und Übungsfahrten mit den Eltern. Keine besonders gute Idee, sagt uns der stellvertretende Vorsitzende des Fahrlehrerverbands Schleswig-Holstein, Michael Frank.
17: Es ist ja noch nicht mal geregelt, wie die eingewiesen werden sollen, also die Eltern, die nachher mit den Bewerbern fahren, wie das aussehen wird. Wenn die wirklich nach 6 Fahrstunden losfahren sollten, dürfen, da sind wir manchmal froh, wenn die Bewerber erstmal ein kleines bisschen selbstständig mit dem Auto fahren können. Und die Eltern dürfen dann nachher mit denen auf die Autobahn eventuell auch noch fahren, haben da aber noch gar keine Vorausbildung, gar keine Vorkenntnis. Das halten wir für sehr riskant.
16: Die Landesschülervertretung der Gymnasien kritisiert den klassischen Unterricht. Angesichts der Krisen und des Wandels in der Arbeitswelt ist heute eine gezielte Vorbereitung auf das Leben nach der Schule gefordert worden. Zum Beispiel würde das Finanzwissen fehlen und die Berufsvorbereitung oberflächlich sein, hieß es. Mit dem pfandfreien Getränkeinkauf für Skandinavier an Bordershops an der deutsch-dänischen Grenze ist es bald vorbei. Das Verwaltungsgericht Schleswig hat geurteilt, dass eine Ausnahme von der Pfandpflicht nicht beim Verkauf an Privatkunden gilt. Geklagt hatte die Deutsche Umwelthilfe. Das Urteil ist noch nicht rechtskräftig. Die Rentenkommission der Bundesregierung schlägt vor, das Renteneintrittsalter schrittweise auf 70 Jahre zu erhöhen, das berichtet die Bild. Die Anhebung soll demnach bis Anfang der 60er Jahre erfolgen. Außerdem empfiehlt das Gremium, das Rentenniveau von derzeit 48 auf 46% zu senken. Damit sollen die Finanzen der gesetzlichen Rentenversicherung stabilisiert werden. Die offiziellen Vorschläge will die Kommission Ende Juni vorstellen. Der Bundestag stimmt heute darüber ab, ob die Steuer auf Flugtickets gesenkt wird. Die schwarz-rote Koalition will so dafür sorgen, dass nicht immer mehr Airlines Deutschland den Rücken kehren, Tom Husse.
4: Genau, denn Fluggesellschaft und auch Flughafenbetreiber klagen schon seit langem über zu hohe Kosten in Deutschland. Einige Airlines haben auch schon ihr Angebot reduziert. Die geplante Steuersenkung geht Branchenvertretern aber nicht weit genug. Sie fordern weitere Entlastungen. Ob eine niedrigere Steuer auch für günstigere Flugtickets sorgt, ist fraglich. Der wegen des Iran-Kriegs gestiegene Ölpreis treibt die Kosten ja gerade nach oben.
16: Der deutsche WM-Kader nimmt Gestalt an. Seit dem Morgen verkündet der DFB auf seinen Social-Media-Kanälen nach und nach, welche Spieler mit dabei sind. Bisher sind das unter anderem die Stuttgarter Jamie Leveling und Dennis Undav und auch Kapitän Josor Kimmich.
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18: Mal dichtere, mal lockerere Wolken, einzelne Schauer, 16 bis 21 Grad. So sieht das heute aus bei uns in Schleswig-Holstein, was das Wetter angeht. Aktuell sind wir bei 14 Grad am Leuchtturm Dameshöft, 15 in Wewelsfleth am Schöpfwerk und 16 in Zarpen am Sportplatz. Der RSH-3-Tage-Trend morgen ähnlich. Es gibt aber weniger Regen und schon bis zu 25 Grad. Am Samstag bis 28. Das wird eigentlich ein insgesamt ganz schöner Tag, aber später erwischen uns dann doch gerne mal Schauer oder Gewitter. Dafür sieht der Sonntag super aus. Sonnig und trocken und warm.
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18: Schleswig-Holsteins bester Verkehrsservice. A1 Bremen Richtung Hamburg zwischen dem Kreuz Südost und dem Dreieck Norderelbe 3 Kilometer Stop and Go. 10 Minuten etwa dauert das da länger. Und auf der A7 Hannover-Hamburg 8 Kilometer anstehen ab Heimfeld bis zum Elbtunnel. Das dauert eine knappe halbe Stunde länger. Die meisten Blitzer nur bei RSH Altenkrempe. Landstraße Richtung Schönwalde, Höhe Klaus Horst. 70 erlaubt. Sagt Christian, Dankeschön. Kiel, Hamburger Chaussee, Stadt auswärts Höhe Drachensee. 50 dürft ihr fahren, sagt Benny. Und auf der B5 Richtung Brunsbüttel bei der Abfahrt Begdorf unter der Roten Brücke 70 erlaubt. Vielen Dank auch an Silke. Staus und Blitzer meldet ihr uns ja immer kostenlos unter der 08000 774 774. Ich wünsche euch gute Fahrt.
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18: Ja, moin ihr Lieben, ihr kennt doch bestimmt Verkehrszählungen, ne? Da sitzen an bestimmten Knotenpunkten Menschen, die haben dann so Zählgeräte in der Hand. Oft geht das ja auch schon elektronisch. In Husum wird aktuell auch gezählt, aber nicht die Autos, sondern die Fahrradfahrer. Und warum das, erfahrt ihr gleich hier.
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0: ist das. Schön, dass ihr dabei seid. Gleich gibt's neue Mucke von Glockenbach hier. Lost, das ist neu bei RSA. Toller Song. Ich freue mich, dass ihr dabei seid. Und wenn ihr in Husum mit dem Fahrrad unterwegs seid, auf dem Weg an der Mühlenau, dann fahrt ihr möglicherweise aktuell immer über so ein Kabel. Dann steht da in der Nähe auch so ein Kasten rum. Was ist das? Bei mir ist Simone Mommsen von der Stadt Husum. Ihr zählt die Radfahrer, ne? Warum das?
1: Wir haben 2024 eine Förderung bekommen für die Sanierung des Geh- und Radwegs an der Mühlenau. Und wenn man eine Förderung bekommt, hat man in der Regel auch sogenannte Mitteilungspflichten. Und eine davon ist halt, wie stark ist die Strecke eigentlich frequentiert von Radfahrern? Diese Mitteilungspflicht ist sozusagen eine Bringschuld.
0: Okay, und da liegt jetzt so ein Kabel auf dem Radweg. Da hängt dann auch so ein Kasten an der Laterne. Machen sich da manche Sorgen? Kann ich da einfach rüberfahren? Muss ich da aufpassen?
1: Nee, kaputt machen kann man im Prinzip nicht. Das Gerät soll sehr robust sein. Und ich habe von RadSH nur gehört, da ist mal ein Streudienstfahrzeug drüber gekachelt sozusagen. Und der hat es dann kaputt gemacht. Aber der normale Fahrradfahrer kann da überhaupt nichts kaputt machen.
0: Okay, und wie genau funktioniert das da mit der Zählung?
1: Also, wenn ich da drüber fahre mit dem Fahrrad, löst das einen Impuls aus. Und dieser Impuls führt dann praktisch dazu, dass gezählt wird. Und zwar ist es so, dass dieses Gerät erkennt Fahrradschläuche. Also, wenn da jetzt irgendwie ein Hase drüber hoppelt oder ein Kind fährt mit einem Spielzeugtrecker drüber, dann wird es nicht gezählt. Von daher kann das Gerät das trennen.
0: Okay, vielen Dank, Simone Mommsen. Also nicht wundern, in Husum am Radweg an der Mühlenau liegt gerade ein Kabel auf dem Asphalt und ein Kasten hängt da auch an der Laterne. Ihr werdet aber nicht geblitzt oder gefilmt oder so, sondern einfach nur gezählt. Die Stadt möchte nämlich wissen, wie viel da

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0: Schleswig-Holstein-Wetter. Heute mal sonnig, mal wolkig. Ab und an gibt es auch mal einen Schauer dazu. Das Ganze bei 16 bis 21 Grad. Wir sind jetzt bei 16 in Flensburg auf dem Nordermarkt, auch am Rathaus in Wilster. Und 17 an den Salzspeichern in Lübeck, der RSH-3-Tage-Trend. Morgen ähnlich, da haben wir aber tatsächlich recht wenig Regen. Und schon bis zu 25 Grad. Am Samstag 28 Grad, also bis zu. Und erstmal richtig schön, später am Tag dann allerdings auch mal Schauer oder Gewitter möglich. Der Sonntag sieht super aus. Trocken und sonnig und warm.
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0: Schleswig-Holsteins bester Verkehrsservice auf der A1 Bremen Richtung Hamburg. Stockt es zwischen dem Kreuz Südost und dem Dreieck Norderelbe auf 5 Kilometern. Da braucht ihr so 20 Minuten länger. Und das gilt auch für die A7 Hannover-Hamburg ab Heimfeld bis zum Elbtunnel 7 Kilometer Stop and Go. Die meisten Blitzer nur bei RSH Altenkrempe. Landstraße Richtung Schönwalde Höhe Klaus-Horst. Da sind 70 erlaubt. Kiel, Hamburger Chaussee, Stadt auswärts Höhe Drachensee. Und B5 Richtung Brunsbüttel bei der Abfahrt Begdorf unter der Brücke 70 auch hier. Vielen Dank, Ritschi, Silke, Benny und Christian. Staus und Blitzer meldet ihr uns ja immer kostenlos unter der 08000 774 774. Ich wünsche euch gute Fahrt.
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0: 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Wenn ihr in Urlaub wollt, dann müsst ihr ja vorher eine Betreuung suchen, für eure Haustiere zum Beispiel. Und wenn ihr gerne backt oder vielleicht sogar Bäcker seid, dann müsst ihr einen Betreuer suchen für euren Sauerteig. Kein Witz, deshalb macht in Kiel jetzt das erste Sauerteig-Hotel auf. David Schöne hat heute Morgen in der RSH Moin Show mit Sharon Hein und Matze Schmack davon erzählt.
1: Im Prinzip ist es das gleiche wie eine Tierpension, nur halt für Sauerteig. Es fing mal an, dass Kunden in den Laden kommen und sagen, ja, wir hatten auch mal einen Sauerteig und der ist uns aber eingegangen, als wir im Urlaub waren. Mhm. Und dann hatten wir so gedacht, Mensch, wir pflegen hier jeden Tag so viele Sauerteige, die könnten wir doch auch noch mit aufnehmen, ne? Ja, haben uns jetzt ein schönes Regal anfertigen lassen, wo wir dann die Sauerteige in Empfang nehmen und haben das Ganze den Namen Sauerteig-Hotel gegeben. Ja, und die Leute, die einen Sauerteig zu Hause haben, was immer mehr wird, das Thema trendet ja gerade auch wieder auf und ja, viele pflegen ihre Sauerteige und ja, wenn die dann mal keine Zeit haben, dann können die den zu uns bringen und wir kümmern uns darum.
0: Was für eine clevere Idee, oder? Das Sauerteig-Hotel in Kiel. Und meine Frage an euch wäre ja jetzt, macht ihr das eigentlich? Backt ihr euer Brot selber? Habt ihr tatsächlich so einen Sauerteig, den ihr hütet wie euren Augapfel? Erzählt doch mal, Kiel 0431 98 6 98 3 mal die 0 oder eine Sprachnachricht schicken über WhatsApp. Wer backt selber Brot? Bitte melden.

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24: 10:55. Ich bin Sönke Röhling. Guten Tag. Die Landesschülervertretung der Gymnasien kritisiert den klassischen Unterricht. Angesichts der Krisen und des Wandels in der Arbeitswelt ist heute in Kiel eine gezielte Vorbereitung auf das Leben nach der Schule gefordert worden. Zum Beispiel fehle Unterricht über Finanzwissen und die Berufsvorbereitung sei oberflächlich, hieß es. In einem 8-Punkte-Programm wird eine verbindlich verankerte Vermittlung von Zukunftskompetenzen verlangt. Die geplante Führerscheinreform der Bundesregierung sorgt für Kritik. Fahrlehrer und der TÜV-Verband warnen, dass die Verkehrssicherheit leiden könnte. Die Reform soll den Führerschein günstiger machen, unter anderem durch Übungsfahrten mit den Eltern und weniger Sonderfahrten. Mit dem Schienenersatzverkehr zwischen Lübeck und Fehmarn läuft es besser als vorher mit den Zügen. Laut NASH sind die Fahrgastzahlen auf der Verbindung deutlich gestiegen. Seit fast 4 Jahren sind die Gleise nach Fehmarn wegen der Bauarbeiten für die feste Fehmarn-Belt-Querung gesperrt. Mitglieder der Rentenkommission widersprechen einem Bildbericht, wonach die Kommission die Rente ab 70 empfehlen will. Es sei noch nichts entschieden, heißt es. Die Bild hatte berichtet, dass die Expertenkommission sich für ein höheres Renteneintrittsalter aussprechen will. Für DGB-Chefin Fahimi der falsche Weg, sie sagte im Ersten.
0: Wir müssen vor allem schauen, wie wir die Erwerbstätigen steigern. 2,5 Millionen Frauen in Teilzeit, 3 Millionen junge Erwachsene, die keine abgeschlossene Ausbildung haben. Viele 55- bis 65-Jährige, die keinen Fuß mehr an den Boden kriegen, wenn sie arbeitslos werden. Dieses Erwerbspotenzial zu heben, würde vieles lösen in der Rentenpolitik.
24: Bundespräsident Steinmeier ist skeptisch, ob der neue freiwillige Wehrdienst ausreicht, damit die Bundeswehr wie gewünscht wächst. Ansonsten werde die Debatte über eine Wehrpflicht wieder aktuell werden, so Steinmeier gegenüber T-Online. Ziel sind 260.000 Bundeswehrsoldaten, aktuell sind es knapp 186.000. Mit emotionalen Social-Media-Videos verkündet der DFB seit dem Morgen erste WM-Teilnehmer. Eine kleine Überraschung ist die Nominierung von Frankfurts Verteidiger Nathaniel Brown. Weniger überraschend sind unter anderem auch die Bayern-Spieler Alexander Pavlovic, Jamal Musiala und Josua Kimmich dabei.
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1: Scheint heute doch recht oft die Sonne, sind ein paar Wolken mit dabei. Schauer sehe ich aktuell nur wenige, aber es kann passieren. 16 bis 21 Grad kriegen wir dazu zusammen. Wir sind jetzt auch schön einheitlich bei 16 Grad am Haus der Kinder in Bohmstedt, in Kronshagen am Bürgerhaus und auch am Schlosspark in Husum. Der RSH-3-Tage-Trend morgen ähnlich. Auch da gibt es nur selten Regen, bis zu 25 Grad warm wird es schon. Am Samstag dann bis 28 Grad und erstmal sonnig. Später können dann Schauer oder Gewitter nochmal ein Thema werden. Dafür sieht der Sonntag super aus, nämlich sonnig und trocken und warm.
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1: Schleswig-Holsteins bester Verkehrsservice, A1 Bremen-Hamburg zwischen dem Dreieck Südost und dem Kreuz, dem Kreuz Südost und dem Dreieck Norderelbe. So rum. 5 Kilometer Stop and Go. 20 Minuten braucht ihr da etwa länger. Und A7 Hannover-Hamburg zwischen Heimfeld und dem Elbtunnel. 6 Kilometer auch da etwa. 20 Minuten eher losfahren bitte. Die meisten Blitzer nur bei RSH. Altenkrempel, Landstraße Richtung Schönwalde, Höhe Klaus-Horst. Da sind 70 erlaubt. Kiel, Hamburger Chaussee, Stadt Auswärtshöhe Drachensee. 50 dürft ihr fahren. Und B5 Richtung Brunsbüttel an der Abfahrt Begdorf unter der Roten Brücke. 70 dürft ihr auch hier fahren. Ritchie, Silke, Benny und Christian haben Bescheid gesagt. Dankeschön. Staus und Blitzer meldet ihr uns ja immer kostenlos unter der 08000 774774. Ich wünsche euch gute Fahrt.
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1: Ja, 3 Wochen noch, dann startet die Fußball-WM und so langsam sickert ja immer mehr durch. Habt ihr eben auch schon in den RSH-Nachrichten gehört, wer denn dabei sein wird im deutschen Kader. Heute Mittag wird der Bundestrainer dann ja offiziell bekannt geben, wer nun mitfahren darf. Aber was wissen wir denn jetzt schon genau? Das erzählen wir euch gleich hier.
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0: Hey me baby, one more time. Arasa ist das mit Britney Spears. 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Habt ihr mal auf den Kalender geguckt? Mann, 3 Wochen noch, dann startet die Fußball-WM in den USA, Kanada und Mexiko. Und natürlich, bei den Fans steigt die Aufregung, denn um 13 Uhr soll es ja heute eine Pressekonferenz geben. Der deutsche Kader wird bekannt gegeben. Bei mir ist Leon Thomsen aus dem RSH-Team. Leon, was wissen wir denn schon zur Nominierung?
1: Ja, Tanja, die Gerüchteküche hat die letzten Tage ordentlich gebrodelt. Jetzt geht's aber endlich ans Eingemachte. Der DFB hat heute Morgen angefangen, schon vor der offiziellen Kadernominierung Videos auf Insta zu posten zu Spielern, die dabei sind. Als erstes wurde jemand nominiert, der eh auf der Hand liegt, Joshua Kimmich vom FC Bayern, der erstmals als Kapitän für Deutschland zur WM fährt. Ansonsten plätschern halt jetzt so nach und nach die Spielervideos rein. In diesen Videos sind enge Freunde des jeweiligen Spielers oder Familienmitglieder zu hören, die ein paar nette Worte loswerden, und zum Schluss kommt dann Bundestrainer Julian Nagelsmann zu Wort.
0: Na, das ist ja eine schöne Idee. Leon, gibt's denn da eine Überraschung? Hast du schon was entdeckt?
1: Also neben den gesetzten Stammspielern wie Nico Schlotterbeck oder Jamal Musiala hat Nagelsmann was ganz Interessantes in dem Video zu Kai Havertz gesagt.
2: Bleib gesund, schalt deinen Kopf aus, gib Gas, du hast alles drin, was wir brauchen, um Top-Torjäger vorne drin zu haben.
1: Top-Torjäger, also das könnte schon ein Hinweis sein, mit wem er als Stürmer plant. Ansonsten warten alle gespannt natürlich auf die Entscheidung im deutschen Tor. Wird's jetzt Olli Baumann oder kommt doch tatsächlich Manuel Neuer zurück? Da gucken im Moment alle drauf und darüber wird im Nachgang auf jeden Fall noch reichlich drüber diskutiert werden.
0: Vielen Dank. Wir behalten das natürlich für euch weiter im Blick. Heute wird der deutsche Kader nominiert bzw. angekündigt für die anstehende Fußball-WM und das nächste Mal in RSH 5 vor 12, das Nachrichtenmagazin am Mittag, vielleicht sogar schon mehr.

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23: Da ist
1: ist heute einiges an Sonne dabei bei uns in Schleswig-Holstein. Auch ein paar Wolken und Schauer im Laufe des Tages, auch hier und da mal so kleinere. Wir haben 16 bis 21 Grad auf dem Thermometer. Im Moment sind wir bei 17 in Kiel auf dem Blücherplatz, auch in Lensahn am Museumshof 17 Grad und 18 am Freibad in Quickborn. Der RSH-3-Tage-Trend morgen ähnlich. Auch da nur mit wenig Regen bis zu 25 Grad, schon am Samstag dann bis 28 Grad. Und erstmal schön sonnig im Laufe des Tages, kann es dann auch mal Gewitter geben. Der Sonntag sieht super aus, sonnig und trocken und kuschelig.
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1: Schleswig-Holsteins bester Verkehrsservice auf der A1 Bremen-Hamburg dauert es zwischen dem Kreuz Südost und dem Dreieck Norderelbe ein bisschen länger. 5 Kilometer Stop and Go, etwa 20 Minuten müsst ihr mehr einplanen. 7 Kilometer sind es auf der A7 Hannover-Hamburg zwischen Heimfeld und dem Elbtunnel. Auch da mal bitte 20 Minuten eher los. Die meisten Blitzer nur bei RSH. B430 Neumünster Richtung Hohenweststedt, Höhe Wasbek 70 erlaubt. Eggeberg Hauptstraße beidseitig an der Schule, da sind 30 erlaubt. Und Ellerhoop-Barmstedter Straße beidseitig. Vielen Dank an Andrea, Lucy und Anne. Staus und Blitzer meldet ihr uns ja immer kostenlos unter der 08000 774 774. Ich wünsche euch gute Fahrt.
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Kurzer Blick auf die Straßen, der RSH-Verkehr. Achtung, Autofahrer. Auf der A1 Lübeck-Hamburg zwischen Billstedt und Mofleth haben wir eine ungesicherte Unfallstelle. Da bitte ganz vorsichtig fahren. 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Gleich mit den Jungs von BTS.

0: Jahres. Schön, dass ihr dabei seid. Und es macht ja jetzt in Kiel das erste Sauerteig-Hotel auf. Da kannst du also deinen Sauerteig abgeben, wenn du mal in Urlaub willst oder so, weil sonst muss man den ja jeden Tag füttern. Ne? Die erfahrenen Brotbäcker unter uns, die wissen das. Aber wer macht das denn überhaupt? David, unser Profibäcker, hat uns mal erzählt, das trendet ja. Wer backt denn selber Brot? Ninni aus Fahrdorf ist bei mir. Machst du das?
1: Ist ganz einfach. Nee, mache ich nicht. Kaufe ich, weil der Bäcker muss auch leben. Aber als wir mal vor vielen, vielen Jahren, da war ich Kind, in Amerika gelebt haben, da war es so, dass du da ja fast nur dieses schlapprige Weißbrot gekriegt hast.
0: Ja.
1: Sprich Toastbrot oder so. Und die halt eben in speziellen Läden für Deutsche mal vielleicht einen Pumpernickel hatten oder so. Und da habe ich tatsächlich als Kind gelernt, so Sauerteigbrot zu backen. Und das kam bei meinen Eltern und mir immer ganz gut an.
0: Ich finde ja auch, dass das super schmeckt, aber mir ist das einfach zu aufwendig. Ne? Also gerade so ein Sauerteig, den musst du ja auch wirklich pflegen. Und ich weiß nicht, hast du das zu Hause dann auch mal gemacht, also jenseits deiner Kindheitstage?
1: Nein, danach nicht mehr, bin ich ganz ehrlich. Weil es ist ja so einfach. Du gehst zum Bäcker, du hast da die große Bandbreite, du suchst dir das aus, bist begeistert, probierst alles durch.
0: Ja.
1: Und wenn ich sie dann alle mal hatte, dann nimmt man mal einen anderen Bäcker. Man hat ja den einen oder anderen um die Ecke. Ne?
0: So ist es, genau. Aber es gibt ja Leute, die schwören drauf. Also ich kenne tatsächlich auch Leute, die backen ihr Brot irgendwie immer selber, weil die aber auch Spaß dran haben. Mir persönlich ist das einfach immer zu viel Aufwand. Vielleicht stimmt das aber auch gar nicht. Ich mag ja auch Brote geben, die irgendwie schnell und einfach herzustellen sind. Ich weiß es nicht.
1: Ich bin sicher, dass das so ist, ja.
0: Ja, vielen Dank, Ninni. Ja, wer backt denn sein Brot selber in Schleswig-Holstein? Erzähl doch mal. Kiel 04318968 98 3 mal die 0 oder auch über WhatsApp einfach eine Sprachnachricht schicken.

0: Jahres heißt ihr. Schön, dass ihr dabei seid. Die Landesschülervertretung Schleswig-Holstein möchte anderen, vor allem moderneren Unterricht, was sich genau ändern soll. Das hört ihr gleich in RSA 5 vor 12, das Nachrichtenmagazin am Mittag.
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22: Einen schönen guten Tag. Die Landesschülervertretung der Gymnasien in Schleswig-Holstein ist heute nach vorne geprescht und fordert, dass der Unterricht umgekrempelt wird. Die Welt ändere sich deutlich schneller als die Lehrpläne, heißt es. Deswegen ist ein 8-Punkte-Forderungskatalog vorgelegt worden. Und der ist heute Mittag unser Top-Thema. Ob Medien- oder Finanzkompetenz oder soziale Urteilsfähigkeit, für den Landesschülersprecher der Gymnasien Eschel-Ewert kommt das alles im Unterricht zu kurz. Der klassische Unterricht reicht seiner Meinung nach nicht aus, um gut genug aufs Leben vorbereitet zu werden.
23: Es geht jetzt nicht hier darum zu sagen, okay, wir brauchen Kunst, Musik und darstellendes Spiel als Fächer nicht mehr, weil wir sollen möglichst lernen, wie wir alle gut anlegen und in den Aktienmarkt investieren. Sondern es geht darum, das beides zu können. Das eine wahrnehmen zu können, sich bilden zu können. Und das andere ist es aber eben, die wichtigen Grundlagekompetenzen auch zu lernen. Und das darf sich nicht ausschließen. Ich würde behaupten, das kann miteinander funktionieren, aber da muss auch der Wille da sein, das so zu gestalten.
22: Die Liste der Forderungen ist lang. Ein ganz aktueller Punkt ist die künstliche Intelligenz, die nach wie vor im Zusammenhang mit der Schule mehr als umstritten ist. Für Eschel-Ewert ist KI im Unterricht aber ein Muss.
23: Klar sein muss, dass wir jetzt nicht dafür plädieren, dass beispielsweise jede Art von Leistungsbewertung durch KI erstellt werden kann. In solchen Formen wie Klassenarbeiten, Klausuren oder Tests sehen wir erstmal nicht die Möglichkeit, dort KI zu implementieren. Die Frage ist aber, wo kann man vorher ansetzen? Wenn beispielsweise im Unterricht offen Texte produziert werden sollen und die dann beim nächsten Mal besprochen werden, dann könnte man reflektieren, was sagt die KI und worauf wäre noch zu achten.
22: Bildung für eine Welt im Wandel, heißt es von der Landesschülervertretung der Gymnasien in Schleswig-Holstein. Und jetzt weitere Meldung von Imme Kasten aus dem Nachrichtencenter.
24: Die Diskussion über die Rente ab 70 hat wieder Fahrt aufgenommen. Auslöser ist ein Bildbericht, dass die Rentenkommission ein höheres Rentenalter empfehlen will. Mitglieder der Kommission sagen jetzt aber dagegen, das steht noch überhaupt gar nicht fest. Auch Kanzleramtschef Thorsten Frey hatte bei Welt TV von Spekulationen gesprochen und gleichzeitig betont,
25: dass man sagt, dass wenn die Lebenserwartung steigt in Deutschland, sich das auch auf die Lebensarbeitszeit auswirken muss, ist das, glaube ich, durchaus sehr vernünftig.
24: Offiziell sollen die Vorschläge der Kommission Ende Juni vorliegen. Bundespräsident Steinmeier ist skeptisch, ob der neue freiwillige Wehrdienst ausreicht, damit die Bundeswehr wie gewünscht wächst. Ansonsten werde die Debatte über eine Wehrpflicht wieder aktuell werden, so Steinmeier gegenüber T-Online. Ziel sind 260.000 Bundeswehrsoldaten, aktuell sind es knapp 186.000. Die Polizei in Flensburg sucht nach einer Autofahrerin, die ein Mädchen angefahren hat. Vor über 2 Wochen soll sie die 11-Jährige beim Abbiegen auf der Möwecker Straße erfasst haben. Danach kümmerte sie sich offenbar erst um das Kind, fuhr dann aber mit ihrem weißen Kleinwagen weiter, ohne Kontaktdaten zu hinterlassen.
22: Danke, Imme. Zum Sport. Darauf haben Fußballfans wochenlang gewartet. Seit dem Morgen verkündet der DFB Spieler für Spieler, wer mit zur WM fahren darf. Eine kleine Überraschung ist die Nominierung von Frankfurts Verteidiger Nene Brown. Aber auch erfahrene Stammspieler wie Joshua Kimmich, Nico Schlotterbeck, Kai Havertz und Jamal Musiala sind nominiert. Und zum Schluss noch diese gute Nachricht aus Park der Heide. Da können sich Fahrradfahrer bei kleinen Pannen jetzt einfach selbst helfen. Am Freizeitbad unterm Kopernikus-Gymnasium stehen 2 neue Fahrradreparaturstationen. Und dabei soll es nicht bleiben. Die Stadt will am Bahnhof, am Rathaus und am Jugendzentrum weitere Stationen bauen.
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0: Sich langsam so ein bisschen mehr zu bei uns in Schleswig-Holstein. Da kommen von der Westküste sehr dichtere Wolken reingezogen. Im Moment noch ohne Regen, aber das wird wahrscheinlich nicht so bleiben, denn im Laufe des Tages, da sind uns auch noch mal Schauer vorhergesagt. Das Ganze bei 16 bis 21 Grad. Wir sind bei 17 jetzt am Wikinger Museum Heiterbu. 18 haben wir in Plön am Schloss und in Heist auf dem Flugplatz ebenfalls 18 Grad. Der RSH 3-Tage-Trend. Morgen ähnlich wenig Regen bis zu 25 Grad. Am Samstag bis 28 Grad. Auch da geht es erstmal richtig schön los. Später am Tag könnte uns das ein oder andere Gewitter erwischen. Der Sonntag sieht aber sehr schön aus, sonnig und trocken und warm.
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0: Schleswig-Holsteins bester Verkehrsservice. Da kommt ganz aktuell rein. Achtung, Autofahrer auf der B5 Itzehoe-Heide. In beiden Richtungen bitte aufpassen. Höhe Brunsbüttel Nord. Da laufen Personen auf der Straße rum. Dann haben wir die A1 Bremen Richtung Hamburg zwischen dem Kreuz Südost und dem Dreieck Norderelbe mit 5 Kilometern Stop and Go. 20 Minuten dauert es hier länger. Genau wie auf der A7 Hannover-Hamburg zwischen Heimfeld und dem Elbtunnel. 7 Kilometer Stop and Go hier. Eine Stunde warten an der Elfjährige Glückstadt Wischhafen und die meisten Blitzer nur bei RSH. Altenkrempe-Landstraße Richtung Schönwaldehöhe Klaus Horst, 70 erlaubt. Kiel-Ostring, stadteinwärts auf der Schwentinebrücke, 50 erlaubt. B430 Neumünster Richtung Hohenweststedt-Höhe Wasbek, auch da bitte nicht schneller als 70. Und Dunja hat noch einen.
3: In Ostenfeld in der Hauptstraße, einseitig in der 30er-Zone.
0: Alles klar, vielen Dank. Dann kommt jetzt ganz aktuell noch, Achtung Autofahrer in Kiel, auf dem Theodor-Heuss-Ring zwischen Winterwegerweg und Olof-Palme-Damm. Personen auf der Straße, da bitte also auch aufpassen. Kiel, Theodor-Heuss-Ring zwischen Winterwegerweg und Olof-Palme-Damm. Sollte irgendwas sonst los sein, Stausblitzer, gerne kostenlos Bescheid sagen. 08000 774 774. Ich wünsche euch gute Fahrt.
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0: Und eine schöne Mittagspause allerseits. Man sagt ja alle Farben des Regenbogens. Das kommt nicht von ungefähr. Normalerweise ist so ein Regenbogen sehr bunt. Aber Sabine aus Bockhorn hat uns Bilder geschickt. Da ist ein komplett pinkfarbener Regenbogen drauf zu sehen. Und davon erzählt sie uns gleich hier.
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0: Ein schneller Blick auf die Straßen der RSH Verkehr. Yvonne, was gibt's?
1: A21 Höhe Oldesloe ist ein Liegenbleiber in der Baustelle mit Pferdeanhänger.
0: Alles klar, danke dir fürs Bescheid sagen und da bitte ganz vorsichtig.

0: Toller Song von Chuck Kroeger, Hero. 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Regenbögen, die malen wir schon als Kid und zwar mit allen Buntstiften, die wir so zur Verfügung haben. Dieser Regenbogen allerdings, der sah vollkommen anders aus, komplett pink. Nämlich Sabine aus Bockhorn hat den fotografiert und uns die Fotos geschickt. Sabine, erzähl mal, wie kam das?
1: Also ich war schon relativ früh im Bett, habe noch gelesen und als ich aufgeschaut habe, habe ich echt gedacht, ich traue den Augen nicht, weil ich habe auf einen pinkfarbenen Regenbogen geschaut und war erstmal total erstaunt, bin dann rausgelaufen auf die Terrasse und war überwältigt. Das war wirklich ein großer Regenbogen in Pink und Rot.
0: Und zwar nur in Pink und Rot, ne? Man kennt ja normalerweise so das ganze Spektrum, deshalb sagt man ja alle Farben des Regenbogens. Aber das ist tatsächlich so, der ist nur Pink und Rot, ne?
1: Er war nur, also mehr Pink eigentlich und hat sich wirklich über die ganze Koppel komplett einmal übergespannt. Und das Interessante war, dass im inneren Bereich auch so ein leichter roséfarbener Schleier lag.
0: Aha.
1: Und der Regenbogen selbst war eine ganz harte Abgrenzung zum schon dunkel werdenden Himmel. Das war einfach magisch, total schön irgendwie.
0: Das glaube ich dir sofort. Das kann man ja auf den Fotos so ein bisschen zumindest erahnen. Natürlich live ist das immer noch was anderes. Du hast uns das Foto ja zur Verfügung gestellt. Das müsst ihr euch unbedingt mal angucken. Das sieht wirklich ganz abgefahren aus. Und hast du danach versucht rauszufinden, wie dieses Phänomen zustande gekommen ist?
1: Ja, natürlich habe ich gegrübelt und beziehungsweise war halt sehr erstaunt und bin einmal hinters Haus und habe den Abendhimmel gesehen, also den Sonnenuntergang. Und auch da waren ganz wirklich krasse rosa, pink und lila Töne, die interessanterweise aber durch den Blick durch die Kamera noch intensiviert wurden.
0: Ja.
1: Also so wie bei Polarlichtern halt.
0: Ja, Vielen Dank, Sabine. Sie hat einen komplett pinkfarbenen Regenbogen fotografiert. Könnt ihr euch mal angucken auf unserer Instagram- oder Facebook-Seite. Ein ganz seltenes Phänomen ist das. Und das kommt zustande, wenn die Sonne sehr tief am Himmel steht und die anderen grünen und blauen Farbanteile zusätzlich durch Regentropfen in der Atmosphäre praktisch rausgefiltert werden.

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14: Wird langsam ein bisschen wolkiger bei uns in Schleswig-Holstein. Regen sehe ich noch nicht viel, aber so kleinere Regenparzellen kann man auf dem Regenradar dann schon erkennen. 16 bis 21 Grad kriegen wir heute. 18 haben wir jetzt in Mönckhagen am Gemeinschaftshaus, in Hartenholm am Flugplatz 18 und auch am Rathaus in Pinneberg. Der RSH-3-Tage-Trend morgen ähnlich. Auch da gibt es Wolken, Sonne und ein klein wenig Regen bei bis zu 25 Grad. Am Samstag dann 28 Grad bis zu und erstmal sonnig. Aber im Laufe des Tages kann uns dann auch nochmal ein Gewitter erwischen. Der Sonntag sieht sehr schön aus, sonnig und trocken und warm.
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14: Schleswig-Holsteins bester Verkehrsservice. Da hat ja Yvonne den Liegenbleiber für uns.
16: A21 Höhe Oldesloe ist ein Liegenbleiber in der Baustelle mit Pferdeanhänger.
14: Und da kommt jetzt auch gerade aktuell rein. Da ist auch gesperrt wegen dieses Liegenbleibers. Also die A21 Kielbarkter Heide zwischen Bad Oldesloe Nord und Bad Oldesloe Süd. Dann schauen wir nochmal auf die A1 Bremen-Hamburg zwischen dem Kreuz Ost und dem Dreieck Norderelbe. 5 Kilometer Stop and Go. 20 Minuten dauert es da länger. Und A7 Hannover-Hamburg zwischen Heimfeld und dem Elbtunnel 7 Kilometer Stop-and-Go. Auch das dauert etwa 20 Minuten länger. An der Elbfähre Glückstadt für Schafen 1 Stunde Wartezeit. Dann kommt ganz aktuell noch, Achtung Autofahrer, Entschuldigung, auf der B5 in Zoheide. Da sind Personen unterwegs zwischen dem Kreisverkehr Brunsbüttel-Süd und Elpersbüttel. Da bitte aufpassen. Und die meisten Blitzer nur bei RSH in Eggebeck, Hauptstraße beidseitig an der Schule. B430 Neumünster Richtung Hohenwest steht Höhe Waspig. 70 sind da erlaubt. Und Dunja hat noch einen für uns.
17: In Ostenfeld in der Hauptstraße. Einseitig in der 30er-Zone.
14: Vielen Dank. Staus und Blitzer meldet ihr uns ja immer kostenlos unter der 08000-774-774. Ich wünsche euch gute Fahrt.
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0: Wo wird Brot selber gebacken hier bei uns in Schleswig-Holstein? Die Frage habe ich mir heute Morgen gestellt. 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Und zwar, weil Sharon und Matze in der RSH Moin Show ja über das erste Sauerteig-Hotel berichtet hatten. Da kannst du deinen Sauerteig abgeben, ne? Wenn du mal in Urlaub fahren willst, denn der muss ja gepflegt werden. Und wer backt denn von euch selber Brot? Da hat Sabine zum Beispiel geschrieben, ich mache das seit Ende letzten Jahres. Allein der Duft, wenn es backt, ist unbeschreiblich und dann nach einem Tag des Abwartens endlich ein saftiges, körniges Schwarzbrot abzuschneiden. Das ist einfach nur herrlich. Und Kerstin hat auch geschrieben, ich backe seit 15 Jahren mein Brot. Irgendwann hatte ich keine Lust mehr auf Sauerteig. Stattdessen nehme ich jetzt einen Viertelwürfel Hefe und einen Schuss Essig und siehe da, es schmeckt uns genauso. Also, Schleswig-Holstein backt offenbar. Christian aus Gelting macht das auch. Warum?
1: Ja, wir sind nicht unbedingt die leichtesten Personen und wir haben angefangen mit Low Carb zu essen und da kam eben dieses Brot, dieses Low Carb Brot und das hat uns so gut geschmeckt, dass wir gesagt haben, da bleiben wir bei.
0: Verstehe.
1: Mit dem Rest, das hat nicht ganz so funktioniert.
0: Da habt ihr aber zumindest nicht das Problem, dass ihr das immer ewig lange gehen lassen müsst und solche Sachen, ne?
1: Nö. Das ganze Brot dauert, die Zubereitung an sich dauert, ich sag mal 10, 15 Minuten.
0: Guck mal, da hat sich das schon gelohnt, dass wir gequatscht haben, weil mir ist es nämlich immer zu aufwendig mit dem Brotbacken.
1: Ja gut, das Einzige, was bei unserem Brot länger dauert, das sind Stunde 20 Minuten, ne Stunde 30, also 1,5 Stunden, die Backzeit.
0: Verstehe. Und du sagst Low Carb, was kommt da also rein, statt jetzt Weißmehl zum Beispiel oder Roggenmehl oder was auch immer?
1: Wir haben Kartoffelfasern mit drin, wir haben Weizenkleber mit drin, da ist Flohsamenschalen. Ja. Wir machen das mittlerweile aus dem FF, die ganze Zubereitung dauert ungefähr, sage ich mal, 10, 15 Minuten. Du musst es halt genau abwiegen und wir machen ja immer die doppelte Menge,
0: ja,
1: damit es ja größer wird und damit wir das dann für 2, 3 Tage definitiv reicht.
0: Ja, vielen Dank, Christian. Kannst du mal sehen, ne? Schleswig-Holstein backt Brot selber, machen doch einige.

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9: 5:01. Ich bin Sönke Röhling. Guten Tag. Jetzt am Mittag stellt Bundestrainer Nagelsmann auch ganz offiziell den deutschen WM-Kader vor. Schon seit dem Morgen wurden nach und nach einzelne Namen vom DFB veröffentlicht. Mit dabei sind zum Beispiel Joshua Kimmich, Leon Goretzka oder Jamal Musiala. Und auch durchaus überraschende Nominierungen, wie der Dortmunder Maxi Bayer oder Nadim Amiri von Mainz. Die einzelnen Nominierungen wurden auf den DFB-Social-Media-Kanälen bekannt gegeben, und zwar mit emotionalen Videos zu jedem Spieler. Die Landesschülervertretung der Gymnasien fordert, den Unterricht auf neue Beine zu stellen. Weg von klassischen Themen hin zu Zukunftskompetenzen, wie es heißt. Gemeint ist Wissen in Bereichen wie Finanzen, Medien, Soziales oder Gesundheit. Dafür ist nun ein 8-Punkte-Programm vorgelegt worden. Der Landesschülersprecher der Gymnasien Eschel-Evert sagte.
6: Die Schule hebt für sich den Anspruch, junge Menschen als mündige Bürger in die Welt zu schicken. Die 8 Maßnahmen in diesem Katalog sind daher aus unserer Sicht keine Utopie, die in ferner Zukunft erwünscht ist, sondern das sind aus unserer Sicht konkrete Ansätze, die notwendig sind und sie zeigen den Anfang eines stärker kompetenzorientierten Lernens. Eines Lernens, das lebensrelevante Fähigkeiten in den Mittelpunkt rückt, statt sie dem Zufall zu überlassen.
9: Die Polizei in Flensburg sucht nach einer Autofahrerin, die ein Mädchen angefahren hat. Vor über 2 Wochen soll sie die 11-Jährige beim Abbiegen in die Mürwiker Straße erfasst haben. Danach kümmerte sie sich offenbar zunächst um das Kind, fuhr dann aber mit ihrem weißen Kleinwagen weiter, ohne Kontaktdaten zu hinterlassen. Ein Unbekannter hat einem 95-Jährigen in Neustadt Geld geraubt. Der Senior war Montagvormittag mit einem Rollator in der Innenstadt unterwegs. Der Unbekannte schubste ihn, griff nach dem Geldbeutel mit 450 Euro Bargeld drin und flüchtete. Die Polizei sucht nun Zeugen. Die Diskussion über die Rente ab 70 hat wieder Fahrt aufgenommen. Auslöser ist ein Bildbericht, wonach die Rentenkommission ein höheres Renteneintrittsalter empfehlen will. Mitglieder der Kommission sagen nun dagegen, das stehe überhaupt noch nicht fest. Offiziell sollen die Kommissionsvorschläge Ende Juni vorliegen. Die SG Flensburg-Handewitt will heute die Magdeburger Meisterfeier crashen. In der Handball-Bundesliga kommt es zum Topspiel. Flensburg ist als Tabellenzweiter zu Gast beim Tabellenführer. Magdeburg reicht 4 Spiele vor Schluss ein Unentschieden für den Titel.
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0: Wir kriegen jetzt ein paar mehr dichte Wolken, die reinziehen zu uns nach Schleswig-Holstein. Die Sonne macht sich ein bisschen dünner, buchstäblich. Aber so allzu viel Regen ist da noch nicht zu sehen. Hier und da mal ein Schauer. Mehr ist es aktuell nicht. Wir haben 18 Grad jetzt in Ratzeburg am Dom, auch in Westensee an der Jugendherberge 18. Genau wie auf dem Festplatz in Kaltenkirchen. Bis 25 kann das dann, bis 21 heute hochgehen. Morgen dann bis 25 Grad. Sieht ansonsten aber ähnlich aus. Der Samstag noch ein bisschen wärmer. Und da ist es erstmal schön sonnig in der ersten Tageshälfte, kann aber später dann auch noch Gewitter geben. Der Sonntag sieht super aus, sonnig und trocken und warm.
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0: Schleswig-Holsteins bester Verkehrsservice. Achtung Autofahrer auf der A23 Heide-Hamburg zwischen Itzehoe Süd und Lägerdorf liegt ein totes Reh auf der Autobahn. Dann haben wir 2 Kilometer Stop-and-Go auf der A1 Lübeck-Hamburg zwischen Billstedt und der Norderelbbrücke. 10 Minuten dauert es hier länger, 20 etwa auf der A1 Bremen-Hamburg ab dem Kreuz Südost bis zum Dreieck Norderelbe. Das sind 5 Kilometer. 7 schon auf der A7 Hannover-Hamburg zwischen Heimfeld und dem Elbtunnel. Da braucht ihr 20 Minuten länger. Dann ist in Uetersen auf der B431 bis zur Kreuzstraße zwischen Großer Wulfhagen und der Kirchenstraße. Diese Richtung in beiden Richtungen sogar gesperrt. Da läuft nämlich ein Feuerwehreinsatz. Also da kommt ihr gerade nicht durch. Dann an der Elbfähre Glückstadt. Wir schaffen 1 Stunde Wartezeit und die meisten blitzern nur bei RSH. Ostenfeld Hauptstraße beidseitig an der Schule. 30 sind da erlaubt. Altenkrempel Landstraße Richtung Schönwaldehöhe Klaus Horst. Kiel Ostring stadteinwärts auf der Schwentinebrücke. Und Jackie hat noch einen.
17: Richtung Cisma am Friedhof in der 50er-Zone.
0: Dankeschön. Staus und Blitzer meldet ihr uns ja immer kostenlos unter der 08000774774. Ich wünsche euch gute Fahrt.
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0: Dinge zusammen machen, Kosten teilen und sich gegenseitig beistehen, das ist ja eine feine Sache. Oft ist das aber nicht so einfach, Mitstreiter zu finden, wie man sich das wünscht. Das stellt im Moment auch das Künstlerkollektiv Yeah vor. Die haben nämlich so einen Laden in Flensburg und suchen unbedingt Leute, die noch mitmachen wollen. Wobei, das erzähle ich euch gleich hier.
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0: Brandy und Monika. The Boy is Mine. 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Gleich geht's mit was ganz Frischem weiter. Teddy Swims hat wieder einen richtig coolen Song rausgehauen. Mr. Know It All. Das ist neu bei RSH. Tja, und manchmal ist das ganz schön schwer, wenn man was zusammen machen möchte, ja, jemanden zu finden, der mitmacht. Ne? Dabei ist das ja gerade für Menschen mit so einem kleinen Gewerbe eine charmante Möglichkeit, zum Beispiel die Ladenmiete nicht ganz allein stemmen zu müssen. Ich rede von einer E-Mail, die ich bekommen habe vom Designer-Kollektiv Yeah aus Flensburg. Elina Martian ist Keramikerin und eines der Mitglieder bei diesem Kollektiv. Ihr sucht Verstärkung, Elina, wofür?
1: Ja, also wir sind ja ein Künstler- und Designer-Kollektiv und haben einen kleinen Laden in der Roten Straße in Flensburg, den wir eben gemeinsam alle leiten. Und da suchen wir im Moment nach Künstlern, Kunsthandwerkern, Designern, die auch Produkte herstellen und ja, sich irgendwie präsentieren möchten und auch vor allem Teil eines Kollektivs sein möchten, weil wir das eben alles gemeinsam machen und uns die Schichten teilen und eben auch die Miete.
0: Ja, das klingt doch erstmal super. Kann da denn jeder bei euch mitmachen, der so ein bisschen Draht zu sowas hat?
1: Ja, im Grunde schon, ja. Also wir suchen nicht nur Leute, die hauptberuflich das machen, sondern das ist auch eine total schöne Möglichkeit, wenn man sich vielleicht auch nebenberuflich was aufbaut. Drechsler, Möbeltischler, Leute, die vielleicht auch was mit Textilien machen, also drucken oder weben. Also das ist wirklich alles, was mit Kunst und Kunsthandwerk zu tun hat, ist bei uns willkommen.
0: Ja, gibt es bestimmt auch viele in Schleswig-Holstein. Kollektiv, was genau heißt das?
1: Also es hat halt jeder seinen Beitrag zur Miete und wir haben eine Mindestanzahl an Mitgliedern, damit wir die Miete auch stemmen können. Mhm. Einmal ist es das und dann haben wir natürlich auch die Ladenschichten, die gefüllt werden müssen, wo jemand auch vor Ort ist und den Laden aufmacht und Leute reinlässt. Und das ist für uns auch wichtig, dass wir dafür genug Leute sind, weil natürlich jeder auch selber noch seinen Betrieb hat oder vielleicht auch noch eine Festanstellung, sodass das auf jeden Fall auch aufgeteilt werden muss auf viele Köpfe.
0: Na dann, liebe Kunsthandwerker und Kreative und Designer in und um Flensburg, das Künstler- und Designer-Kollektiv Yeah! Sucht neue Mitglieder, die sich da auch mitbeteiligen am Laden. Falls ihr Interesse habt und euch das vorstellen könnt, dann meldet euch gerne bei uns. Wir vermitteln gerne den Kontakt.

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0: Da müssen wir erstmal ganz schnell auf die Straßen gucken. Achtung, Autofahrer, hier ist der Schleswig-Holsteins bester Verkehrsservice, denn da ist ein Falschfahrer unterwegs. Von Jevenstedt Richtung Neumünster. Zwischen der A7 Neumünster Nord und der B430 haben wir einen Falschfahrer. Da ganz rechts fahren, bitte nicht überholen. Von Jevenstedt nach Neumünster zwischen der A7 Neumünster Nord und der B430. Da ist ein Falschfahrer unterwegs. Da bitte auf jeden Fall ganz doll aufpassen, ganz rechts fahren, nicht überholen natürlich. So, dann gucken wir einmal auf Schleswig-Holstein. Wetter, das sieht ja ein bisschen wolkig aus heute, aber nicht allzu nass. Großartig Schauer sind da nicht zu sehen, ist aber möglich. Die Sonne macht sich so ein bisschen dünn. Dazu 16 bis 21 Grad. Jetzt haben wir 17 in Hollingstedt an der Doppeleiche, in Braderup am Gemeindehaus 17 und 19 in Pinneberg vorm Stadtmuseum. Der RSA 3-Tage-Trend. Morgen ähnlich, auch da nur wenig Regen bis zu 25 Grad. Samstag dann bis 28 und der Tag fängt sonnig an. Kann aber sein, dass wir hinten raus dann doch nochmal so ein Gewitter abbekommen. Am Sonntag sonnig, trocken und warm, also alles schick.
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0: Schleswig-Holsteins bester Verkehrsservice. Neben dem Falschfahrer nochmal die Warnung: Jevenstedt, Neumünster in beiden Richtungen zwischen der A7 Neumünster Nord und der B430. Ein Falschfahrer. Vorsichtig fahren, hier bitte nicht überholen. Ganz rechts fahren. Haben wir außerdem noch Stau auf der A1 Lübeck Richtung Hamburg zwischen Billstedt und der Norderelbbrücke. 2 Kilometer sind das, 10 Minuten dauert es länger. A1 Bremen Richtung Hamburg zwischen dem Kreuz Südost und dem Dreieck Norderelbe. 5 Kilometer, 20 Minuten kommen hier oben drauf. Und 45 Minuten steht hier an auf der A7 Hannover Hamburg zwischen Heimfeld und dem Elbtunnel. Das sind 8 Kilometer Stop and Go. Für die Lkw-Fahrer dauert es noch länger. Auf der A7 Hamburg Richtung Flensburg zwischen Bahrenfeld und Volkspark. Außerdem die linke Spur gesperrt. Und eine Stunde anstehen an der Elbfähre Glückstadt Wischhafen. Außerdem die meisten Blitzer nur bei RSH. Jackie hat einen.
2: Römitz Richtung Zismar am Friedhof in der 50er-Zone.
0: Dankeschön. Und Dunja noch?
3: In Ostenfeld in der Hauptstraße. Einseitig in der 30er-Zone.
0: Okay, wunderbar. Vielen Dank. Staus und Blitzer meldet ihr uns ja immer kostenlos unter der 0800 774 774. Ich wünsche euch gute Fahrt.
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0: geht's langsam in den Donnerstagnachmittag. 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Und voller Mittmann ist mit der Vespa da heute.
1: Nee, ich mag die kleinen Räder nicht. Ich finde das so instabil. Okay. Ich bin ja eher so Reise-Enduro. Du bist Rennmaschine, du bist Straßenziegel.
0: Auch Reise-Enduro, okay, eindeutig. Sind wir ein Team.
1: Aber Matthias Wertz, der startet jetzt an diesem Wochenende bei einem 24-Stunden-Rennen auf seiner Vespa, auf seinem Roller. Und das Ganze in Spanien. Das Witzige ist, dass Matthias gleichzeitig beim TÜV Nord arbeitet. Also abgelaufen wird das nicht sein wahrscheinlich. Ich bin mal gespannt. 24 Stunden auf so einem Roller sitzen. Soll mal erzählen. Die sind gerade auf dem Weg dahin. Ich rufe ihn an heute Nachmittag ab 14 Uhr in der RSH Nachmittagsshow mit voller Mitmachung.

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22: 2:05. Ich bin Colin Mock. Guten Tag. Manuel Neuer fährt als deutsche Nummer 1 zur WM. Das hat Bundestrainer Julian Nagelsmann jetzt offiziell bekannt gegeben. Entgegen anderer Berichte gehört Kölns Shootingstar Saïd El-Malla dagegen nichts vom deutschen WM-Kader. Dafür sind unter anderem Lennart Karl und Leroy Sané dabei. Warum Neuer jetzt doch den Vorzug vor Oliver Baumann erhält, begründet Nagelsmann so.
23: Jeder weiß, glaube ich, welche Aura den Manu umgibt, welche Qualitäten er hat, was auch einer Mannschaft gibt. Und deswegen ist er verdientermaßen dabei. Und wir planen mit ihm als Nummer 1 mit dem Wissen, dass wir, ich sage es mal, eine Weltklasse 1B-Lösung ebenfalls dabei haben. Die Entscheidung steht. Sie ist in meiner Meinung auch die richtige.
22: Für viele Pfingsturlauber wird die Anreise zur Nordsee zur Geduldsprobe. Die Autobahn GmbH sperrt ab heute Abend die A23 Richtung Heide, und zwar zwischen Hamburg-Eidelstedt und Pinneberg Süd. 5 Tage dauert die Vollsperrung. Was gemacht wird, dazu sagt Torben Wienke von der Autobahn GmbH.
24: Und zwar wird es dort auf der Richtungsfahrbahn Heide eine Sanierung des Fahrbahnbelags geben. Dort ist ja der offenporige Asphalt Und der ist nach circa 9 Jahren jetzt wieder fällig, dass er erneuert wird, um wieder die Lärmwerte und auch die Befahrbarkeit zu gewährleisten.
22: Eine Dreiviertelstunde mehr sollte man wegen der Sperrung einplanen. Ab Dienstag haben Pendler dann wieder freie Fahrt. In einem 8-Punkte-Programm fordert die Landesschülervertretung der Gymnasien einen deutlich zukunftsorientierteren Unterricht. Unter anderem geht es um Finanzkompetenz, Gesundheitswissen oder nachhaltiges Handeln. Themenfelder, die nach Überzeugung des Landesschülersprechers der Gymnasien Eschel Ewert zu kurz kommen.
0: Es muss priorisiert werden, dass junge Menschen in die Gesellschaft mündig und mit einer Orientierung geschickt werden. Und dann müssen klassische Unterrichtsinhalte, die ja auch letztendlich der Kompetenzvermittlung dienen, aber aus unserer Sicht auch teilweise veralteten Kompetenzen, eben priorisiert werden. Beispielsweise, wenn Schule sagt, wenn die KI nutzt, ist man durchgefallen bei einer Textabgabe, dann ist das letztendlich ein Bild oder eine Kompetenzvermittlung, die so nicht mehr viel mit Schule oder mit der Zukunft zu tun hat aus unserer Sicht.
22: Im absoluten Topspiel der Handball-Bundesliga könnte heute die Meisterschaft entschieden werden. Die SG Flensburg-Handewitt als Zweiter hat den Spitzenreiter SC Magdeburg zu Gast. Wenn die SG es nicht schafft zu gewinnen, hat Magdeburg den Titel sicher. Los geht's um 20 Uhr.
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1: Gestern war Weltbienentag, habe ich ganz vergessen zu erzählen. Ob das Wetter nur honigsüß ist? Heute Nachmittag Wechsel aus Sonne und Wolken mit ein paar Schauern nach Norden hin deutlich freundlicher. Zum Abend von der Nordsee aber mehr Wolken bei uns in Schleswig-Holstein. Aktuell haben wir in Munkmarsch auf Sylt 15 Grad, 16 Grad am Dörpshus in Klein-Benneberg und 17 Grad am Töverhus in Klein. Nordende. Der RSH 3 Tage. Pfingsttrend morgen noch freundlicher. Höchstens ein paar kurze kleine Schauer. Samstag auch vornehmlich freundlich. Später steigt die Gewitterneigung. Sonntag Sonne 22 bis 26 Grad. Richtig gut.
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1: Schleswig-Holsteins bester Verkehrsservice. A1 in Lübeck Richtung Hamburg. Zwischen Billstedt und Norderelbbrücke 4 Kilometer. Braucht ihr 10 Minuten länger. In der Gegenrichtung A1 Bremen Richtung Hamburg. Zwischen Kreuz Südost und Dreieck Norderelbe 5 Kilometer 20 Minuten. Die A1 Hamburg Richtung Lübeck. Zwischen Bad Oldes und Rheinfeld nach Unfall gesperrt. A7 Flensburg Richtung Hamburg. Zwischen Dreieck Nordwest und Elbtunnel 6 Kilometer 25 Minuten mehr. Gegenrichtung steht ihr ab Heimfeld. Zwischen dem Elbtunnel und Heimfeld 8 Kilometer 45 Minuten Richtung Flensburg. Und auf der A7 Hamburg Richtung Flensburg auch zwischen Bahnfeld und Volkspark noch wegen Sanierungsarbeiten die linke Spur gesperrt. Und auch in Rendsburg auf der Schleswiger Chaussee zwischen der Ostlandstraße und der Ahlmannstraße der Bahnübergang. Die meisten Blitzer nur bei RSH Altenkrempe Landstraße Richtung Schönwalde, Kiel-Ostring, stadteinwärts auf der Schwentinebrücke B430 Neumünster nach Hohenweststedt in Wasbeck, Eggebeck Hauptstraße, Ellerhof-Barmstedter Straße beidseitig. Bitte nicht schneller als 50.
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1: Bald kommen die ersten Orakel. Die Fußball-WM ist im Anmarsch. USA, Mexiko, Kanada. Deutschland spielt das erste Mal am 14.06. gegen Curaçao. Und zwar um 19 Uhr in Houston. Und ich hoffe, wir haben kein Problem. Der Nagelsmann-Kader steht seit heute Mittag offiziell fest mit einer und mehreren dicken Überraschungen. Wir schnacken drüber gleich hier bei mir.
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Die Leinwand ist ein weißes Laken, an den Autos klemmen Deutschlandflaggen und wir tragen schwarz-rot-goldene Hawaii-Ketten. Fußball-WM, das eröffnet ein. Die Leinwand ist ein weißes Laken, an den Autos klemmen Deutschlandflaggen und wir tragen schwarz-rot-goldene Hawaii-Ketten. Fußball-WM, das Eröffnungsspiel mit der mexikanischen Nationalmannschaft wird am 11. Juni im Weltbund

0: auf der Pressekonferenz gestellt wurde und die klare Antwort von Julian Nagelsmann, ob er mit ihm als Nummer 1 plant, war:
1: Ja, plane ich. Zu den 3 besten Torhütern des Landes gehört er zweifelsfrei und deswegen ist er verdientermaßen dabei. Und mit dem Wissen, dass wir, ich sage es mal, eine Weltklasse 1B-Lösung ebenfalls dabei haben, ja.
0: Also, Neuer ist zurück. Ob man es gut findet oder nicht, klar, wir sind mit ihm 2014 Weltmeister geworden, aber mittlerweile ist er eben auch schon 40 Jahre alt und hat immer wieder mit Verletzungen zu kämpfen, aktuell ja mit seiner Problemwade. Und ich finde es persönlich auch nicht ganz glücklich, dass man die gesamte WM-Quali mit Hoffenheim-Torwart Oliver Baumann spielt, der wirklich einen guten Job gemacht hat zwischen den Pfosten, das muss man ja auch sagen. Und jetzt kurz vor WM-Start wird ihm mitgeteilt, dass Neuer wieder zurück ist. Das hat einen Beigeschmack und das war für Olli wohl auch ein Schlag ins Gesicht, wie Nagelsmann verraten hat.
2: Oh Mann, Fabian, gibt's noch weitere Überraschungen?
0: Ja, für viele kommt überraschend, dass Leroy Sané von Galatasaray Istanbul mit dabei ist. Der hat ja immer wieder mit Formschwankungen zu kämpfen. Mhm. Deshalb wundern sich auch viele Fans. Auch darüber, dass Kölns Elmaler zu Hause bleibt. Der hat in der Bundesliga 13 Buden geschossen und 4 Vorlagen gegeben. Aber laut Nagelsmann passt er nicht ganz zum DFB-System. Okay. Dafür ist Lennart Kahl vom FC Bayern München als Youngster mit seinen 18 Jahren dabei. Und kleine Überraschungen sind auch die Namen Nadim Amiri, der spielt ja bei Mainz 05 im Mittelfeld, und Malik Thiaw, ein Abwehrspieler von Newcastle United aus der Premier League. Die beiden, die hatte auch nicht unbedingt jeder auf dem Zettel.
2: Na, schon ganz schön krass. Danke dir, Fabian. Und jetzt ihr. Was haltet ihr von dem Kader und vor allem, wie steht ihr zu der Manuel Neuer-Entscheidung? Ruft doch mal an. Kiel 0431 98 68 90, dreimal die 0.

0: Where the hell is my husband?
1: Rieke will heute raus. Mit ihren Mädels Party machen. Und Rieke versucht sich gerade am perfekten Make-up.
0: Oh!
1: Zum dritten Mal.
0: Moment, das haben wir gleich. 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Na bitte, geht doch.
1: Falls ihr auch mal keine Hände frei habt und eure Lieblingsmusik hören wollt, dann sagt einmal:
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1: Und schon steht euch das Original RSH mit all seinen Musikstreams zur Verfügung.
0: Yippie!
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17: 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Heute Nachmittag Wechsel aus Sonne und Wolken mit ein paar Schauern. Nach Norden hin deutlich freundlicher. Zum Abend von der Nordsee mehr Wolken. Bei uns in Schleswig-Holstein aktuell 15 Grad in den Amrumer Dünen, 16 Grad im Wald bei Aufschlag und 17 Grad an der Baumschule Feldmaus in Ellerhoop. Der RSH 3 Tage Pfingsttrend. Morgen noch freundlicher, höchstens ein paar kurze kleine Schauer. Samstag auch vorsommerlich freundlich. Später steigt die Gewitterneigung. Sonntag Sonne, 22 bis 26 Grad. Schöne Pfingst.
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17: Schleswig-Holsteins bester Verkehrsservice. A21 Bargteheide Kiel vor sich in beiden Richtungen. Höhe Wahl steht eben noch eine Entenfamilie. Und Rehe mal wieder auf der A23 Hamburg Richtung Heide in Höhe Pinneberg Nord. A1 5 Kilometer in beiden Richtungen vor den Norderelbbrücken Stau. A1 Hamburg Richtung Lübeck zwischen Bad Oldesloe und Rheinfeld. Nach Unfall die Straße gesperrt. A7 Flensburg Richtung Hamburg von Dreieck Nordwest bis Elbtunnel. 6 Kilometer Stau für euch, braucht ihr 25 Minuten länger. In der Gegenrichtung auch 7 Kilometer vorm Elbtunnel. Und Katharina?
18: Ich wollte nur Bescheid sagen, dass in Rendsburg auf der Schleswiger Chaussee der Bahnübergang gesperrt ist. Hm. Das ist Richtung B77 runter. Also aus Rendsburg kommt zur B77 hin und der ist schon ziemlich lange unten. Meine Tochter, die stand auch schon eine Dreiviertelstunde da mit dem Bus davor und der ist immer noch zu.
17: In Rendsburg ist auf der Schleswiger Chaussee zwischen der Ostlandstraße und der Ahlmannstraße der Bahnübergang gesperrt. Danke dir für deinen Erfahrungsbericht hier.
18: Jo, sehr gerne.
17: Und auch Grüße an deine Tochter, Katharina.
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0: Na, schon im Fußball Fieber, Fever Dream Alex Warren. Fever Dream Alex Warren gleich neu bei RSA. 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Alle reden über das Gleiche. 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Ein jeder aus einem anderen Jahrzehnt. Hauptsache schwarz, rot, gold und mit Wirtz, Matthäus oder Schweinsteiger hinten drauf. Die Fußball-WM 2026 am 11. Juni geht sie los. Heute hat Nationaltrainer Julian Nagelsmann den offiziellen WM-Kader bekannt gegeben und eine Überraschung, die schon seit Tagen durchsickerte, ist Wahrheit geworden. Manuel Neuer kommt als Torwart und als Nummer 1 mit. Oliver Baumann ist nur noch Nummer 2. Fies oder fair? Richtig oder falsch? Was sagst du? Mike sagt, da brauche ich gar nicht lange zu diskutieren.
1: Folgendes. Er ist momentan ja halt eben der beste Torwart. Manche brauchen ja die ganzen Champions-League-Spiele an sich anzugucken. Und hätte jetzt ein anderer Torwart auch gute Leistung gemacht, hätten sie wahrscheinlich auch sogar vielleicht den so nominiert, nur weil Baumann am Schreiben meinen Augen die letzten Wochen richtig gepatzt hat.
0: Okay.
1: Es ist meiner Meinung nach sogar die richtige Entscheidung.
0: Ja, auf der anderen Seite muss man mal sagen, ich meine, Manuel Neuer tritt zurück, er spart sich die ganzen 2 Jahre irgendwie den Aufwand mit der Nationalmannschaft und jetzt, wo es interessant wird, kommt er wieder zurück.
1: Ja, aber da gehören ja mal 2 zu, ne? Muss man da auch zu sagen. Ne? Ich meine, der DFB wird sich ja auch seine Gedanken gemacht haben und anscheinend ja nicht zufrieden mit der Torwartwahl gewesen. Sonst hätten sie ja auch den, wie hieß der andere, der aus Barcelona?
0: Testing.
1: Genau. Ja, genau. Ne? Der ist ja auch wieder fit. Den hätten sie auch holen können.
0: Okay. Du meinst also, die Diskussion ist hinfällig. Manuel Neuer ist der Beste und sollte auf jeden Fall mit.
1: Ja.
0: Dann vielen Dank, Mike. Fair oder Fußball? Das ist hier die Frage. Manuel Neuer, die neue Nummer 1. Was sagt ihr dazu? Schickt auch gerne mal eine Sprachnachricht. 0431 98 6 98 und dreimal die

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17: 5:03. Ich bin Colin Mock. Guten Tag. Die Torwartfrage für die WM ist geklärt. Manuel Neuer wird die deutsche Nummer 1. Damit muss sich der bisherige Stammtorhüter Oliver Baumann mit der Ersatzrolle zufrieden geben. Im deutschen Kader stehen außerdem, ein wenig überraschend, unter anderem Pascal Groß, Nadim Amiri und Leroy Sané. Kölns Shootingstar Said Elmala muss dagegen zu Hause bleiben. Bundestrainer Julian Nagelsmann sagte zu seiner Kaderzusammenstellung:
18: Der allerwichtigste Punkt ist Überzeugung, dass die 26 das beste Team für uns Deutschland sind, die den deutschen Fußball verkörpern, die gemeinsam mit den Fans in der Lage sind, ein tolles Turnier zu spielen.
17: Die Landesschülervertretung der Gymnasien in Schleswig-Holstein macht sich für einen zukunftsorientierteren Unterricht stark. Heute ist in Kiel ein entsprechender 8-Punkte-Forderungskatalog vorgelegt worden. Dabei geht es um Themen wie Finanzbildung, soziale Kompetenzen, KI oder Praktika. Eschel Ewert, der Landesschülersprecher der Gymnasien, sagt:
19: Wenn politische Bildung bedeutet, einfach Strukturen auswendig zu lernen, Theorie statt Praxis, dann ist das hemmend für Demokratie. Demokratie muss aus unserer Sicht erlebt werden, sie muss praktiziert werden durch praxisnahe politische Bildung, die fächerübergreifend verpflichtend im Unterricht implementiert wird, beispielsweise über Begegnung mit politischen Akteuren, Auseinandersetzung mit aktuellen Themen und das Wissen auch vor allem über eigene Rechte und Möglichkeiten der Mitgestaltung.
17: Schleswig-Holstein setzt auf ein neues Konzept, um die Vielfalt in den Landeswäldern zu sichern. Alte oder absterbende Bäume und Totholz gehören ab sofort auf der gesamten Waldfläche dazu. RSH Schleswig-Holstein-Reporter Andreas Otto.
20: Ja, statt bisher 80.000 bleiben künftig bis zu 140.000 sogenannte Habitatbäume erhalten. Sie bieten nach Angaben von Landwirtschaftsministerin Schmachtenberg wichtige Lebensräume für Tierpflanzen und Pilzarten. Dazu sollen pro Hektar Landeswaldfläche im Schnitt 25 Kubikmeter Totholz liegen bzw. stehen bleiben. Mit 11,5% Waldanteil ist Schleswig-Holstein ein insgesamt waldarmes Bundesland.
17: Urlauber auf dem Weg zur Nordsee müssen sich übers Pfingstwochenende auf Umleitungen einstellen. Ab heute Abend wird die A23 Richtung Heide zwischen Eidelstedt und Pinneberg Süd 5 Tage lang voll gesperrt. Dort wird die Fahrbahn einmal komplett neu gemacht. In der Handball-Bundesliga will die SG Flensburg-Handewitt heute die Magdeburger Meisterfeier crashen. Flensburg ist als Tabellenzweiter zu Gast beim Tabellenführer. Magdeburg reicht 4 Spiele vor Schluss ein Unentschieden für den Titel.
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21: Gestern war Weltbienentag und jetzt stechen wir nochmal zu mit dem Wetter bei uns in Schleswig-Holstein. Aber der Wechsel aus Sonne und Wolken mit ein paar Schauern nach Norden hin. Deutlich freundlicher zum Abend von der Nordsee. Mehr Wolken bei uns im schönsten Bundesland der Welt. Aktuell haben wir auf Helgoland 14 Grad, 15 Grad am Landwirtschaftlichen Museum Ahlefeld und 18 Grad an der Waldbühne Ellerhoop. Der RSA 3 Tage Pfingsttrend morgen noch freundlicher. Höchstens ein paar kurze kleine Schauer. Samstag auch vorsommerlich. Freundlich, später steigt die Gewitterneigung. Ist ja immer klar, wenn es ein bisschen wärmer wird. Sonntag, Sonne, 22 bis 26 Grad.
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21: Da bin ich dabei. Schleswig-Holstein ist bester Verkehrsservice. Achtung, Autofahrer. A23 Hamburg Richtung Heidehöhe, Pinneberg Nord, ja, Rehe auf oder an der Straße. A1 Lübeck Richtung Hamburg. Da haben wir 3 Kilometer zwischen Billstedt und Norderelbbrücke. 15 Minuten ging Richtung, haut richtig rein. A1 Bremen Richtung Hamburg zwischen Kreuz Südost und Dreieck Norderelbe. 9 Kilometer, halbe Stunde Minimum. Und auf der A1 Hamburg Richtung Lübeck zwischen Bad Oldes und Rheinfeld ist nach einem Unfall die Fahrbahn auf eine Spur verengt. Das staut sich 6 Kilometer zurück, 45 Minuten plus. Dann staut sich das vom Elbtunnel. A7 Flensburg Richtung Hamburg zwischen Dreieck Nordwest und Bahnfeld 6 Kilometer und A7 Hannover Richtung Hamburg zwischen Heimfeld und Elbtunnel 7 Kilometer, halbe Stunde. Für den Hinterkopf schon mal die A23 Hamburg Richtung Heide zwischen Eidelstedt und Pinneberg Süd wegen Asphaltierungsarbeiten ab 19 Uhr komplett gesperrt. Und nicht nur heute Abend, das geht die nächsten Tage so weiter. Und bei uns ist noch die Anne.
22: Moin, hier ist Anne. Ich habe 2 Meldungen für euch auf der B430. Erstens ein Unfall Neumünster Richtung Hohenweststedt. Und zwar, wenn die Gegend Aufbruch beginnt, Polizei und Krankenwagen vor Ort. Und der Verkehr wird von der Polizei einspurig geregelt. Aber das ist in beide Richtungen schon ein kleiner Rückstau. Mhm. Und die zweite Meldung ist ein Blitzer Neumünster Richtung Hohenweststedt. In Warsberg steht der Blitzeranhänger in der Tempo-70-Zone.
21: Perfekt, Anne, danke dir. Schönen Tag.
22: Gerne. Bis dann. Tschüss.
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21: Manuel Neuer ist zurück als Nummer 1. Oliver Baumann nur die Nummer 2. Das ist ein Knüller, den wir seit heute Mittag wissen. Was sagt ihr dazu? Kiel 0431 98 98 3 mal die 0 auch über WhatsApp. Gerne als Sprachnachricht.
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0: Stellt euch mal vor, ein Kollege kündigt, ihr macht seinen Job ganz hervorragend, werdet abgefeiert, befördert, ihr seid die Nummer 1 im Betrieb und kurz bevor ihr Mitarbeiter des Jahres werdet, kommt der alte Kollege wieder und sagt, hallo, ich bin doch wieder da. Die RSA-Nachmittagsshow mit voller Mittmann. So geht es vielleicht Nationaltorwart Oliver Baumann von der TSG Hoffenheim. Nach dem Rücktritt von Manuel Neuer zur Nummer 1 im deutschen Tor aufgestiegen. Jetzt gibt Nationaltrainer Julian Nagelsmann heute Mittag bekannt, im Tor bei der WM im Juni und Juli wird doch wieder Manuel Neuer. Ist das fies oder ist so der Fußball? Wer ist da?
1: Moin, ist Conny. Ich wollte was dazu sagen wegen Baumann und Neuer.
0: Ja, erzähl mal.
1: Ich finde das so scheiße. Ich finde das so doof. Wie kann man den Baumann einfach an zweiter Stelle, also ich bin so sauer.
0: Warum? Bist du jetzt Hoffenheim-Fan oder Anti-Bayern?
1: Nein, einfach weil er hat die Vorsache so super gemacht. Mhm. Und jetzt wird er einfach wieder hinten angestellt, nur weil dann Manuel Neuer kommt. Also kann ich nicht verstehen, bin ich ganz ehrlich.
0: Ist das Fußball vielleicht? Ist das das Business? Muss man damit leben, auch als Oliver Baumann?
1: Nein, wenn ich Baumann gewesen wäre, ich hätte gesagt, hier, mach die Scheiße ohne mich, bin ich ganz ehrlich.
0: Oh Mann, ja, Conny, vielen Dank. Ne? Wo kommst du her?
1: Wollte ich nur mal loswerden, weil wir haben heute Morgen noch darüber auf der Arbeit diskutiert. Ja. Also ich hätte nie gedacht, dass Manuel Neuer so asozial auf Deutsch ist und das macht.
0: Ganz kurze Frage. Gab es denn, wenn ihr bei der Arbeit darüber diskutiert habt, jemand, der gesagt hat, nee, wir müssen den Neuer aber mitnehmen? Mike hat ja hier gesagt, keine Frage, der ist viel besser als Baumann.
1: Der nicht. Der ist alt, der hat ständig Wehwehchen, der ist arrogant.
0: Okay.
1: Und ich kann es auch von ihm nicht verstehen, dass er einem Kollegen sowas antut.
0: Okay, Conny, du bist richtig erbost, merke ich.
1: Alles ja, klar. Ich bin richtig sauer. Alles
0: danke
1: klar.
0: Dir. Schönen Tag. Ja, gleichfalls. Ich habe nichts getan. Ich fahre da nicht mehr. Tschüss.

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19: Grillen am Wochenende, Pfingsten schon durchgeplant. Heute Nachmittag, Wechsel aus Sonne und Wolken mit ein paar Schauern. Ich sehe gerade keine auf dem Monitor. Nach Norden hin deutlich freundlicher. Zum Abend von der Nordsee mehr Wolken bei uns in Schleswig-Holstein. Aktuell haben wir in Dunsum auf für 14 Grad, 15 Grad am Landwirtschaftlichen Museum Ahlefeld und 17 Grad bei Camping Tante Henny in Haslow. Der RSA 3 Tage Pfingsttrend morgen noch freundlicher. Höchstens mal ganz kleine kurze Schauer. Guckst hin, sind die schon wieder weg. Samstag. Samstag auch vorsommerlich freundlich. Später steigt die Gewitterneigung. Sonntag Sonne, 22 bis 26 Grad.
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19: Schleswig-Holsteins bester Verkehrsservice. A1 Lübeck Richtung Hamburg zwischen Billstedt und Norderelbbrücke 2 Kilometer, 10 Minuten mehr. A1 Bremen Richtung Hamburg zwischen Kreuz Südost und Dreieck Norderelbe 5 Kilometer. Jens?
20: Ja, vorhin hast du irgendwas durchgesagt von Rheinfeld. A1 ist eine Vollsperrung.
19: A1 Hamburg Richtung Lübeck zwischen Bad Oldesloe und Rheinfeld ist nach einem Unfall die Fahrbahn auf eine Spur verengt, staut sich 6 Kilometer zurück.
20: Alles klar, bedanke ich mich.
19: Gerne.
20: Wir hören voneinander. Tschüss.
19: Auf jeden Fall. Tschüss. Jens, bis dann. A7 Flensburg Richtung Hamburg zwischen Dreieck Nordwest und Bahnfeld 6 Kilometer, 25 Minuten gegen Richtung 7 Kilometer vom Elbtunnel Richtung Flensburg. Die A23 Hamburg Richtung Heide ist zwischen Eidelstedt und Pinneberg Süd ab heute Abend 19 Uhr gesperrt. Schon mal ganz wichtig dran denken, übers Pfingstwochenende geht das rüber. 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B430 Neumünster Richtung Hohenweststedt in Höhe Wasbeck. Eggebeck Hauptstraße beidseitig an der Schule. Ellerhoop Barmstedter Straße beide Seiten. Und A7 nehmen wir noch mit, diese Runde Hamburg Richtung Flensburg Höhe Volkspark und Hollerstraße in Büdelsdorf, sagt der Hartmann.
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0: so? Oder wie muss man sich das vorstellen, wenn wir sagen, ich glaube, mein Schwein pfeift? Hier ist die RSH Nachmittagsshow mit voller Mitmann. Warum sagt man das eigentlich? Habt ihr schon mal Schweine pfeifen sehen? Hier ist Sharon Hein aus der RSH Moin Show. Und die weiß fast alles.
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2: Früher galten Schweine als eher, sagen wir mal, unmusikalisch. Wenn also plötzlich eins pfeifen würde, wäre das absolut unmöglich. Genau deshalb steht das Sprichwort für große Überraschung. Ganz ähnlich zu, da brat mir einer einen Storch. So unvorstellbar und unmöglich, dass es die Erstauntheit noch vergrößert. Außer Peppa Woods. Die kann wirklich pfeifen.
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26: 5:04. Ich bin Colin Mock. Guten Tag.
0: Nach vielen Gerüchten, Spekulationen und Diskussionen steht der deutsche WM-Kader jetzt offiziell fest. Und damit auch, Manuel Neuer fährt als deutsche Nummer 1 zur Weltmeisterschaft. Mehr von Jana Klonikowski.
1: Damit muss sich der bisherige DFB-Stammtorhüter Oliver Baumann mit der Ersatzrolle begnügen. Und Neuer feiert nach 2 Jahren Pause ein Comeback in der Nationalmannschaft. Zu den Überraschungen im deutschen Kader gehören wohl auch der Mainzer Nadim Amiri, Premier League-Spieler Pascal Groß oder auch Leroy Sané nach seiner ersten Saison in der Türkei. Nicht mit dabei ist dagegen Kölns Shootingstar Said Elmaler. Nachwuchshoffnung Lennart Karl von den Bayern darf dagegen mit.
0: Über das Pfingstwochenende wird die A23 in Richtung Nordsee zum Teil voll gesperrt. Zwischen Hamburg-Eidelstedt und Pinneberg Süd ist ab heute Abend kein Durchkommen mehr. 5 Tage lang macht die Autobahn GmbH da die Fahrbahn wieder schick. Sprecher Torben Wienke sagte uns:
3: Um eben in diesem kurzen Zeitfenster die Arbeiten komplett, das heißt Abfräsen der Fahrbahn, Behandeln des Untergrunds und dann eben das Aufbringen der neuen Fahrbahndecke, um das bewerkstelligen zu können, wird eben rund um die Uhr gearbeitet. Das bedeutet, dass es in dem Bereich auch für die Anwohner nachts nicht zu vermeiden sein wird, dass dort auch Baustellengeräusche zu hören sind.
0: Auf den Umleitungsstrecken sollte man eine Dreiviertelstunde mehr Zeit einplanen. Die Landesschülervertretung der Gymnasien in Schleswig-Holstein fordert, dass der Unterricht umgekrempelt wird. Die Welt ändere sich deutlich schneller als die Lehrpläne, daher wurde ein 8-Punkte-Forderungskatalog vorgelegt. Darin geht es um Medien- und Finanzkompetenz oder soziale Urteilsfähigkeit. Im Topspiel der Handball-Bundesliga könnte heute die Meisterschaft entschieden werden. Die SG Flensburg-Handewitt als Zweiter ist beim Spitzenreiter SC Magdeburg zu Gast. Wenn die SG es nicht schafft zu gewinnen, hat Magdeburg den Titel sicher. Los geht's um 20 Uhr. Wer bekommt den letzten Platz in der Fußball-Bundesliga? Heute Abend gibt's das Hinspiel der Relegation. Wolfsburg kämpft um den Klassenerhalt, Paderborn will aufsteigen. Seit der Wiedereinführung der Relegation vor knapp 20 Jahren haben sich fast immer die Erstligisten durchgesetzt.
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6: Juhu! Heute kommt der Mandalorian-Film in die Kinos und ich gehe direkt hin. Kinowetter? Ausrufezeichen, Fragezeichen. Heute Nachmittag hat der Wechsel aus Sonne und Wolken mit ein paar Schauern. Momentan sehe ich hier keine auf meinem Monitor. Nach Norden hin deutlich freundlicher zum Abend von der Nordsee. Mehr Wolken bei uns in Schleswig-Holstein. Aktuell haben wir in Tammensiel auf Pellworm 14 Grad, 16 Grad auf dem Parkplatz Aschberg und 17 Grad im Stadtpark Norderstedt. Der RSH 3 Tage Pfingsttrend. Morgen noch freundlicher, höchstens ein paar kurze kleine Schauer. Samstag hochvorsommerlich freundlich. Später steigt die Gewitterneigung. Sonntag Sonne 22 bis 26 Grad.
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6: Schleswig-Holsteins bester Verkehrsservice. A21 Barkte Heide Richtung Kiel. Zwischen Bad Segeberg Nord und Wahlstedt liegen Metallteile auf dem linken Fahrstreifen. A1 Bremen Richtung Hamburg. Zwischen dem Kreuz Südost und Dreieck Norderelbe 5 Kilometer Stau. Auf der A1 Hamburg Richtung Lübeck. Zwischen Bad Oldesloe und Rheinfeld ist nach einem Unfall die Spur bzw. die Fahrbahn auf eine Spur verengt. Staut sich 6 Kilometer zurück. Zeitverlust hier 30 Minuten für euch. A7 Flensburg Richtung Hamburg. Von Dreieck Nordwest bis Bahnfeld 7 Kilometer Stau. Halbe Stunde mehr Gegenrichtung zwischen Heimfeld und Elbtunnel. 8 Kilometer Richtung Flensburg und 40 Minuten plus. Und an der Fähre Glückstadt Wischhafen aktuell Wartezeiten von 1 Stunde. 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Dobersdorf, Dorfstraße, da dürft ihr nur 30 fahren. Altenkreppe, Landstraße in Richtung Schönwalde in Höhe Klaushorst. Kiel-Ostring stadteinwärts auf der Schwentinebrücke. Erfte, Süderende am Ortseingang von Palen kommend. B430 nach Münster Richtung Hohenweststedt, Höhe Wasbeck. Eggebeck, Hauptstraße, beide Seiten. Und wer ist da noch?
8: Hallo Voller, hier ist Hassan. Ich war Blitzer für dich in Büdelsdorf, Hollerstraße, Ecke, Löwenstraße. Von Barnebergern kommend wird geblitzt und da ist 30 erlaubt.
6: Danke Hassan.
8: Danke auch, ciao.
6: Und ich muss leider aktuell nochmal warnen, Personen auf der Autobahn A23 Hamburg-Heide, Vorsicht in beiden Richtungen, Höhe Albersdorf.
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6: 24 Stunden, rund 60 Teams, mehr als 300 Fahrerinnen und Fahrer aus aller Welt und mittendrin ein TÜV-Experte aus Kiel, Matthias Wertz, startet beim internationalen Vespa-Langstreckenrennen an diesem Wochenende in Spanien. Hä, wie geil ist das denn? Mehr Frühling geht ja wohl nicht. Matthias Wertz, unser Roller-Experte vom TÜV Nord, gleich hier bei mir auf dem Weg nach Spanien.
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0: Pfingsten ist Frühling, Pfingsten ist frei, Pfingsten ist Motorrad. Die RSA-Nachmittagsshow mit voller Mitmann. BTS mit Swim, gleich in voller Länge. Die südkoreanische Boygroup BTS mit Swim, so schön, gleich hier bei mir. Das sind alle frischen Hits in Schleswig-Holsteins besten Mix. Habt ihr auch Lust auf eine Biker-Tour? Was fahrt ihr denn? Straßenmaschine, Reise-Enduro oder vielleicht sogar eine Vespa? Matthias Wertz startet beim internationalen Vespa-Langstreckenrennen an diesem Wochenende in Spanien. Ja, genau. Erzähl einfach nur, was machst du?
1: Also, wir sind hier unterwegs zum 24-Stunden-Vespa-Rennen in Spanien.
0: Das ist krass. Welche Stadt? Wo seid ihr da?
1: Wir sind in Suera. Das liegt zwischen Barcelona und Saragossa ungefähr.
0: Mhm. Und da seid ihr dann auf so einer Art Kartbahn und fahrt immer im Kreis? Gar nicht mal so durch die da?
1: Wir sind in Suera. Das liegt zwischen Barcelona und Saragossa ungefähr.
0: Mhm. Und da seid ihr dann auf so einer Art Kartbahn und fahrt immer im Kreis? Gar nicht mal so durch die Landschaft, ne?
1: Nein. Immer nur im Kreis. Immer dieselben

0: vorher einmal rum und schaust dir alle Bikes an, ob die auch technisch in Ordnung sind?
1: Ja, genau. Also ich bin Leiter von der Prüfstelle in Kiel-Wellsee und ich mache auch Motorsportabnahmen, also bin mit dem Motorsport fest verwurzelt, ja.
0: Dann hast du natürlich noch welche im Team, du fährst dich die ganze Zeit.
1: Ja, genau. Unser Sponsor sitzt hier bei mir mit im Auto, unser Teamchef sitzt bei mir im Auto. Und dann haben wir tatsächlich ein internationales Fahrer- und Fahrerinnen-Team und treffen uns jetzt so heute im Laufe des Nachmittags in Spanien an der Rennstrecke.
0: Matthias, dann wünsche ich euch viel Erfolg. Was für ein Erlebnis, was für eine tolle Sache. Ich glaube, viele Schleswig-Holsteinerinnen und Schleswig-Holsteiner mit ihren Rollern sind jetzt ganz neidisch auf das, was du erleben darfst. Viel Erfolg in Spanien.
1: Ja. Yeah.

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13: Heute Nachmittag Wechsel aus Sonne und Wolken, vielleicht ein paar Schauer, kommt gerade was so über Helgoland rein, aber mit ganz viel Fantasie. Nach Norden hin deutlich freundlicher zum Abend von der Nordsee her Meerwolken bei uns in Schleswig-Holstein. Aktuell haben wir am Brandenburger Strand auf Sylt 14 Grad, 16 Grad bei Mörtels Imbiss in Großwittensee und 17 Grad in Grünwold bei Lütchensee. Der RSH 3 Tage Pfingsttrend, morgen noch freundlicher, höchstens ein paar ganz kurze kleine Schauer, wissen wir von heute, da kommt fast gar nichts. Samstag auch vorsommerlich freundlich, später steigt dann allerdings die Gewitter- und Schauerneigung. Sonntag Sonne 22 bis 26 Grad.
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13: Schleswig-Holsteins bester Verkehrsservice, A23 Hamburg-Heide, Vorsicht in beiden Richtungen, Höhe Albersdorf, waren eben noch Personen auf der Autobahn. A1 Bremen Richtung Hamburg, zwischen Kreuz Südost und Dreieck Norderelbe, 5 Kilometer, halbe Stunde. A1 Hamburg Richtung Lübeck, von Bad Oldesloe bis Rheinfeld. Vorsicht dort, da brennt ein Fahrzeug zwischen Bad Oldesloe und Rheinfeld, rechter Fahrstreifen gesperrt. A7 Flensburg Richtung Hamburg, zwischen Dreieck Nordwest und Bahrenfeld, 7 Kilometer, braucht ihr 30 Minuten länger. In der Gegenrichtung steht ihr 8 Kilometer vom Elbtunnel Richtung Flensburg und schon mal vormerken, ne? Die A23 Hamburg Richtung Heide. Zwischen Eidelstedt und Pinneberg Süd wegen Asphaltierungsarbeiten ab 19 Uhr bis Montag gesperrt. 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Dobersdorf Dorfstraße, da dürft ihr nur 30 fahren. Altenkrempe Landstraße in Richtung Schönwalde, Höhe Klaus Horst, Erfte Süderende, wenn ihr aus Pahlen kommt, Ortseingang von Pahlen jedenfalls, und B430 Neumünster Richtung Hohenwestedt, Höhe Wasbeck, Eggebeck Hauptstraße, Ellerhof-Barmstedter Straße, A7 Richtung Flensburg, Höhe Volkspark, und Celine hat auch noch einen.
14: Kiel, B502, direkt hinter der Schwentintalbrücke im 50er-Bereich in Richtung Kieler Innenstadt.
13: Danke, Celine.
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0: Zeitungsrohr, Apfelpflücker, Radlader, Fahrradhelm, Werkzeugkoffer im Schuppen. Gestern haben wir mit euch Schleswig-Holsteins lustigste Nistplätze gesucht und gefunden. Die RSH-Nachmittagsshow mit voller Mitmann, aber nicht immer sind Vögel süß oder machen nur ein bisschen Kacker. Eine Taube zum Beispiel im Jahr bis zu 18 Kilo. In Lübeck beschädigt Taubenkot die Fassade am weltbekannten Holstentor. Das ist dann bei aller Liebe schon eine Plage. Nun geht die Stadt mit einer neuartigen Methode gegen die Tauben vor, um das Weltkulturerbe zu schützen. Heike Bronschnell vom städtischen Gebäudemanagement. Und zwar wie und womit?
1: Ja, also wir haben in einer Testfläche zunächst auf der Innenseite des Holstentores, also der Stadt zugewandten Seite, im mittleren Bereich einzelne Töpfchen platziert, das den Hauptbestandteil Pfefferminzöl hat und dadurch eben Tauben sozusagen abschreckt, bevor sie überhaupt dort einen Landeplatz finden.
0: Das heißt, die riechen das im Flug und denken, Igitt, was ist das denn? Hat hier einer irgendwie Eukalyptusbonbons gelutscht, oder?
1: Ja, genau. So in der Art, genau.
0: Das Vogelabwehrgel heißt, glaube ich, Bird Free und ist aus reinen pflanzlichen Wirkstoffen. Also ihr seid da nicht irgendwie bösartig oder vergiftet die oder so?
1: Nee, genau. Das ist jetzt so eine, wie so feste Butter im Prinzip sieht es aus.
0: Das flackert auch irgendwie, glaube ich, im Licht und dann denkt ihr auch gleichzeitig, es brennt oder so, ne?
1: Ja, genau. Also da ist ein Stoff enthalten, der auch bei Textmarkern tatsächlich verwendet wird und der unter UV-Strahlung eben fluoresziert, was aber eben nur die Tauben auch erkennen können.
0: Vielen Dank dafür. Wir sind gespannt, ob es funktioniert. Wir bleiben in Kontakt. Heike Bronschnell vom Gebäudemanagement der Stadt Lübeck. Vielen Dank und ein schönes Volkswochenende schon mal.
1: Ja, danke schön. Ebenfalls.

0: Bundestrainer Julian Nagelsmann hat heute bekannt gegeben, wer im Sommer mit zur Fußball-WM kommt. Und bevor wir uns dann ja vielleicht nochmal unterhalten darüber, ob das so richtig ist, einen Manuel Neuer als Nummer 1 so plötzlich aus dem Hut zu zaubern, gibt es natürlich nochmal weitere Informationen. Welche Überraschungen hat der Kader noch? Gleich in RSH 5 vor 5, das Nachrichtenmagazin am Abend.
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19: Einen schönen guten Tag. Der deutsche WM-Kader steht. Bundestrainer Julian Nagelsmann hat heute bekannt gegeben, wer alles mit zum Turnier darf. Und setzt dabei unter anderem auf Manuel Neuer als Nummer 1 im Tor. Mehr zur DFB-Auswahl für die WM im Sommer, jetzt hier im Top-Thema. Dass Neuer im Tor stehen wird, war die letzten Tage dann doch schon ein offenes Geheimnis. Aber bis vor kurzem noch undenkbar, denn eigentlich war Neuer nach der letzten EM aus dem DFB-Team zurückgetreten. Und zuletzt hatte Hoffenheims Oliver Baumann den Platz im Tor eingenommen. Dass der jetzt wieder auf der Bank Platz nehmen muss, begründet Bundestrainer Nagelsmann so.
20: Jeder weiß, glaube ich, welche Aura den Manu umgibt, welche Qualitäten er hat, was auch einer Mannschaft gibt. Und deswegen ist er verdientermaßen dabei. Und wir planen mit ihm als Nummer 1. Mit dem Wissen, dass wir, ich sage es mal, eine Weltklasse 1B-Lösung ebenfalls dabei haben. Die Entscheidung steht. Sie ist in meinen Augen auch die richtige.
19: Kleinere Überraschungen abseits der Neuer-Nominierung gab es dann auch noch. Unter anderem sind Maxi Bayer, Leroy Sané, Pascal Groß oder auch Nadim Amiri mit im Kader. Nicht zur WM fährt dagegen Kölns Shootingstar Said Elmala. Nagelsmann sagte dazu:
20: Said, der sehr gut reagiert hat, der aber natürlich eine tolle Rückrunde gespielt hat, der in der Rückrunde gut gescored hat, der natürlich aber auch zu der Spielidee von Köln sehr gut passt, wo wir dann einfach überprüfen müssen, ist er schon so weit, um in unserer Spielidee vielleicht in einer anderen Angriffshöhe. Und da musst du mal so ein bisschen abwägen. Und Said, seine Zukunft kommen, aber klar, der hat es generell verdient, von dem ist so ein Gespräch immer kompliziert.
19: Übrigens gibt es zu allen deutschen WM-Fahrern auch noch kleine Videos vom DFB auf Social Media mit netten Worten von Freunden, Familie, Wegbegleitern und von Julian Nagelsmann. Wir machen jetzt weiter mit Meldungen aus dem Nachrichtencenter von Hanna Messerschmidt.
21: Urlauber auf dem Weg zur Nordsee müssen sich übers Pfingstwochenende auf Umleitungen einstellen. Ab heute Abend wird die A23 Richtung Heide zwischen Eidelstedt und Pinneberg Süd 5 Tage lang voll gesperrt. Die Fahrbahn wird dort einmal komplett neu gemacht. Torben Wienke von der Autobahn GmbH sagte uns:
22: Normalerweise vermeiden wir sowas natürlich zu Ferienzeiten. Hier war jetzt die Abwägung, priorisieren wir den Ferienverkehr oder priorisieren wir den Pendlerverkehr. Auf der A23 haben wir in den letzten Jahren ja sehr, sehr lange Monate schon gebaut und haben uns jetzt dafür entschieden, einmal kurz und knackig 5 Tage zu sperren, um eben die Pendler nicht über Gebühr zu belasten.
21: Die Landesschülervertretung der Gymnasien fordert, den Unterricht umzukrempeln. Weg von klassischen Themen hin zu Zukunftskompetenzen, heißt es in einem 8-Punkte-Programm. Dabei geht es unter anderem um Wissen in Bereichen wie Finanzen, Medien, Soziales oder Gesundheit. Schleswig-Holstein setzt auf ein neues Konzept, um die Vielfalt in den Landeswäldern zu sichern. Alte oder absterbende Bäume und Totholz gehören ab sofort auf der gesamten Waldfläche dazu. Sie bieten nach Angaben von Landwirtschaftsministerin Schmachtenberg wichtige Lebensräume für viele Tier-, Pflanzen- und Pilzarten. Die SG Flensburg-Handewitt will heute Abend Spielverderber sein. Gegner SC Magdeburg kann mit einem Punkt die deutsche Handballmeisterschaft perfekt machen. Flensburg will die große Titelparty aber verhindern und mit einem Sieg die letzten Titelchancen wahren. Anwurf in Magdeburg ist um 20 Uhr.
19: Dankeschön, Hanna. Und zum Schluss noch diese gute Nachricht aus Bargteheide. Da können sich Fahrradfahrer bei kleinen Pannen jetzt ganz einfach selbst helfen. Am Freizeitbad und am Kopernikus-Gymnasium stehen 2 neue Fahrradreparaturstationen. Und dabei soll es auch nicht bleiben. Die Stadt will am Bahnhof, am Rathaus und am Jugendzentrum weitere bauen.
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0: Pfingstwochenende schon schön durchgeplant. Heute Nachmittag Wechsel aus Sonne und Wolken mit ein paar Schauern nach Norden hin freundlicher. Zum Abend von der Nordsee mehr Wolken bei uns in Schleswig-Holstein. Aktuell haben wir 17 Grad im Yacht- und Seezeichenhafen Wittdün, 18 Grad in Wulfshagener Hütten bei Tüttendorf und 18 Grad an der Burg Linau. Der erste 3 Tage Pfingstrennen, morgen noch freundlicher, höchstens ein paar kleine kurze Schauer, aber ich kriege heute davon auch nichts mit, also wohl eher Fehlanzeige. Samstag auch vorsommerlich freundlich. Später steigt die Gewitterneigung. Sonntag Sonne 22 bis 26 Grad.
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0: Schleswig-Holsteins bester Verkehrsservice. A1 Bremen Richtung Hamburg. Zwischen Kreuz Südost und Dreieck Nordelbe 5 Kilometer, halbe Stunde mehr. A1 Hamburg Richtung Lübeck. Zwischen Bad Oldes und Rheinfeld nach Fahrzeugbrand. Rechter Fahrstreifen gesperrt. A7 Flensburg nach Hamburg runter. Zwischen Dreieck Nordwest und Bahrenfeld 7 Kilometer. Mindestens 30 Minuten länger in der Gegenrichtung. Richtung der Richard.
23: A7 Richtung Norden, ab Hausbruch alle 3 Spuren Stillstand.
0: Ja, das ist nicht so schön, da haben wir mindestens 8 Kilometer, 40 Minuten. Und Martina haben wir auch noch.
24: B76, Abfahrt runter zu Goldenen Möwe, Mr. Wash, ich weiß gar nicht, wie die Ecke da unten heißt. Da jedenfalls da drunter, da sind sämtliche Ampeln ausgefallen, in sämtliche Richtungen, statt einwärts, statt auswärts, dass wir da vielleicht mal Bescheid sagen, dass die Leute da ein bisschen auf die Vorfahrt achten.
0: Danke, Martina.
24: Ich danke dir.
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0: Tata! Und da ist Manuel Neuer zurück im deutschen Tor als Nummer 1. Was sagt ihr dazu? Kehl 0431 98 6 98 und dreimal die 0.
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0: Nachbarn laden zum Public Viewing im Garten oder Carport ein. Die Leinwand ist ein weißes Laken, an den Autos klemmen Deutschland Flaggen und wir tragen schwarz-rot-goldene Hawaii-Ketten. Fußball-WM. Das Eröffnungsspiel mit der mexikanischen Nationalmannschaft wird am 11. Juni 2026 im weltberühmten Mexiko-Stadtstadion ausgetragen. Deutschland greift dann am 14. Juni ins Geschehen ein in Houston gegen Curaçao. Heute hat Nationaltrainer Julian Nagelsmann den offiziellen WM-Kader bekannt gegeben und Manuel Neuer ist zurück. Sickerte ja schon so ein bisschen durch, aber obwohl er 2024 nach der EM gesagt hat, ich will nicht mehr, kommt er als neue Nummer 1 zurück ins deutsche Tor. Ja, was sagt ihr dazu? Oliver Baumann sozusagen ausgebotet.
1: Hier ist der Hermann Michels aus Oldenburg in Holstein. Ich würde mich gerne mal zum Einsatz von Manuel Neuer als Nummer 1 bei der WM ärgern. Aus Oldenburg in Holstein. Ich würde mich gerne mal zum Einsatz von Manuel Neuer als Nummer 1 bei der WM ärgern. Ich finde es eine Ungerechtheit und auf gut

0: muss sagen, Herr Nagelsmann sollte mal einen Führungslehrgang und einen Lehrgang im Umgang mit Menschen absolvieren, weil so geht man nicht mit seinen Spielern um und erst gar nicht, um einen 40-Jährigen zu reaktivieren. Dann würde ich vorschlagen, sollten wir die ganze neue Generation zu Hause lassen, sollten alle Alten wieder reaktivieren, weil ein Neuanfang für eine Nationalmannschaft sieht für mich anders aus.
1: Alles klar, Botschaft angekommen. Oder sind wir da zu zimperlich? Wir wollen doch alle den Titel und wissen, welche Furcht Manuel Neuer beim Gegner auslöst, allein durch seine Präsenz.

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18: Ich muss mich beeilen, ich habe noch eine Verabredung mit Pedro Pascal und Grogu heute Abend, der neue Mandalorian-Film in den Kinos. Ich bin so gespannt. Ist das Kinowetter? Nee, eigentlich eher nicht, aber heute Nachmittag ein Wechsel aus Sonne und Wolken mit ein paar Schauern, von denen ist aber weit und breit nicht zu sehen, das wusste man ja vorher nicht. Nach Norden hin so oder so freundlicher zum Abend von der Nordsee her, mehr Wolken bei uns in Schleswig-Holstein. Aktuell 17 Grad auf Gröde. Es sind 15 Grad. Ich bin jetzt ehrlich, 17 Grad haben wir in Velm in der Dorfstraße und 18 Grad in Billbaum Hohenfelde. Der RSH 3 Tage Pfingsttrend. Morgen noch freundlicher, höchstens ein paar kurze kleine Schauer. Samstag auch vorsommerlich freundlich. Später dann am Samstag steigt die Gewitterneigung, bevor es dann am Sonntag wieder ausgesprochen vorsommerlich bei 22 bis 26 Grad.
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18: Schleswig-Holsteins bester Verkehrsservice A1 Hamburg-Lübeck. Vorsicht in beiden Richtungen zwischen Basbüttel und Stapelfeld. Eine Entenfamilie auf der Straße. A1 Bremen Richtung Hamburg zwischen Kreuz Südost und Dreieck Norderelbe. 5 Kilometer, braucht eine halbe Stunde länger. A1 Hamburg Richtung Lübeck zwischen Bad Oldesloe und Rheinfeld steht ein brennendes Auto auf der Straße. Rechte Spur gesperrt. A1 Lübeck Richtung Fehmarn zwischen Lübeck Zentrum und Sirezer Feld. 8 Kilometer, 25 Minuten plus. Danke Daniel. A7 Flensburg Richtung Hamburg zwischen Dreieck Nordwest und Bahnfeld 6 Kilometer 40 Minuten, in der Gegenrichtung 35 Minuten. A7 Hannover Richtung Hamburg zwischen Heimfeld und Elbtunnel 5 Kilometer Stau. Und wichtig, ne? 5 Tage lang wird das gehen. Die A23 Hamburg Richtung Heide zwischen Eidelstedt und Pinneberg Süd für Asphaltierungsarbeiten ab heute Abend 19 Uhr gesperrt. 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Schülldorf, Dorfstraße, sagt der Malte, dürfte nur 50 fahren. Dobersdorf, Dorfstraße. Gestern habe ich gehört, dass er in Lilienthal steht. Wo denn nun? Altenkrempe, Landstraße Richtung Schönwalde, Kiel-Ostring, Stadt Einwärts auf der Schwentinebrücke, Erfte, Süderende. Höheortseingang von Palen kommend, A7 Hamburg Richtung Flensburg auf Volksparkhöhe. Und wer ist da noch?
19: Hallo Voller, hier ist Hassan. Ich war Blitzer für dich in Büdelsdorf, Hollerstraße, Ecke, Löwenstraße. Von Bahnübergang kommend wird geblitzt und da ist 30 erlaubt.
18: Danke Hassan.
19: Danke auch, ciao.
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0: Er kann es einfach nicht lassen. Es muss einfach raus. Er ist eben ein guter Michael Schulte. Lovesick ist neu bei RSH. 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Jetzt einmal nochmal, würde ich sagen, Applaus für Michael Schulte. Bitte klatsch mal alle in die Hände. Geht gerade nicht. Problem bekannt.
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2: Jubeln wird immer wichtiger, denn klatschen kann ja keiner mehr beim Stadtfest, beim Konzert. Du hast ja immer was in der Hand. Meistens links ein Getränk und rechts ein Handy. Dann geht statt klatschen halt nur noch... Wuhu! Es klingt leider immer eher so, als wäre irgendwo ein kleiner nervöser Hund im Publikum. Du kannst natürlich immer das Getränk abstellen und dir dann mit einer Hand so auf die Brust klopfen, dann klingt der Applaus aber so. Und das wiederum wird dann von allen auch noch gefilmt mit dem Handy. Traurig. Die Lösung wäre ja eine Klatsch-App, wo du mit einem Finger jederzeit Applaus abspielen kannst. Von 1 war okay, bis Stufe 3 frenetischer Beifall. Oder aber einfach das Handy wegstecken und wirklich applaudieren. Ja, okay, das macht wirklich keinen Sinn.
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0: Ja, mit diesen freundlichen Grüßen von Gail. Erstmal herzlich willkommen hier im Donnerstagabend bei RSH mit Fabian Pede und gleich auch mit Teddy Swims. Das ist so ein krasser Ohrwurm, aber es ist auch ein Megatyp. Der geht ja so steil in den Staaten. Teddy Swims, Mr. Know-It-All, ist gleich neu bei RSH. Das sind alle frischen Hits in Schleswig-Holsteins bestem Mix. Ja, und Mr. Besserwisser wurde Julia Nagelsmann heute tatsächlich auch in ein, zwei Kommentaren bezeichnet, die ich im Netz gelesen habe. Unser Bundestrainer, der hat ja heute den WM-Kader für die Weltmeisterschaft nächsten Monat in Nordamerika, sprich in Mexiko, Kanada und den USA, bekannt gegeben. Und da ist ja vorher schon durchgesickert, dass Manuel Neuer vermutlich im Tor stehen wird. So ist es jetzt auch gekommen. Er ist vor Baumann die Nummer 1 im deutschen Tor. Und das finde ich persönlich ganz, ganz bitter und auch nicht ganz glücklich von Julian Nagelsmann. Das muss ich auch sagen. Der hat vor 2 Jahren seinen Rücktritt aus der Nationalmannschaft bekannt gegeben, der Manuel. Und ja, hat kein Spiel in der Quali bestritten. Da stand Baumann im Tor. Der hat das auch ganz gut gemacht, wie ich finde. Ja, und jetzt auf einmal Manuel Neuer zurück. Das ist schon ein Schlag ins Gesicht. Das hat Julian Nagelsmann selber gesagt. Das war kein angenehmes Telefonat mit Oliver Baumann. Aber so ist es jetzt halt. Und es gab noch ein, zwei Überraschungen mehr. Leon Thomsen aus dem RSH-Team ist jetzt bei mir. Leon, was gab's denn noch?
1: Ja, Fabi, für viele kommt überraschend, dass Leroy Sané noch mit dabei ist. Der spielt ja mittlerweile in der Türkei bei Galatasaray Istanbul und der hat ja immer wieder mit Formschwankungen zu kämpfen. Da hätten sich viele eher den Kölner Said Elmala gewünscht. Mhm. Der wiederum muss jetzt zu Hause bleiben. Der hat in der Bundesliga 13 Buden geschossen und 4 Vorlagen noch dazu. Aber laut Nagelsmann passt er eben nicht so ganz zum System. Dafür ist Lennart Kahl vom FC Bayern mit dabei. Als Youngster mit seinen 18 Jahren ist der schon absolut bombastisch und definitiv auf jeden Fall eine junge Rakete, die eventuell ganz gut funktionieren könnte in der Nationalmannschaft. Und kleinere Überraschungen gab es auch. Nagelsmann hat sich nämlich auch in der englischen Premier League ein bisschen umgeguckt und hat mit Pascal Groß und mit Malik Thiaw auch jeweils 2 Spieler mitgenommen, die vielleicht nicht jeder auf dem Zettel hatte.
0: Ich wollte gerade sagen, das war auch so eine kleine Überraschung, auf jeden Fall. Aber wir haben euch auch mal gefragt, was haltet ihr denn jetzt eigentlich davon, dass Manuel Neuer als Nummer 1 im Kasten stehen wird vor Olli Baumann? Tja, und was ihr dazu sagt, das hören wir uns in der nächsten halben Stunde hier an. Jetzt aber erstmal Teddy Swims mit Mr. Know-It-All ist neu bei RSH.

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6: Ich bin Colin Mock. In einem 8-Punkte-Programm fordert die Landesschülervertretung der Gymnasien einen deutlich zukunftsorientierteren Unterricht. Unter anderem geht es um Finanzkompetenz, Gesundheitswissen oder nachhaltiges Handeln. Themenfelder, die nach Überzeugung des Landesschülersprechers der Gymnasien Eschel Ewer zu kurz kommen.
7: Es muss priorisiert werden, dass junge Menschen in die Gesellschaft mündig und mit einer Orientierung geschickt werden. Und dann müssen klassische Unterrichtsinhalte, die ja auch letztendlich der Kompetenzvermittlung dienen, aber aus unserer Sicht auch teilweise veralteten Kompetenzen, eben priorisiert werden. Beispielsweise, wenn Schule sagt, wenn ihr KI nutzt, ist man durchgefallen bei einer Textabgabe, dann ist das letztendlich ein Bild oder eine Kompetenzvermittlung, die so nicht mehr viel mit Schule oder mit der Zukunft zu tun hat aus unserer Sicht.
6: In Flensburg und Kappeln haben Telefonbetrüger Zehntausende Euro erbeutet. Wie die Polizei heute mitgeteilt hat, waren die Kriminellen bereits letzte Woche erfolgreich. Die Masche? Sie haben sich gegenüber russischsprachigen Familien am Telefon auf Russisch als Polizeibeamter ausgegeben, eine ausgedachte schlechte Nachricht überbracht und so eine Geldübergabe eingefädelt. Aktuell häufen sich laut Polizei ähnliche Schockanrufe rund um Preetz. Dort soll heute aber niemand auf die Masche reingefallen sein, heißt es. Schleswig-Holstein setzt auf ein neues Konzept, um die Vielfalt in den Landeswäldern zu sichern. Alte oder absterbende Bäume und Totholz gehören ab sofort auf der gesamten Waldfläche dazu. Sie bieten nach Angaben von Landwirtschaftsministerin Schmachtenberg wichtige Lebensräume für viele Tier-, Pflanzen- und Pilzarten.
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8: Wechselnd bewölkt geht's heute Abend bei uns in Schleswig-Holstein weiter. Südlich vom Nordostseekanal kann ab und zu mal ein kurzer, schwacher Schauer runterkommen. In der Nacht sind mal mehr, mal weniger Wolken dabei, später kann sich vereinzelt Nebel bilden. Die Tiefstwerte liegen zwischen 11 und 8 Grad. Der RSH-3-Tage-Trend. Morgen erst viele Wolken, später meist sonnig und trocken, die Topwerte schaffen bis 24 Grad. Am Samstag bleibt's meist sonnig, am Sonntag startet's teils neblig und wird dann wieder freundlich.
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8: Schleswig-Holsteins bester Verkehrsservice mit KI-Unterstützung. Auf der A1 Bremen Richtung Hamburg stockt es zwischen dem Maschener Kreuz und dem Dreieck Norderelbe auf 5 Kilometern. Auf der A7 Flensburg Richtung Hamburg sind es 4 Kilometer Stau zwischen dem Dreieck Nordwest und Bahrenfeld. Und auf der A7 Hannover Richtung Hamburg staut es sich zwischen Heimfeld und dem Elbtunnel auf 5 Kilometern. Auf der A1 Hamburg Richtung Lübeck steht zwischen Bad Oldesloe und Rheinfeld ein brennendes Auto auf der Straße. Die rechte Spur ist gesperrt. Außerdem ist die A23 Hamburg Richtung Heide zwischen Eidelstedt und Pinneberg Süd wegen Asphaltierungsarbeiten ab 19 Uhr bis Montag gesperrt. Die meisten Blitzer nur bei RSH. In Schüldorf auf der Dorfstraße, in Dobersdorf ebenfalls auf der Dorfstraße und in Erfte auf Süderende in Höhe des Ortseingangs von Palen kommend. Staus und Blitzer meldet ihr uns kostenlos unter 08000 774 774.
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0: Offenbach pusht euch in den Donnerstagfeierabend hier bei RSA. Overdrive war das gerade. Das sind alle frischen Hits in Schleswig-Holsteins besten Mix. Geht gleich weiter mit Ray, Where is my Husband? Und wer ist meine Nummer 1? Hat sich Julia Nagelsmann die letzten Wochen und Monate wahrscheinlich gefragt. Und das war eigentlich ziemlich eindeutig, wie ich finde. Olli Baumann, der stand die ganze WM-Quali im Tor und hat das wirklich gut gemacht. Ich hätte echt damit gerechnet, dass er den auch während der WM zwischen die Pfosten setzt. Aber seit heute wissen wir definitiv, es wird Manuel Neuer. Der 40-Jährige, der kommt aus dem Ruhestand zurück. Und das war natürlich die Woche und besonders heute das Thema in der Sportwelt. Und wir haben auch euch, Schleswig-Holsteiner, mal gefragt, was ihr denn von dieser Entscheidung haltet.
1: Ich finde es eine Ungerechtheit und auf gut Deutsch gesagt eine Frechheit gegenüber vom Olli Baumann. Jetzt kommt ein Manuel Neuer, der mittlerweile 40 Jahre alt ist, sehr verletzungsanfällig ist und wir haben das ja gesehen. Zwei gute Spiele, zwei schlechte Spiele, weil ein Neuanfang für eine Nationalmannschaft sieht für mich anders aus.
2: Folgendes, er ist momentan der halt eben der beste Torwart. Man braucht nur die ganzen Champions League-Spiele an sich anzugucken. Und hätte jetzt ein anderer Torwart auch gute Leistung gemacht, hätten sie wahrscheinlich auch sogar vielleicht den so nominiert, nur weil Baumann am geschriebenen Mal in Augen die letzten Wochen richtig gepatzt hat.
3: Okay.
2: Es ist meiner Meinung nach sogar die richtige Entscheidung.
4: Ich finde das so doof. Wie kann man den Baumann einfach an zweiter Stelle, also ich bin so sauer, einfach weil er hat die Vorsache so super gemacht und jetzt wird er einfach wieder hinten angestellt, nur weil dann Manuel Neuer kommt. Also kann ich nicht verstehen, bin ich ganz ehrlich.
0: Tja, und das geht vielen so. Wie seht ihr das denn? Seid ihr eher pro Neuer oder contra Neuer? Schreibt uns das gerne mal auf der RSH Facebook- oder Instagram-Seite.

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10: 5:07. Ich bin Colin Mock. Guten Abend. Nach vielen Gerüchten, Spekulationen und Diskussionen steht der deutsche WM-Kader jetzt offiziell fest. Und damit auch, Manuel Neuer fährt als deutsche Nummer 1 zur Weltmeisterschaft. Mehr von Jana Klonikowski.
11: Damit muss sich der bisherige DFB-Stammtorhüter Oliver Baumann mit der Ersatzrolle begnügen. Und Neuer feiert nach 2 Jahren Pause ein Comeback in der Nationalmannschaft. Zu den Überraschungen im deutschen Kader gehören wohl auch der Mainzer Nadim Amiri, Premier League-Spieler Pascal Groß oder auch Leroy Sané nach seiner ersten Saison in der Türkei. Nicht mit dabei ist dagegen Kölns Shootingstar Said Elmaler. Nachwuchshoffnung Lennart Karl von den Bayern darf dagegen mit.
10: Nach dem Auftauchen von antisemitischen Plakaten in Kiel ist das Entsetzen groß. Der Landesbeauftragte für jüdisches Leben, Gerhard Ulrich, spricht von einer neuen Dynamik gesellschaftlicher Entgleisung und hat ebenfalls Anzeige erstattet. Auf den Plakaten wurde zu Gewalt gegen engagierte Menschen aufgerufen. Urlauber auf dem Weg zur Nordsee müssen sich übers Pfingstwochenende auf Umleitungen einstellen. Ab heute Abend wird die A23 Richtung Heide zwischen Eidelstedt und Pinneberg Süd 5 Tage lang voll gesperrt. Die Fahrbahn wird dort einmal komplett neu gemacht. Torben Wienke von der Autobahn GmbH sagte uns:
12: Normalerweise vermeiden wir sowas natürlich zu Ferienzeiten. Hier war jetzt die Abwägung, priorisieren wir den Ferienverkehr oder priorisieren wir den Pendlerverkehr. Auf der A23 haben wir in den letzten Jahren ja sehr, sehr lange Monate schon gebaut und haben uns jetzt dafür entschieden, einmal kurz und knackig 5 Tage zu sperren, um eben die Pendler nicht über Gebühr zu belasten.
10: Die Landesschülervertretung der Gymnasien in Schleswig-Holstein macht sich für einen zukunftsorientierteren Unterricht stark. Heute ist in Kiel ein entsprechender 8-Punkte-Forderungskatalog vorgelegt worden. Dabei geht es um Themen wie Finanzbildung, soziale Kompetenzen, KI oder Praktika. Eschel Ewert, der Landesschülersprecher der Gymnasien, sagt:
13: Wenn politische Bildung bedeutet, einfach Strukturen auswendig zu lernen, Theorie statt Praxis, dann ist das hemmend für Demokratie. Demokratie muss aus unserer Sicht erlebt werden, sie muss praktiziert werden durch praxisnahe politische Bildung, die fächerübergreifend verpflichtend im Unterricht implementiert wird, beispielsweise über Begegnung mit politischen Akteuren, Auseinandersetzung mit aktuellen Themen und das Wissen auch vor allem über eigene Rechte und Möglichkeiten der Mitgestaltung.
10: In der Handball-Bundesliga will die SG Flensburg-Handewitt heute die Magdeburger Meisterfeier crashen. Flensburg ist als Tabellenzweiter zu Gast beim Tabellenführer. Magdeburg reicht 4 Spiele vor Schluss ein Unentschieden für den Titel.
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14: 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Wechselnd bewölkt geht's heute Abend bei uns in Schleswig-Holstein weiter. Südlich vom Nordostseekanal kann ab und zu mal ein kurzer, schwacher Schauer runterkommen. In der Nacht sind mal mehr, mal weniger Wolken dabei, später kann sich vereinzelt Nebel bilden. Die Tiefstwerte liegen zwischen 11 und 8 Grad. Der RSH-3-Tage-Trend. Morgen erst viele Wolken, später meist sonnig und trocken, die Topwerte schaffen bis 24 Grad. Am Samstag bleibt's meist sonnig, am Sonntag startet's teils neblig und wird dann wieder freundlich.
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14: Schleswig-Holsteins bester Verkehrsservice mit KI-Unterstützung. Auf der A7 Flensburg Richtung Hamburg staut es sich zwischen dem Dreieck Nordwest und Bahrenfeld auf 4 Kilometern. Auf der A1 Hamburg Richtung Lübeck steht zwischen Bad Oldesloe und Rheinfeld ein brennendes Auto auf der Straße. Die rechte Spur ist gesperrt. Außerdem ist die A23 Hamburg Richtung Heide zwischen Eidelstedt und Pinneberg Süd wegen Asphaltierungsarbeiten ab 19 Uhr bis Montag gesperrt. Die meisten Blitzer nur bei RSH. In Schüldorf auf der Dorfstraße, in Dobersdorf ebenfalls auf der Dorfstraße und in Erfte auf dem Süderende in Höhe des Ortseingangs von Pahlen kommend. Staus und Blitzer meldet ihr uns kostenlos unter 08000 774 774.
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15: Moina, und das finde ich krass. Von St. Peter-Ording kann man aktuell bei guten Wetterverhältnissen die Hochseeinsel Helgoland am Horizont sehen. Ja, das sind knapp 50 Kilometer Luftlinie. Aber es geht. Helgoland erscheint da nämlich als Fata Morgana am Horizont. Und wie das genau zustande kommt, das lassen wir uns gleich mal erklären.
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0: Die hing schon in meinem Zimmer damals, das kann ich immer sagen. Avril Lavigne mit Complicated für euch am Donnerstagabend hier bei RSA mit Fabian Wede. Moin, ich war ein großer Fan, bin es eigentlich auch immer noch. Und wenn man die sieht, die ist ja kein Stück gealtert, ne? Das ist echt der Wahnsinn. Und genauso Wahnsinn ist, dass man aktuell aus St. Peter-Ording die Hochseeinsel Helgoland sehen kann. Das ist Luftlinie, fast 50 Kilometer auseinander entfernt. Aber trotzdem kann man Helgoland erahnen am Horizont. Und zwar in Form einer Fata Morgana. Ja, was war das nochmal, ne? Wie entsteht die? Jetzt aktuell sind die besten Wetterbedingungen auf jeden Fall dafür. Also falls ihr da heute Abend noch hinfahrt auf ein Fischbrötchen, dann achtet mal drauf. Bei mir ist jetzt Katha Weinberg von der Schutzstation Wattenmeer. Katha, wann passiert das denn, dass man solche Fata Morganas sehen kann, wie jetzt Helgoland von St. Peter-Ording aus?
1: Gerade jetzt in den Monaten so April, Mai oder so, wenn das wärmer wird, dann kommt sowas wie eine Fata Morgana durchaus auch hier mal zustande. Mhm. Da sieht man eine fliegende Sandbank dann oder sowas oder die Hallig schwebt. So, und das sind zwei Ursachen. Das eine ist Luftspiegelung tatsächlich. Die Luftschichten sind ja unterschiedlich warm und sind dann relativ scharf gegeneinander abgegrenzt. Mhm. Das heißt also, wenn zum Beispiel die Mittagssonne drauf scheint, dann wird die untere Luft erhitzt quasi und dann fängt das an zu flimmern. Und wenn man dann so beim Flimmern drüber guckt, dann ist das wie so ein Spiegel.
0: Ah, okay, also das Ganze ist pure Physik. Katha, Helgoland, ich habe es gerade eben schon erwähnt, ist wirklich 50 Kilometer knapp von St. Peter entfernt. Wie kann das denn sein, dass man von da aus trotzdem eine Fata Morgana sieht?
1: Genau, aber das ist auch auf diese Luftschichten zurückzuführen. Und zwar ist es dann eine Brechung, die dann passiert. Und zwar ist es so, dass die Dichte der Luft nimmt mit der Höhe und zunehmender Wärme ab. Und wenn man dann so ein bisschen erhöht guckt, was man von St. Peter aus tut, dann wird quasi der Lichtstrahl so ein bisschen weiter nach unten quasi und dann so um die Erdkrümmung herum. Und deshalb kann man quasi durch dieses gebrochene Licht dann Orte sehen, die eigentlich hinterm Horizont sind. Was ja dann tatsächlich mit Helgoland der Fall wäre.
0: Ja, total verrückt, ey. Da müsst ihr unbedingt mal drauf achten. Beim nächsten Fischbrötchen am Strand von St. Peter-Ording, vielleicht ja am Samstag, da feiert der Steg bzw. die Seebrücke von St. Peter ja 100 Jahre. Und da wird ein großes Fest gefeiert und warm soll es ja auch werden am Wochenende. Also das könnte gut klappen. Vielen Dank, Katha Weinberg von der Schutzstation Wattenmeer. Haben wir wieder was gelernt. Lelia.

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11: Ich bin Colin Mock. In einem 8-Punkte-Programm fordert die Landesschülervertretung der Gymnasien einen deutlich zukunftsorientierteren Unterricht. Unter anderem geht es um Finanzkompetenz, Gesundheitswissen oder nachhaltiges Handeln. Themenfelder, die nach Überzeugung des Landesschülersprechers der Gymnasien Eschel Ewert zu kurz kommen.
12: Es muss priorisiert werden, dass junge Menschen in die Gesellschaft mündig und mit einer Orientierung geschickt werden. Und dann müssen klassische Unterrichtsinhalte, die ja auch letztendlich der Kompetenzvermittlung dienen, aber aus unserer Sicht auch teilweise veralteten Kompetenzen, eben priorisiert werden. Beispielsweise, wenn Schule sagt, wenn ihr KI nutzt, ist man durchgefallen bei einer Textabgabe, dann ist das letztendlich ein Bild oder eine Kompetenzvermittlung, die so nicht mehr viel mit Schule oder mit der Zukunft zu tun hat aus unserer Sicht.
11: In Flensburg und Kappeln haben Telefonbetrüger Zehntausende Euro erbeutet. Wie die Polizei heute mitgeteilt hat, waren die Kriminellen bereits letzte Woche erfolgreich. Die Masche? Sie haben sich gegenüber russischsprachigen Familien am Telefon auf Russisch als Polizeibeamter ausgegeben, eine ausgedachte, schlechte Nachricht überbracht und so eine Geldübergabe eingefädelt. Aktuell häufen sich laut Polizei ähnliche Schockanrufe rund um Preetz. Dort soll heute aber niemand auf die Masche reingefallen sein, heißt es. Schleswig-Holstein setzt auf ein neues Konzept, um die Vielfalt in den Landeswäldern zu sichern. Alte oder absterbende Bäume und Totholz gehören ab sofort auf der gesamten Waldfläche dazu. Sie bieten nach Angaben von Landwirtschaftsministerin Schmachtenberg wichtige Lebensräume für viele Tier-, Pflanzen- und Pilzarten.
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13: Wechselnd bewölkt geht's heute Abend bei uns in Schleswig-Holstein weiter. Südlich vom Nordostseekanal kann ab und zu mal ein kurzer, schwacher Schauer runterkommen. In der Nacht sind mal mehr, mal weniger Wolken dabei, später kann sich vereinzelt Nebel bilden. Die Tiefstwerte liegen zwischen 11 und 8 Grad. Der RSH-3-Tage-Trend. Morgen erst viele Wolken, später meist sonnig und trocken, die Topwerte schaffen bis 24 Grad. Am Samstag bleibt's meist sonnig, am Sonntag startet's teils neblig und wird dann wieder freundlich.
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13: Schleswig-Holsteins bester Verkehrsservice mit KI-Unterstützung. Auf der A7 Hamburg Richtung Flensburg, Achtung, zwischen Schleswig-Schubi und Tarp liegen Reifenteile auf der Autobahn. Die A23 Hamburg Richtung Heide ist zwischen Eidelstedt und Pinneberg Süd wegen Asphaltierungsarbeiten bis Montag gesperrt. Die meisten Blitzer nur bei RSH. Auf der A7 Hamburg Richtung Flensburg in Höhe Volkspark. In Schüldorf auf der Dorfstraße und in Dobersdorf ebenfalls auf der Dorfstraße. Staus und Blitzer meldet ihr uns kostenlos unter 08000 774 774.
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Ja, dann jetzt aber schnell, wenn ihr auch zu spät seid. Das waren die Ärzte hier am Donnerstagabend bei RSH mit Zu spät. Einer eurer Lieblingshits in Schleswig-Holsteins bestem Mix. Ja, und in knapp einer Viertelstunde ist auch schon Anwurf in der ersten Handball-Bundesliga. Wir haben ja heute viel über Fußball berichtet. Die WM-Kader-Bekanntgabe der deutschen Fußballnationalmannschaft. Aber heute wird auch noch Handball gespielt und nicht irgendein Spiel. Nein, der erste gegen den zweiten Platz in der Handball-Bundesliga. Und mit dabei die SG Flensburg-Handewitt. Die spielt heute beim SC Magdeburg, beim Tabellenführer. Und das wird ein richtig heißes Spiel. Um die Meisterschaft geht's da nicht mehr. Aber für die SG geht's da immer noch um den sicheren Platz in der Champions League. Wenn die heute gewinnen, haben sie als Zweiter der Handball-Bundesliga die besten Chancen darauf. Also drücken wir mal unserem schleswig-holsteinischen Verein die Daumen gegen Magdeburg. Das wird kein leichtes Spiel, aber die SG hat einen guten Flow im Moment. Das kann was werden. Wie es ausgegangen ist, hört ihr nachher natürlich bei uns in den RSH-Nachrichten immer um 5 vor. Und jetzt neue Musik bei RSH, das ist Tiffany Harris mit Vertigo.

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13: 5 vor 8. Ich bin Colin Mock. Guten Abend. Manuel Neuer fährt als deutsche Nummer 1 zur WM. Das hat Bundestrainer Julian Nagelsmann jetzt offiziell bekannt gegeben. Entgegen anderer Berichte gehört Kölns Shootingstar Saïd El-Mala dagegen nicht zum deutschen WM-Kader. Dafür sind unter anderem Lennart Karl und Leroy Sané dabei. Warum Neuer jetzt doch den Vorzug vor Oliver Baumann erhält, begründet Nagelsmann so.
14: Jeder weiß, glaube ich, welche Aura den Manu umgibt, welche Qualitäten er hat, was auch einer Mannschaft gibt. Und deswegen ist er verdientermaßen dabei. Und wir planen mit ihm als Nummer 1 mit dem Wissen, dass wir, ich sage es mal, eine Weltklasse 1B-Lösung ebenfalls dabei haben. Die Entscheidung steht. Sie ist in meiner Meinung die richtige.
13: Über das Pfingstwochenende ist die A23 Richtung Nordsee zum Teil voll gesperrt. Zwischen Hamburg-Eidelstedt und Pinneberg Süd ist ab jetzt schon erstmal kein Durchkommen mehr. 5 Tage lang macht die Autobahn GmbH dort die Fahrbahn wieder schick. Sprecher Torben Wienke sagte uns,
15: um eben in diesem kurzen Zeitfenster die Arbeiten komplett, das heißt Abfräsen der Fahrbahn, Behandeln des Untergrunds und dann eben das Aufbringen der neuen Fahrbahndecke, um das bewerkstelligen zu können, wird eben rund um die Uhr gearbeitet. Das bedeutet, dass es in dem Bereich auch für die Anwohner nachts nicht zu vermeiden sein wird, dass dort auch Baustellengeräusche zu hören sind.
13: Durch die Umleitung sollte man 45 Minuten mehr Zeit einplanen. Das Auftauchen von antisemitischen Plakaten hat in Kiel für Aufruhr gesorgt. Der Landesbeauftragte für jüdisches Leben Ulrich spricht von einer neuen Dynamik gesellschaftlicher Entgleisung. RSH Schleswig-Holstein-Reporter Andreas Otto berichtet.
16: Die Aktion ziele darauf ab, Menschen, die gegen Antisemitismus kämpfen, öffentlich zu diffamieren, heißt es deutlich von Gerhard Ulrich. Zugleich greife sie demokratisches Engagement und das friedliche Zusammenleben an. Auch er hat Anzeige erstattet. In Kiel sind rund 50 antisemitische Plakate aufgehängt worden. Es wurde zu Gewalt gegen engagierte Menschen aufgerufen. Die Ermittlungen des Staatsschutzes laufen.
13: Schleswig-Holstein setzt auf ein neues Konzept, um die Vielfalt in den Landeswäldern zu sichern. Alte oder absterbende Bäume und Totholz gehören ab sofort auf der gesamten Waldfläche dazu. Sie bieten nach Angaben von Landwirtschaftsministerin Schmachtenberg wichtige Lebensräume für viele Tier-, Pflanzen- und Pilzarten.
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17: Wechselnd bewölkt geht's heute Abend bei uns in Schleswig-Holstein weiter. Südlich vom Nordostseekanal kann ab und zu mal ein kurzer, schwacher Schauer runterkommen. In der Nacht sind mal mehr, mal weniger Wolken dabei, später kann sich vereinzelt Nebel bilden. Die Tiefstwerte liegen zwischen 11 und 8 Grad. Der RSH-3-Tage-Trend. Morgen erst viele Wolken, später meist sonnig und trocken, die Topwerte schaffen bis 24 Grad. Am Samstag bleibt's meist sonnig, am Sonntag startet's teils neblig und wird dann wieder freundlich.
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17: Schleswig-Holsteins bester Verkehrsservice mit KI-Unterstützung. Auf der A24 Schwerin Richtung Hamburg, bitte aufpassen, zwischen Jentfeld und Horn ist ein Auto liegen geblieben. Die A23 Hamburg Richtung Heide ist zwischen Eidelstedt und Pinneberg Süd wegen Asphaltierungsarbeiten bis Montag gesperrt. Die meisten Blitzer nur bei RSH. In Erfte Süderende in Höhe des Ortseingangs von Pahlen kommend. Außerdem wird auf der A7 Hamburg Richtung Flensburg in Höhe Volkspark geblitzt. Und in Schülldorf steht ein Blitzer auf der Dorfstraße. Staus und Blitzer meldet ihr uns kostenlos unter 08000 774 774.
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18: Ja, die einen lieben und züchten sie und die anderen finden sie richtig eklig. Tauben. Natürlich muss man da auch Stadttauben und zum Beispiel Brieftauben unterscheiden, aber gerade in Städten werden Tauben oft zum Problem, auch in Lübeck aktuell. Da will man jetzt mit Pfefferminzöl gegen die Vögel vorgehen. Versucht wird das aktuell am Holstentor, dessen Fassade durch den Vogelkot ganz schön beschädigt wird. Wie das genau funktioniert mit dem Pfefferminzöl, das schauen wir uns gleich mal an.
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0: Die Jonas Brothers mit einem eurer Lieblingshits in Schleswig-Holsteins bestem Mix. Only Human war das gerade und gleich geht's weiter mit Glockenbach. So ein geniales Ding, der pusht einen so gut nach vorne. Glockenbach mit Sam Harper. Lost ist gleich Norber RSA. Das sind alle frischen Hits in Schleswig-Holsteins bestem Mix. Ja, und vielleicht sind sie bei euch auch schon zurück. Bei mir sind sie jetzt gerade in dieser Woche zurückgekommen. Die Schwalben bei uns am Haus, ja. Die bringen ja Glück, sagt man ja, aber die bringen auch eine ganz schöne Menge Kacker mit. Also das muss man auch sagen. Wir haben überall Flecken rund ums Haus jetzt wieder. Aber das ist nur ein kleines Problem bei uns. In Lübeck ist das ein Riesenproblem, aber nicht durch Schwalben verursacht, sondern durch Tauben. Und der Vogelkot, der Taubenkot, der greift da richtig die Fassade des Holstentors an. Und deswegen hat sich die Stadt da jetzt was einfallen lassen. Bei mir ist Heike Bronz-Schnell vom städtischen Gebäudemanagement der Stadt Lübeck. Heike, ihr wollt da jetzt mit Pfefferminzöl gegen vorgehen. Erklär mal.
1: Ja, also wir haben in einer Testfläche zunächst auf der Innenseite des Holstentores, also der Stadt zugewandten Seite, einzelne Töpfchen platziert, das den Hauptbestandteil Pfefferminzöl hat und dadurch eben Tauben sozusagen abschreckt, bevor sie überhaupt dort einen Landeplatz finden. Genau.
2: Das Vogelabwehrgel heißt, glaube ich, Bird Free und ist aus rein pflanzlichen Wirkstoffen. Also ihr seid da nicht irgendwie bösartig oder vergiftet die oder so?
1: Nee, genau. Das ist jetzt so eine, wie so feste Butter im Prinzip sieht es aus. Da ist ein Stoff enthalten, der auch bei Textmarkern tatsächlich verwendet wird und der unter UV-Strahlung eben fluoresziert, was aber eben nur die Tauben auch erkennen können.
0: Tja, und das soll die eben davon abhalten, das Holstentor, das Weltkulturerbe, anzuschiedern. Schauen wir mal, was das bringt. Wir drücken auf jeden Fall die Daumen. Hier geht's jetzt weiter mit Glockenbach und Lost ist neu bei RSA.

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4: Ich bin Colin Mock. In einem 8-Punkte-Programm fordert die Landesschülervertretung der Gymnasien einen deutlich zukunftsorientierteren Unterricht. Unter anderem geht es um Finanzkompetenz, Gesundheitswissen oder nachhaltiges Handeln. Themenfelder, die nach Überzeugung des Landesschülersprechers der Gymnasien Eschel Ewer zu kurz kommen.
5: Es muss priorisiert werden, dass junge Menschen in die Gesellschaft mündig und mit einer Orientierung geschickt werden. Und dann müssen klassische Unterrichtsinhalte, die ja auch letztendlich der Kompetenzvermittlung dienen, aber aus unserer Sicht auch teilweise veralteten Kompetenzen, eben priorisiert werden. Beispielsweise, wenn Schule sagt, wenn ihr KI nutzt, ist man durchgefallen bei einer Textabgabe, dann ist das letztendlich ein Bild oder eine Kompetenzvermittlung, die so nicht mehr viel mit Schule oder mit der Zukunft zu tun hat aus unserer Sicht.
4: In Flensburg und Kappeln haben Telefonbetrüger Zehntausende Euro erbeutet. Wie die Polizei heute mitgeteilt hat, waren die Kriminellen bereits letzte Woche erfolgreich. Die Masche? Sie haben sich gegenüber russischsprachigen Familien am Telefon auf Russisch als Polizeibeamter ausgegeben, eine ausgedachte schlechte Nachricht überbracht und so eine Geldübergabe eingefädelt. Aktuell häufen sich laut Polizei ähnliche Schockanrufe rund um Preetz. Dort soll heute aber niemand auf die Masche reingefallen sein, heißt es. Schleswig-Holstein setzt auf ein neues Konzept, um die Vielfalt in den Landeswäldern zu sichern. Alte oder absterbende Bäume und Totholz gehören ab sofort auf der gesamten Waldfläche dazu. Sie bieten nach Angaben von Landwirtschaftsministerin Schmachtenberg wichtige Lebensräume für viele Tier-, Pflanzen- und Pilzarten.
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6: Wechselnd bewölkt geht's heute Abend bei uns in Schleswig-Holstein weiter. Südlich vom Nordostseekanal kann ab und zu mal ein kurzer, schwacher Schauer runterkommen. In der Nacht sind mal mehr, mal weniger Wolken dabei, später kann sich vereinzelt Nebel bilden. Die Tiefstwerte liegen zwischen 11 und 8 Grad. Der RSH-3-Tage-Trend. Morgen erst viele Wolken, später meist sonnig und trocken, die Topwerte schaffen bis 24 Grad. Am Samstag bleibt's meist sonnig, am Sonntag startet's teils neblig und wird dann wieder freundlich.
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6: Schleswig-Holsteins bester Verkehrsservice mit KI-Unterstützung. Auf der A7 Hamburg Richtung Flensburg stockt es zwischen Othmarschen und Volkspark auf 2 Kilometern. Außerdem ist die A23 Hamburg Richtung Heide zwischen Eidelstedt und Pinneberg Süd wegen Asphaltierungsarbeiten bis Montag gesperrt. Die meisten Blitzer nur bei RSH. In Erfte, Süderende, in Höhe des Ortseingangs von Palen kommend, außerdem auf der A7 Hamburg Richtung Flensburg in Höhe Volkspark. Und in Schülldorf wird auf der Dorfstraße geblitzt. Staus und Blitzer meldet ihr uns kostenlos unter 08000 774 774.
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Das sind alle frischen Hits in Schleswig-Holsteins beste Mix. Gerade mit Miles Smith, Stargazing. Und gleich geht's weiter mit Kamrat, Be Mine. Ein gute Laune-Garant und den hatten wir ja heute vor einer Woche für euch in St. Peter-Ording im Dünhus. Da war ja die RSH-Radio-Radtour und danach haben wir da halt zusammen noch die große RSH-Party mit ihm gefeiert. Das kam richtig gut an. Wir haben ein ganz, ganz tolles Aftershow-Movie für euch erstellt. Das findet ihr nochmal zum Nachschauen bei uns auf der RSH-Facebook- oder Instagram-Seite. Und ja, eigentlich war das ja der letzte Feiertag. Passt irgendwie jetzt auch zum nächsten Feiertagswochenende. Nur noch morgen, dann ist Pfingsten und wir starten da gut gelaunt rein. Das Wetter ist perfekt und die gute Musik, die kriegt ihr von uns. Hier ist Kamrat mit Be Mine. Das sind alle frischen Hits in Schleswig-Holsteins bestem Mix.

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6: 5:09. Ich bin Colin Mock. Guten Abend. Die Torwartfrage für die WM ist geklärt. Manuel Neuer wird die deutsche Nummer 1. Damit muss sich der bisherige Stammtorhüter Oliver Baumann mit der Ersatzrolle zufrieden geben. Im deutschen Kader stehen außerdem, ein wenig überraschend, unter anderem Pascal Groß, Nadim Amiri und Leroy Sané. Kölns Shootingstar Said Elmala muss dagegen zu Hause bleiben. Bundestrainer Julian Nagelsmann sagte zu seiner Kaderzusammenstellung:
7: Der allerwichtigste Punkt ist Überzeugung, dass die 26 das beste Team für uns Deutschland sind, die den deutschen Fußball verkörpern, die gemeinsam mit den Fans in der Lage sind, ein tolles Turnier zu spielen.
6: Für viele Pfingsturlauber wird die Anreise zur Nordsee zur Geduldsprobe. Die Autobahn GmbH hat am Abend die A23 Richtung Heide zwischen Hamburg-Eidelstedt und Pinneberg Süd dicht gemacht. 5 Tage dauert die Vollsperrung jetzt. Was gemacht wird, dazu sagt Torben Wienke von der Autobahn GmbH.
8: Und zwar wird es dort auf der Richtungsfahrbahn Heide eine Sanierung des Fahrbahnbelags geben. Dort ist ja der offenporige Asphalt und der ist nach ca. 9 Jahren jetzt wieder fällig, dass er erneuert wird, um wieder die Lärmwerte und auch die Befahrbarkeit zu gewährleisten.
6: Eine Dreiviertelstunde sollte man wegen der Sperrung mehr einplanen. Ab Dienstag haben Pendler dann wieder freie Fahrt. Schleswig-Holstein setzt auf ein neues Konzept, um die Vielfalt in den Landeswäldern zu sichern. Alte oder absterbende Bäume und Totholz gehören ab sofort auf der gesamten Waldfläche dazu. RSH Schleswig-Holstein-Reporter Andreas Otto.
9: Ja, statt bisher 80.000 bleiben künftig bis zu 140.000 sogenannte Habitatbäume erhalten. Sie bieten nach Angaben von Landwirtschaftsministerin Schmachtenberg wichtige Lebensräume für Tierpflanzen und Pilzarten. Dazu sollen pro Hektar Landeswaldfläche im Schnitt 25 Kubikmeter Totholz liegen bzw. stehen bleiben. Mit 11,5% Waldanteil ist Schleswig-Holstein ein insgesamt waldarmes Bundesland.
6: Die Landesschülervertretung der Gymnasien in Schleswig-Holstein fordert, dass der Unterricht umgekrempelt wird. Die Welt ändere sich deutlich schneller als die Lehrpläne, daher wurde ein 8-Punkte-Forderungskatalog vorgelegt. Darin geht es um Medien- und Finanzkompetenz oder soziale Urteilsfähigkeit.
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10: Mal mehr, mal weniger Wolken sind bei uns in Schleswig-Holstein unterwegs. Und später kann sich vereinzelt auch Nebel dazusetzen. In der Nacht gehen die Temperaturen runter auf Tiefstwerte zwischen 11 und 8 Grad. Der RSH-3-Tage-Trend. Morgen hängen erst viele Wolken, später wird's freundlicher und bleibt meist trocken bei maximal 23 Grad. Am Samstag oft sonnig, zum Nachmittag können Richtung Nordwesten mehr Wolken und ab und zu mal ein Schauer dazukommen. Am Sonntag startet's teils neblig und wird dann wieder meist sonnig.
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10: Schleswig-Holsteins bester Verkehrsservice mit KI-Unterstützung. Die A23 Hamburg Richtung Heide ist zwischen Eidelstedt und Pinneberg Süd wegen Asphaltierungsarbeiten bis Montag gesperrt. Die meisten Blitzer nur bei RSH. In Erfte, Süderende, in Höhe des Ortseingangs von Palen kommend, außerdem auf der A7 Hamburg Richtung Flensburg in Höhe Volkspark. Und in Schöldorf blitzt es auf der Dorfstraße. Staus und Blitzer meldet ihr uns kostenlos unter 08000 774 774.
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3: Mal mehr, mal weniger Wolken sind bei uns in Schleswig-Holstein unterwegs und später kann sich vereinzelt auch Nebel dazusetzen. In der Nacht gehen die Temperaturen runter auf Tiefstwerte zwischen 11 und 8 Grad. Der RSH-3-Tage-Trend. Morgen hängen erst viele Wolken, später wird's freundlicher und bleibt meist trocken bei maximal 23 Grad. Am Samstag oft sonnig, zum Nachmittag können Richtung Nordwesten mehr Wolken und ab und zu mal ein Schauer dazukommen. Am Sonntag startet's teils neblig und wird dann wieder meist sonnig.
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3: Schleswig-Holsteins bester Verkehrsservice mit KI-Unterstützung. Auf der A7 Flensburg Richtung Hamburg, Achtung, zwischen Bad Bramstedt und Kaltenkirchen laufen Rehe auf der Fahrbahn. Die A23 Hamburg Richtung Heide ist zwischen Eidelstedt und Pinneberg Süd wegen Asphaltierungsarbeiten bis Montag gesperrt. Die meisten Blitzer nur bei RSH. In Erfte am Süderende in Höhe des Ortseingangs von Palen kommend und in Schülldorf auf der Dorfstraße. Staus und Blitzer meldet ihr uns kostenlos unter 08000 774 774.
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4: 5:10. Ich bin Fabian Hoffmann. Guten Abend. Manuel Neuer fährt als deutsche Nummer 1 zur Fußball-WM. Das hat Bundestrainer Julian Nagelsmann jetzt offiziell bekannt gegeben. Entgegen anderer Berichte gehört Kölns Shootingstar Said Elmala dagegen nicht zum deutschen WM-Kader. Dafür sind unter anderem Lennart Kahl und Leroy Sané dabei. Warum Neuer jetzt doch den Vorzug vor Oliver Baumann erhält, begründet Nagelsmann so.
5: Jeder weiß, glaube ich, welche Aura den Manu umgibt, welche Qualitäten er hat, was auch einer Mannschaft gibt. Und deswegen ist er verdientermaßen dabei und wir planen mit ihm als Nummer 1. Mit dem Wissen, dass wir, ich sage es mal, eine Weltklasse 1B-Lösung ebenfalls dabei haben. Die Entscheidung steht. Sie ist in meiner Meinung die richtige.
4: Mitglieder der Rentenkommission widersprechen einem Bildbericht, dass die Kommission die Rente ab 70 empfehlen will. Es sei noch nichts entschieden, heißt es. Die Bild hatte berichtet, dass die Expertenkommission sich für ein höheres Renteneintrittsalter aussprechen will. Für DGB-Chefin Jasmin Fahimi der falsche Weg. Sie sagt im Ersten:
6: Wir müssen vor allem schauen, wie wir die Erwerbstätigen steigern. 2,5 Millionen Frauen in Teilzeit, 3 Millionen junge Erwachsene, die keine abgeschlossene Ausbildung haben, viele 55- bis 65-Jährige, die keinen Fuß mehr an den Boden kriegen, wenn sie arbeitslos werden. Dieses Erwerbspotenzial zu heben, würde vieles lösen in der Rentenpolitik.
4: Das polizeiliche Führungszeugnis soll es auch digital geben. Dafür hat der Bundestag den Weg frei gemacht. Seit Jahren kann man es schon online beantragen. Bis heute wird es aber immer noch ausgedruckt und per Post an die Antragsteller geschickt. Das soll sich jetzt ändern. Über das Pfingstwochenende wird die A23 Richtung Nordsee zum Teil voll gesperrt. Zwischen Hamburg-Eidelstedt und Pinneberg Süd ist jetzt erstmal kein Durchkommen mehr. 5 Tage lang macht die Autobahn GmbH dort die Fahrbahn wieder schick. Sprecher Torben Wienke sagte uns:
7: Um eben in diesem kurzen Zeitfenster die Arbeiten komplett, das heißt Abfräsen der Fahrbahn, Behandeln des Untergrunds und dann eben das Aufbringen der neuen Fahrbahndecke, um das bewerkstelligen zu können, wird eben rund um die Uhr gearbeitet. Das bedeutet, dass es in dem Bereich auch für die Anwohner nachts nicht zu vermeiden sein wird, dass dort auch Baustellengeräusche zu hören sind.
4: Auf den Umleitungsstrecken sollte man 45 Minuten mehr Zeit einplanen.
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8: Mal mehr, mal weniger Wolken sind bei uns in Schleswig-Holstein unterwegs und später kann sich vereinzelt auch Nebel dazusetzen. In der Nacht gehen die Temperaturen runter auf Tiefstwerte zwischen 11 und 8 Grad. Der RSH-3-Tage-Trend. Morgen hängen erst viele Wolken, später wird's freundlicher und bleibt meist trocken bei maximal 23 Grad. Am Samstag oft sonnig, zum Nachmittag können Richtung Nordwesten mehr Wolken und ab und zu mal ein Schauer dazukommen. Am Sonntag startet's teils neblig und wird dann wieder meist sonnig.
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8: Schleswig-Holsteins bester Verkehrsservice mit KI-Unterstützung. Auf der A7 Flensburg Richtung Hamburg, Achtung, zwischen Bad Bramstedt und Kaltenkirchen laufen Rehe auf der Fahrbahn. Die A23 Hamburg Richtung Heide ist zwischen Eidelstedt und Pinneberg Süd wegen Asphaltierungsarbeiten bis Montag gesperrt. Die meisten Blitzer nur bei RSH. In Erfte, Süderende, in Höhe des Ortseingangs von Palen kommend. Staus und Blitzer meldet ihr uns kostenlos unter 08000 774 774.
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4: Mal mehr, mal weniger Wolken sind bei uns in Schleswig-Holstein unterwegs und später kann sich vereinzelt auch Nebel dazusetzen. In der Nacht gehen die Temperaturen runter auf Tiefstwerte zwischen 11 und 8 Grad. Der RSH-3-Tage-Trend. Morgen hängen erst viele Wolken, später wird's freundlicher und bleibt meist trocken bei maximal 23 Grad. Am Samstag oft sonnig, zum Nachmittag können Richtung Nordwesten mehr Wolken und ab und zu mal ein Schauer dazukommen. Am Sonntag startet's teils neblig und wird dann wieder meist sonnig.
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4: Schleswig-Holsteins bester Verkehrsservice mit KI-Unterstützung. Auf der A7 Hamburg Richtung Hannover, Achtung, zwischen der Raststätte Harburger Berge West und Fleestedt liegt ein Plastikteil auf der Autobahn. Und die A23 Hamburg Richtung Heide ist zwischen Eidelstedt und Pinneberg Süd wegen Asphaltierungsarbeiten bis Montag gesperrt. Staus und Blitzer meldet ihr uns kostenlos unter 08000 774 774.
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3: 5 vor 11. Ich bin Fabian Hoffmann. Guten Abend. Deutsche Flughäfen sollen für Airlines wieder attraktiver werden. Deswegen hat der Bundestag jetzt beschlossen, dass die Luftverkehrssteuer zum 1. Juli gesenkt wird. Je nach Entfernung geht sie pro Ticket um bis zu gut 11 Euro runter. Michael Engel vom Bundesverband der Deutschen Fluggesellschaften begrüßte die Entscheidung im ZDF.
4: Die Bundesregierung setzt hier einen wichtigen Punkt ihrer Koalitionsvereinbarung um. Allerdings brauchen wir weitere Entlastungen, denn unter der Ampelregierung haben sich die staatlichen Standortkosten am Luftverkehrsstandort Deutschland mehr als verdoppelt.
3: Ob die Airlines die niedrigeren Preise an die Kunden weitergeben, ist offen. Mitglieder der Rentenkommission widersprechen einem Bericht, dass die Kommission die Rente ab 70 empfehlen will. Es sei noch nichts entschieden, heißt es. Die Bild hatte berichtet, dass die Expertenkommission sich für ein höheres Renteneintrittsalter aussprechen will. Jetzt an Pfingsten soll es sehr warm und sonnig werden und da zieht es auch wieder viele ins Freibad. Eine Analyse zeigt jetzt, im Schnitt zahlen Erwachsene deutschlandweit fast 5,60 Euro für ein Ticket. Mehr von Philipp Nützig.
5: Die Soziallotterie Freiheit Plus hat in diesem Monat die Preise in den 30 größten Städten in Deutschland untersucht. Dabei kam raus, in Augsburg ist der Freibadbesuch am günstigsten. Da zahlt man etwa 3 Euro für den Eintritt. Dahinter folgen Aachen und Duisburg. Besonders teuer ist es in Mönchengladbach mit 8 Euro. Und in Wiesbaden werden in einem Freibad sogar 12 Euro fällig.
3: Die SG Flensburg-Handewitt hat das Topspiel in der Handball-Bundesliga verloren. Beim SC Magdeburg unterlagen die Flensburger in letzter Sekunde knapp mit 30 zu 31. Magdeburg hat sich durch den Sieg vorzeitig den Meistertitel gesichert. Die WM-Torwartfrage ist geklärt. Manuel Neuer wird die deutsche Nummer 1. Damit muss sich der bisherige Stammtorhüter Oliver Baumann mit der Ersatzrolle zufrieden geben. Ein wenig überraschend stehen im deutschen Kader unter anderem Pascal Groß und Nadim Amiri. Shootingstar Said Elmala muss dagegen zu Hause bleiben. Kein Sieger und keine Tore im Hinspiel der Bundesliga-Relegation. Erstligist VfL Wolfsburg und Zweitligist SC Paderborn trennten sich 0:0. Damit ist für beide im Rückspiel am Montag auch noch alles drin.
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6: Mal mehr, mal weniger Wolken sind bei uns in Schleswig-Holstein unterwegs. Und später kann sich vereinzelt auch Nebel dazusetzen. In der Nacht gehen die Temperaturen runter auf Tiefstwerte zwischen 11 und 8 Grad. Der RSH-3-Tage-Trend. Morgen hängen erst viele Wolken, später wird's freundlicher und bleibt meist trocken bei maximal 23 Grad. Am Samstag oft sonnig, zum Nachmittag können Richtung Nordwesten mehr Wolken und ab und zu mal ein Schauer dazukommen. Am Sonntag startet's teils neblig und wird dann wieder meist sonnig.
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6: Schleswig-Holsteins bester Verkehrsservice mit KI-Unterstützung. Auf der A7 Hamburg-Flensburg, Achtung, zwischen Bad Bramstedt und Großen Aspe laufen Rehe auf der Straße. Und die A23 Hamburg Richtung Heide ist zwischen Eidelstedt und Pinneberg Süd wegen Asphaltierungsarbeiten bis Montag gesperrt. Staus und Blitzer meldet ihr uns kostenlos unter 08000 774 774.
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2: Mal mehr, mal weniger Wolken sind bei uns in Schleswig-Holstein unterwegs und später kann sich vereinzelt auch Nebel dazusetzen. In der Nacht gehen die Temperaturen runter auf Tiefstwerte zwischen 11 und 8 Grad. Der RSH-3-Tage-Trend. Morgen hängen erst viele Wolken, später wird's freundlicher und bleibt meist trocken bei maximal 23 Grad. Am Samstag oft sonnig, zum Nachmittag können Richtung Nordwesten mehr Wolken und ab und zu mal ein Schauer dazukommen. Am Sonntag startet's teils neblig und wird dann wieder meist sonnig.
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2: Schleswig-Holsteins bester Verkehrsservice mit KI-Unterstützung. Auf der A7 Hamburg-Flensburg, Achtung, zwischen Bad Bramstedt und Großen Aspe laufen Rehe auf der Straße. Und die A23 Hamburg Richtung Heide ist zwischen Eidelstedt und Pinneberg Süd wegen Asphaltierungsarbeiten bis Montag gesperrt. Staus und Blitzer meldet ihr uns kostenlos unter 08000 774 774.
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3: 5:12. Ich bin Fabian Hoffmann. Guten Abend. Die Ticketsteuer auf Flüge wird in Deutschland gesenkt, das hat der Bundestag beschlossen. Die schwarz-rote Bundesregierung löst damit ein Versprechen aus dem Koalitionsvertrag ein. Sie will deutsche Flughäfen für Airlines wieder attraktiver machen. Zum 1. Juli geht die Luftverkehrssteuer je nach Entfernung pro Ticket um bis zu gut 11 Euro runter. Kritik kommt von Naturschützern. Thomas Krämer-Kemper vom BUND sagt im ZDF.
4: Sofern es tatsächlich an die Passagiere durchgereicht werden würde, würde es dazu führen, dass tendenziell mehr Flugbewegung stattfinden und mehr Flugbewegung bedeutet in dem Fall eben auch größere ökologische Schäden.
3: Die Branche begrüßt die Senkung, fordert aber gleichzeitig weitere Entlastungen. Die Diskussion über die Rente ab 70 hat wieder Fahrt aufgenommen. Auslöser ist ein Bildbericht, dass die Rentenkommission ein höheres Rentenalter empfehlen will. Mitglieder der Kommission sagen dagegen, das steht noch überhaupt nicht fest. Offiziell sollen die Kommissionsvorschläge Ende Juni vorliegen. Sexuell übertragbare Krankheiten sind in Europa wieder auf dem Vormarsch. Nach Angaben der EU-Gesundheitsbehörde haben die Fälle 2024 ein Rekordhoch erreicht. Besonders Syphilis und Gonorrhoe breiten sich aus. Die Behörde ruft dazu auf, grundsätzlich Kondome zu benutzen. Der VfL Wolfsburg muss weiter um den Verbleib in der Fußball-Bundesliga zittern. Im Hinspiel der Relegation taten sich die Wolfsburger zu Hause gegen Zweitligist Paderborn schwer und kamen nicht über ein 0:0 hinaus. Das Rückspiel in Paderborn gibt's am Montag. Nach vielen Gerüchten, Spekulationen und Diskussionen steht der deutsche WM-Kader jetzt offiziell fest. Und damit auch Manuel Neuer fährt als deutsche Nummer 1 zur Fußball-Weltmeisterschaft. Mehr von Jana Klonikowski.
5: Damit muss sich der bisherige DFB-Stammtorhüter Oliver Baumann mit der Ersatzrolle begnügen. Und Neuer feiert nach 2 Jahren Pause ein Comeback in der Nationalmannschaft. Zu den Überraschungen im deutschen Kader gehören wohl auch der Mainzer Nadim Amiri, Premier League-Spieler Pascal Groß oder auch Leroy Sané nach seiner ersten Saison in der Türkei. Nicht mit dabei ist dagegen Kölns Shootingstar Said Elmala. Nachwuchshoffnung Lennart Karl von den Bayern darf dagegen mit.
3: Der Blick zum Handball, da hat die SG Flensburg-Handewitt beim neuen deutschen Meister verloren. In Magdeburg unterlag die SG mit 30:31 und konnte so nicht mehr verhindern, dass sich der SCM den Titel vorzeitig holte.
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6: Mal mehr, mal weniger Wolken sind bei uns in Schleswig-Holstein unterwegs und später kann sich vereinzelt auch Nebel dazusetzen. In der Nacht gehen die Temperaturen runter auf Tiefstwerte zwischen 11 und 8 Grad. Der RSH-3-Tage-Trend. Morgen hängen erst viele Wolken, später wird's freundlicher und bleibt meist trocken bei maximal 23 Grad. Am Samstag oft sonnig, zum Nachmittag können Richtung Nordwesten mehr Wolken und ab und zu mal ein Schauer dazukommen. Am Sonntag startet's teils neblig und wird dann wieder meist sonnig.
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6: Schleswig-Holsteins bester Verkehrsservice mit KI-Unterstützung. Auf der A1 Lübeck Richtung Hamburg, Achtung, zwischen dem Dreieck Südost und dem Dreieck Norderelbe ist ein LKW liegen geblieben. Auf der A7 Flensburg Richtung Hamburg stockt es zwischen Volkspark und Elbtunnel auf 3 Kilometern. Und die A23 Hamburg Richtung Heide ist zwischen Eidelstedt und Pinneberg Süd wegen Asphaltierungsarbeiten bis Montag gesperrt. Staus und Blitzer meldet ihr uns kostenlos unter 08000 774 774.
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3: Wolkig ist es gerade bei uns in Schleswig-Holstein und später kann sich auch mal ein bisschen Nebel zeigen. Dazu liegen die Temperaturen aktuell zwischen 11 und 8 Grad. Der RSH-3-Tage-Trend. Heute tagsüber viele Wolken, später wird's freundlicher und meist trocken bei maximal 23 Grad. Am Samstag und Sonntag bleibt's insgesamt ähnlich. Viel trockenes Wetter, dazu ab und zu Nebel am Morgen und am Sonntag können vereinzelt kurze Schauer dabei sein.
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3: Schleswig-Holsteins bester Verkehrsservice mit KI-Unterstützung. Auf der A1 Lübeck Richtung Hamburg, Achtung, zwischen dem Dreieck Südost und dem Dreieck Norderelbe ist ein LKW liegen geblieben. Auf der A7 Flensburg Richtung Hamburg stockt es zwischen Volkspark und Elbtunnel auf 3 Kilometern. Und die A23 Hamburg Richtung Heide ist zwischen Eidelstedt und Pinneberg Süd wegen Asphaltierungsarbeiten bis Montag gesperrt. Staus und Blitzer meldet ihr uns kostenlos unter 08000 774 774.
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7: 5:01. Ich bin Fabian Hoffmann. Deutsche Flughäfen sollen für Airlines wieder attraktiver werden. Deswegen hat der Bundestag jetzt beschlossen, dass die Luftverkehrssteuer zum 1. Juli gesenkt wird. Je nach Entfernung geht sie pro Ticket um bis zu gut 11 Euro runter. Michael Engel vom Bundesverband der Deutschen Fluggesellschaften begrüßte die Entscheidung im ZDF.
8: Die Bundesregierung setzt hier einen wichtigen Punkt ihrer Koalitionsvereinbarung um. Allerdings brauchen wir weitere Entlastungen, denn unter der Ampelregierung haben sich die staatlichen Standortkosten am Luftverkehrsstandort Deutschland mehr als verdoppelt.
7: Ob die Airlines die niedrigeren Preise an die Kunden weitergeben, ist offen. Die Diskussion über die Rente ab 70 hat wieder Fahrt aufgenommen. Auslöser ist ein Bildbericht, dass die Rentenkommission ein höheres Rentenalter empfehlen will. Mitglieder der Kommission sagen dagegen, das steht noch überhaupt nicht fest. Offiziell sollen die Kommissionsvorschläge Ende Juni vorliegen. Über das Pfingstwochenende wird die A23 Richtung Nordsee zum Teil voll gesperrt. Zwischen Hamburg-Eidelstedt und Pinneberg Süd ist jetzt erstmal kein Durchkommen mehr. 5 Tage lang macht die Autobahn GmbH dort die Fahrbahn wieder schick. Sprecher Torben Wienke sagte uns,
9: um eben in diesem kurzen Zeitfenster die Arbeiten komplett, das heißt Abfräsen der Fahrbahn, Behandeln des Untergrunds und dann eben das Aufbringen der neuen Fahrbahndecke, um das bewerkstelligen zu können, wird eben rund um die Uhr gearbeitet. Das bedeutet, dass es in dem Bereich auch für die Anwohner nachts nicht zu vermeiden sein wird, dass dort auch Baustellengeräusche zu hören sind.
7: Auf den Umleitungsstrecken sollte man 45 Minuten mehr Zeit einplanen. Manuel Neuer fährt als deutsche Nummer 1 zur Fußball-WM. Das hat Bundestrainer Nagelsmann jetzt offiziell bekannt gegeben. Entgegen anderer Berichte gehört Kölns Shootingstar Said Elmala dagegen nicht zum deutschen WM-Kader. Dafür sind unter anderem Lennart Kahl und Leroy Sané dabei. Kein Sieger und keine Tore im Hinspiel der Bundesliga-Relegation. Erstligist VfL Wolfsburg und Zweitligist SC Paderborn trennten sich 0:0. Damit ist für beide im Rückspiel am Montag auch noch alles drin. Die SG Flensburg-Handewitt hat das Topspiel in der Handball-Bundesliga verloren. Beim SC Magdeburg unterlagen die Flensburger in letzter Sekunde knapp mit 30:31. Magdeburg hat sich durch den Sieg vorzeitig den Meistertitel gesichert.
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10: Wolkig ist es gerade bei uns in Schleswig-Holstein und später kann sich auch mal ein bisschen Nebel zeigen. Dazu liegen die Temperaturen aktuell zwischen 11 und 8 Grad. Der RSH-3-Tage-Trend. Heute tagsüber viele Wolken, später wird's freundlicher und meist trocken bei maximal 23 Grad. Am Samstag und Sonntag bleibt's insgesamt ähnlich. Viel trockenes Wetter, dazu ab und zu Nebel am Morgen und am Sonntag können vereinzelt kurze Schauer dabei sein.
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10: Schleswig-Holsteins bester Verkehrsservice mit KI-Unterstützung. Auf der A1 Hamburg Richtung Lübeck, Vorsicht, zwischen Moorfleet und Billstedt hat es einen Unfall gegeben. Auf der A7 Flensburg Richtung Hamburg stockt es zwischen Volkspark und Elbtunnel auf 3 Kilometern. Und die A23 Hamburg Richtung Heide ist zwischen Eidelstedt und Pinneberg Süd wegen Asphaltierungsarbeiten bis Montag gesperrt. Staus und Blitzer meldet ihr uns kostenlos unter 08000 774 774.
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3: Wolkig ist es gerade bei uns in Schleswig-Holstein und später kann sich auch mal ein bisschen Nebel zeigen. Dazu liegen die Temperaturen aktuell zwischen 11 und 8 Grad. Der RSH-3-Tage-Trend. Heute tagsüber viele Wolken, später wird's freundlicher und meist trocken bei maximal 23 Grad. Am Samstag und Sonntag bleibt's insgesamt ähnlich. Viel trockenes Wetter, dazu ab und zu Nebel am Morgen und am Sonntag können vereinzelt kurze Schauer dabei sein.
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3: Schleswig-Holsteins bester Verkehrsservice mit KI-Unterstützung. Auf der A1 Lübeck Richtung Hamburg. Achtung, in Höhe des Dreieckes Norderelbe befindet sich in der Überleitung zur A255 Richtung Neue Elbbrücken ein unbeleuchtetes Fahrzeug auf der Fahrbahn. Auf der A1 Hamburg Richtung Lübeck hat es zwischen Moorfleet und Billstedt einen Unfall gegeben. Und die A23 Hamburg Richtung Heide ist zwischen Eidelstedt und Pinneberg Süd wegen Asphaltierungsarbeiten bis Montag gesperrt. Staus und Blitzer meldet ihr uns kostenlos unter 08000 774 774.
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5: 2:05. Ich bin Fabian Hoffmann. Die Ticketsteuer auf Flüge wird in Deutschland gesenkt, das hat der Bundestag beschlossen. Die schwarz-rote Bundesregierung löst damit ein Versprechen aus dem Koalitionsvertrag ein. Sie will deutsche Flughäfen für Airlines wieder attraktiver machen. Zum 1. Juli geht die Luftverkehrssteuer je nach Entfernung pro Ticket um bis zu gut 11 Euro runter. Kritik kommt von Naturschützern. Thomas Krämer-Kemper vom BUND sagt im ZDF.
6: Sofern es tatsächlich an die Passagiere durchgereicht werden würde, würde es dazu führen, dass tendenziell mehr Flugbewegung stattfinden und mehr Flugbewegung bedeutet in dem Fall eben auch größere ökologische Schäden.
5: Die Branche begrüßt die Senkung, fordert aber gleichzeitig weitere Entlastungen. Mitglieder der Rentenkommission widersprechen einem Bildbericht, dass die Kommission die Rente ab 70 empfehlen will. Es sei noch nichts entschieden, heißt es. Die Bild hatte berichtet, dass die Expertenkommission sich für ein höheres Renteneintrittsalter aussprechen will. Für die GB-Chefin Jasmin Fahimi der falsche Weg. Sie sagt im Ersten:
7: Wir müssen vor allem schauen, wie wir die Erwerbstätigen steigern. 2,5 Millionen Frauen in Teilzeit, 3 Millionen junge Erwachsene, die keine abgeschlossene Ausbildung haben, viele 55- bis 65-Jährige, die keinen Fuß mehr an den Boden kriegen, wenn sie arbeitslos werden. Dieses Erwerbspotenzial zu heben, würde vieles lösen in der Rentenpolitik.
5: Sexuell übertragbare Krankheiten sind in Europa wieder auf dem Vormarsch. Nach Angaben der EU-Gesundheitsbehörde haben die Fälle 2024 ein Rekordhoch erreicht. Besonders Syphilis und Gonorrhoe breiten sich aus. Die Behörde ruft dazu auf, grundsätzlich Kondome zu benutzen. Die WM-Torwartfrage ist geklärt. Manuel Neuer wird die deutsche Nummer 1. Damit muss sich der bisherige Stammtorhüter Oliver Baumann mit der Ersatzrolle zufrieden geben. Ein wenig überraschend stehen im deutschen Kader unter anderem Pascal Groß und Nadim Amiri. Shootingstar Said Elmala muss dagegen zu Hause bleiben. Der VfL Wolfsburg muss weiter um den Verbleib in der Fußball-Bundesliga zittern. Im Hinspiel der Relegation taten sich die Wolfsburger zu Hause gegen Zweitligist Paderborn schwer und kamen nicht über ein 0:0 hinaus. Das Rückspiel in Paderborn gibt's am Montag. Der Blick zum Handball, da hat die SG Flensburg-Handewitt beim neuen deutschen Meister verloren. In Magdeburg unterlag die SG mit 30:31 und konnte so nicht mehr verhindern, dass sich der SCM den Titel vorzeitig holte.
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8: Wolkig ist es gerade bei uns in Schleswig-Holstein und später kann sich auch mal ein bisschen Nebel zeigen. Dazu liegen die Temperaturen aktuell zwischen 11 und 8 Grad. Der RSH-3-Tage-Trend. Heute tagsüber viele Wolken, später wird's freundlicher und meist trocken bei maximal 23 Grad. Am Samstag und Sonntag bleibt's insgesamt ähnlich. Viel trockenes Wetter, dazu ab und zu Nebel am Morgen und am Sonntag können vereinzelt kurze Schauer dabei sein.
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8: Schleswig-Holsteins bester Verkehrsservice mit KI-Unterstützung. Die A23 Hamburg Richtung Heide ist zwischen Eidelstedt und Pinneberg Süd wegen Asphaltierungsarbeiten bis Montag gesperrt. Staus und Blitzer meldet ihr uns kostenlos unter 08000 774 774.
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